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1: Ich bin Tanja Wagner. Seit Aussetzung der Wehrpflicht 2011 gibt es faktisch auch keinen Zivildienst mehr. Nun trifft das Familienministerium Vorkehrungen für den Fall, dass sich die Lage ändert. Unionsfraktionschef Frei erklärte im NTV-Frühstart, dass er das für sinnvoll hält.
2: Dass sich das Bundesfamilienministerium mit allen Eventualitäten darauf vorbereitet und auf unterschiedliche Situationen und Szenarien vorbereitet, ist, glaube ich, sehr klug und richtig.
1: Sozialverbände reagierten skeptisch. Was die Debatte über einen verpflichtenden Wehrdienst angeht, gibt es laut Frei bisher keinen neuen Stand. Die EU-Staaten wollen nach ihrem Streit über die Migrationskrise in Ceuta künftig geschlossener auftreten. Außerdem wollen sie durch Frühwarnsysteme besser vorbereitet sein. Das teilten die Mitgliedsländer nach einer Videokonferenz der Innenminister mit. In der vergangenen Woche hatten nach Angaben der spanischen Regierung rund 72.000 Menschen von Marokko aus die spanische Exklave erreicht. Rund 70.000 der Migranten seien inzwischen nach Marokko zurückgekehrt. Wie geht es weiter im Konflikt zwischen dem Iran und den USA? US-Finanzminister Bessent hat eine mögliche Einigung mit dem Iran zur Öffnung der Straße von Hormuz in Kürze in Aussicht gestellt.
3: Schiffe, die frei und ungestört durch die Straße von Hormuz fahren. Glaubt man den Worten von US-Finanzminister Bessent, könnte es das schon bald wieder geben. Auch der Vermittler Katar gibt sich optimistisch, dass es bald eine Einigung geben könnte. Doch selbst wenn sich die USA und der Iran wirklich einigen, bleibt die Frage, wie nachhaltig ist das? Seit dem Kriegsbeginn Ende Februar hat noch keine Verabredung langfristig gehalten. Auch nach dem Rahmenabkommen vom Juni flammte der Krieg wieder auf. Franziska Spieker, Washington.
1: Bahnreisen blieben für Fahrgäste im Juli eine Geduldsprobe. Nur knapp mehr als die Hälfte der Fernzüge war ohne größere Verzögerungen unterwegs, teilte die Bahn mit. Grund sind die andauernden Probleme mit der Infrastruktur. Seit Monaten gibt es immer mehr Störungen an den Anlagen. Dazu kommen die vielen Baustellen. Zahlreiche Instandhaltungsarbeiten mussten wegen der Hitze verschoben werden.
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1: Ich bin Tanja Wagner. Der Widerstand der Ostministerpräsidenten gegen die geplante Abschaffung der Frührente mit 63 sorgt auf der Arbeitgeberseite für Entsetzen. Dass zentrale Elemente des Rentenpakets schon wieder in Frage gestellt werden, bevor sie überhaupt umgesetzt sind, macht mich fassungslos, sagte der Hauptgeschäftsführer der Bundesvereinigung der Deutschen Arbeitgeberverbände, Steffen Kampeter, der Bild-Zeitung. Wer an der Rente mit 63 festhalte, ignoriere den Fachkräftemangel, den demografischen Mangel und die wirtschaftliche Lage. Die EU-Staaten wollen nach ihrem Streit über die Migrationskrise in Ceuta künftig geschlossener auftreten und sich durch Frühwarnsysteme besser vorbereiten. Das teilten die Mitgliedsländer nach einer Videokonferenz der Innenminister mit. EU-Migrationskommissar Brunner sagte im ZDF, Europa habe die Bewährungsprobe vorerst definitiv bestanden.
2: Ja klar, diese Bilder sind natürlich nicht angenehm und darum bin ich froh, dass Spanien gemeinsam mit Marokko relativ rasch agiert hat, mit unserer Unterstützung auch der Europäischen Kommission vom ersten Tag an. Wir haben finanzielle Hilfe angeboten, wir haben operationelle Hilfe angeboten mit unseren Agenturen Frontex, Europol, aber auch unserer Asylagentur, um Spanien dabei zu unterstützen, die Kontrolle zurückzugewinnen und das ist Gott sei Dank ganz gut gelungen.
1: Bei der Aufklärung des tödlichen Anschlags am Rande des Berliner CSDs sehen Innenpolitiker im Bundestag noch viele offene Fragen. Das wurde nach einer Sondersitzung des Innenausschusses deutlich.
3: Wesentliche Fragen blieben unbeantwortet, sagt der Grünen-Abgeordnete Emmerich. Etwa die, warum der als Gefährder eingestufte Täter nach einem Gerichtsurteil frei herumlief. Auch ist weiter unklar, ob es weitere Beteiligte gab. Bei dem Anschlag am 25. Juli war eine Frau getötet worden, 31 Menschen wurden verletzt. Der Täter wurde tags darauf von der Polizei erschossen. Thomas Brock, Berlin.
1: FIFA-Boss Infantino hat englischen Medienberichten zufolge für heute zu einer Krisensitzung des Weltverbands nach Marokko eingeladen. Was er genau besprechen will, ist unklar. Nach heftigem Widerstand musste der enge Freund von US-Präsident Trump seine Pläne zum Verkauf der WM an Investoren begraben. Zuletzt hatten selbst enge Mitarbeiter Infantinos Kritik an ihrem Chef geübt.
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2: Ich bin Tanja Wagner. Der Widerstand der Ostministerpräsidenten gegen die geplante Abschaffung der Frührente mit 63 sorgt auf der Arbeitgeberseite für Entsetzen. Dass zentrale Elemente des Rentenpakets schon wieder in Frage gestellt werden, bevor sie überhaupt umgesetzt sind, macht mich fassungslos, sagte der Hauptgeschäftsführer der Bundesvereinigung der Deutschen Arbeitgeberverbände, Steffen Kampeter, der Bild-Zeitung. Wer an der Rente mit 63 festhalte, ignoriere den Fachkräftemangel, den demografischen Mangel und die wirtschaftliche Lage. Die EU-Staaten wollen nach ihrem Streit über die Migrationskrise in Ceuta künftig geschlossener auftreten und sich durch Frühwarnsysteme besser vorbereiten. Das teilten die Mitgliedsländer nach einer Videokonferenz der Innenminister mit. EU-Migrationskommissar Brunner sagte im ZDF, Europa habe die Bewährungsprobe vorerst definitiv bestanden.
3: Ja klar, diese Bilder sind natürlich nicht angenehm und darum bin ich froh, dass Spanien gemeinsam mit Marokko relativ rasch agiert hat, mit unserer Unterstützung auch der Europäischen Kommission vom ersten Tag an. Wir haben finanzielle Hilfe angeboten, wir haben operationelle Hilfe angeboten mit unseren Agenturen Frontex, Europol, aber auch unserer Asylagentur.
2: Wie geht es weiter im Konflikt zwischen dem Iran und den USA? US-Finanzminister Bessent hat eine mögliche Einigung mit dem Iran zur Öffnung der Straße von Hormuz in Kürze in Aussicht gestellt.
4: Schiffe, die frei und ungestört durch die Straße von Hormuz fahren. Glaubt man den Worten von US-Finanzminister Bessent, könnte es das schon bald wieder geben. Auch der Vermittler Katar gibt sich optimistisch, dass es bald eine Einigung geben könnte. Doch selbst wenn sich die USA und der Iran wirklich einigen, bleibt die Frage, wie nachhaltig ist das? Seit dem Kriegsbeginn Ende Februar hat noch keine Verabredung langfristig gehalten. Auch nach dem Rahmenabkommen vom Juni flammte der Krieg wieder auf. Franziska Spieker, Washington.
2: FIFA-Boss Infantino hat englischen Medienberichten zufolge für heute zu einer Krisensitzung des Weltverbands nach Marokko eingeladen. Was er genau besprechen will, ist unklar. Nach heftigem Widerstand musste der enge Freund von US-Präsident Trump seine Pläne zum Verkauf der WM an Investoren begraben. Zuletzt hatten selbst enge Mitarbeiter Infantinos Kritik an ihrem Chef geübt.
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1: Ich bin Tanja Wagner. Der Widerstand der Ostministerpräsidenten gegen die geplante Abschaffung der Frührente mit 63 sorgt auf der Arbeitgeberseite für Entsetzen. Dass zentrale Elemente des Rentenpakets schon wieder in Frage gestellt werden, bevor sie überhaupt umgesetzt sind, macht mich fassungslos, sagte der Hauptgeschäftsführer der Bundesvereinigung der Deutschen Arbeitgeberverbände, Steffen Kampeter, der Bild-Zeitung. Wer an der Rente mit 63 festhalte, ignoriere den Fachkräftemangel, den demografischen Mangel und die wirtschaftliche Lage. Die EU-Staaten wollen nach ihrem Streit über die Migrationskrise in Ceuta künftig geschlossener auftreten und sich durch Frühwarnsysteme besser vorbereiten. Das teilten die Mitgliedsländer nach einer Videokonferenz der Innenminister mit. EU-Migrationskommissar Brunner sagte im ZDF, Europa habe die Bewährungsprobe vorerst definitiv bestanden.
2: Ja klar, diese Bilder sind natürlich nicht angenehm und darum bin ich froh, dass Spanien gemeinsam mit Marokko relativ rasch agiert hat, mit unserer Unterstützung auch der Europäischen Kommission vom ersten Tag an. Wir haben finanzielle Hilfe angeboten, wir haben operationelle Hilfe angeboten mit unseren Agenturen Frontex, Europol, aber auch unserer Asylagentur.
1: Wie geht es weiter im Konflikt zwischen dem Iran und den USA? US-Finanzminister Bessent hat eine mögliche Einigung mit dem Iran zur Öffnung der Straße von Hormuz in Kürze in Aussicht gestellt.
3: Schiffe, die frei und ungestört durch die Straße von Hormuz fahren. Glaubt man den Worten von US-Finanzminister Bessent, könnte es das schon bald wieder geben. Auch der Vermittler Katar gibt sich optimistisch, dass es bald eine Einigung geben könnte. Doch selbst wenn sich die USA und der Iran wirklich einigen, bleibt die Frage, wie nachhaltig ist das? Seit dem Kriegsbeginn Ende Februar hat noch keine Verabredung langfristig gehalten. Auch nach dem Rahmenabkommen vom Juni flammte der Krieg wieder auf. Franziska Spieker, Washington.
1: FIFA-Boss Infantino hat englischen Medienberichten zufolge für heute zu einer Krisensitzung des Weltverbands nach Marokko eingeladen. Was er genau besprechen will, ist unklar. Nach heftigem Widerstand musste der enge Freund von US-Präsident Trump seine Pläne zum Verkauf der WM an Investoren begraben. Zuletzt hatten selbst enge Mitarbeiter Infantinos Kritik an ihrem Chef geübt.
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4: Mal wolkenlos, mal bewölkt, mal wolkig. So sieht's aus für heute bei uns in der Region. Dazu wird es mit 28 Grad maximal nicht mehr so heiß. Der Wind frischt auf. Ab Mittag kommen auch noch kräftige Windböen dazu. Aktuelle Werte 18 Grad in Osnabrück und auch im Stadtgebiet, im Landkreis, in Neunkirchen, in Rulle und in Bad Iburg sind es 18 Grad. In der kommenden Nacht ist es dann meist klar bei 15 bis 17 Grad. Morgen haben wir dann noch 23 Grad, Höchstwert wohlgemerkt. Es ist trocken und sonnig mit einigen Wolken und es bleibt auch morgen windig.
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4: Mit einer Warnung für die Autobahn 33 Osnabrück Richtung Bielefeld. Vorsicht zwischen dem Kreuz Osnabrück Süd und Haderberg. Da hat es einen Unfall gegeben. Die Unfallstelle ist noch nicht gesichert. Dann sind wir in Haßbergen. In Haßbergen ist die Ortsdurchfahrt ab heute zusätzlich zur bisherigen Sperrung auch noch im Kreuzungsbereich der Schulstraße gesperrt. Das soll dauern bis nächste Woche, 13. August, also bis zum Schulbeginn. Da ist eine Umleitung eingerichtet. Der Bereich der Niedersachsenstraße in der Ortsdurchfahrt von Haßbergen hingegen ist wieder befahrbar. Geblitzt wird im Landkreis heute unter anderem in und um Wallenhorst. Solltet ihr noch weitere Verkehrshinweise haben, meldet euch gerne bei uns. Ihr erreicht OS Radio unter der Telefonnummer 0541 750 400 oder per WhatsApp. Das geht am schnellsten und am einfachsten. 0157 88 533 187, das ist die OS Radio WhatsApp-Nummer. Beide Nummern gibt's auch online.
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4: Und damit wünschen wir eine gute Fahrt und einen schönen guten Morgen. Es ist 6 Uhr und 4 Minuten, hier ist startklar Mittwoch. Ich bin Markus Oberholthaus. Grüß euch.

Natasha Bedingfield, Unwritten bei OS Radio. 611 Minuten, schönen guten Morgen. Wir wollen schauen, was heute los ist an diesem Mittwoch, dem 5. August. Blitzermarathon ist auch heute noch. Speed

waren die damals 7 Jahre alten Drillinge des Paares zur Tatzeit auch auf dem Grundstück. Der Mann rief nach der Tat selbst den Notruf. Der Prozess dauert bis in den Oktober. FIFA-Präsident Gianni Infantino hat für heute offenbar hochrangige Mitarbeiter des Fußball-Weltverbandes zu einer Krisensitzung nach Rabat einberufen in die marokkanische Hauptstadt. Das haben verschiedene britische Medien gestern Abend übereinstimmend gemeldet, die Times zum Beispiel, Sky UK und die BBC. Den Meldungen zufolge sei allerdings unklar, was Infantino genau besprechen wolle. Klar ist, der Druck auf den FIFA-Präsidenten wächst, nachdem der von ihm anvisierte Investorendeal ja geplatzt ist und immer mehr offenbar sich von ihm abwenden. Auch Berater sagen, nee, das war keine gute Idee. Und viele Verbände sagen, wir wollen da nicht mehr mitmachen. Und dann feiert die Ampel noch Geburtstag. Ich weiß, der Begriff ist in Deutschland seit der gleichnamigen Regierung ein bisschen verbrannt. Aber darum geht es auch gar nicht. Nein, die Rede ist tatsächlich von der ersten echten Ampel. Der ersten elektrischen Verkehrsampel der Welt. Die ging nämlich am 5. August 1914 in Betrieb in Cleveland, Ohio, also in den USA. Sie revolutionierte die Verkehrssicherheit, erst da in Cleveland und später dann weltweit. Nummer 1 hatte allerdings nur 2 Farben, nämlich Rot und Grün. Und die aufgemalten Worte Stop und Proceed, also stehen bleiben und fahren. Das gelbe Übergangslicht, das wurde erst ein paar Jahre später eingeführt, nämlich 1920. Herzlichen Glückwunsch, Ampel.

Das Olive, you're not alone. Ihr seid nicht alleine. Natürlich seid ihr nicht alleine. Wir sind ja auch noch da. Und ich habe noch einen kleinen Nachtrag zu Was liegt an. Heute gibt es nämlich einen Rekord-Jackpot bei der Deutschen Lotto-Gesellschaft, in der deutschen Lotto-Geschichte. 50 Millionen Euro sind da drin. Wie ihr da vielleicht rankommen könnt, darüber wollen wir in der nächsten halben Stunde sprechen. Gleich aber um halb gibt es erstmal die Nachrichten aus der Region und auch aus Niedersachsen. Darin kommt vor ein Bundesverdienstkreuz, das oberste Kirchengericht der katholischen Kirche in Rom und die Herdenschutzpauschale für Schaf- und Ziegenhalter in Niedersachsen. Die Einzelheiten gibt es dann von Jan Molitor in wenigen Minuten. Hier ist Marvin Gaye mit dem Inner City Blues. 6:22 Uhr, schönen guten Morgen bei OS Radio.

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1: Mit Jan Molitor. Marienhospital Osnabrück stellt ärztliche Direktion neu auf und Kommunalpolitiker aus Georgsmarienhütte mit Bundesverdienstkreuz ausgezeichnet. Das Marienhospital Osnabrück hat einen neuen ärztlichen Direktor. Professor Dr. Peter Lüdicke übernimmt die medizinische Gesamtverantwortung des Krankenhauses. Das berichtet die Neue Osnabrücker Zeitung. Er folgt auf Dr. Kerstin Schütte, die künftig gemeinsam mit Dr. Christoph Stückle als stellvertretende ärztliche Direktorin tätig ist. Lüdicke ist seit 2024 Chefarzt der Klinik für Innere Medizin, Kardiologie und Intensivmedizin am Marienhospital. Zu seinen Aufgaben gehören unter anderem die ärztliche Qualitätssicherung sowie die Begleitung der Neugestaltung der Krankenhauslandschaft in Osnabrück. Der langjährige Kommunalpolitiker Dieter Selige aus Georgsmarienhütte ist mit dem Bundesverdienstkreuz ausgezeichnet worden. Landrätin Anna Kebschul überreichte die Ehrung Anfang Juli im Rathaus. Gewürdigt wurde damit Seliges jahrzehntelanges ehrenamtliches Engagement. Unter anderem war er 45 Jahre Mitglied im Rat der Stadt Georgsmarienhütte, engagierte sich im Kreistag, im Kirchenvorstand der König-Christus-Gemeinde sowie im Förderverein der Waldbühne Kloster Ösede. Bürgermeisterin Dagmar Barlow dankte Selige für seinen langjährigen Einsatz und seinen Beitrag zur Entwicklung der Stadt. Papst Leo hat den Osnabrücker Bischof Dominikus Meyer für weitere 5 Jahre als Richter an das oberste Kirchengericht der katholischen Kirche in Rom berufen. Bischof Dominikus gehörte der apostolischen Signatur bereits seit 2021 an und übt das Amt neben seiner Tätigkeit als Bischof von Osnabrück aus. Das Gericht überprüft unter anderem Entscheidungen anderer kirchlicher Gerichte und entscheidet über Verwaltungsstreitigkeiten der Weltkirche. Bischof Dominikus verfügte über langjährige Erfahrung im Kirchenrecht und war bereits an mehreren kirchlichen Gerichten tätig. Die neue Herdenschutzpauschale für Schaf- und Ziegenhalter wird in Niedersachsen gut angenommen. Nach Angaben der Landschaftswirtschaftskammer gegenüber dem NDR Niedersachsen haben bislang 508 Betriebe die jährliche Förderung erhalten. Insgesamt wurden rund 3,4 Millionen Euro ausgezahlt. Das Geld kann unter anderem für Schutzzäune oder Herdenschutzhunde eingesetzt werden. Vertreter der Schaf- und Ziegenhalter begrüßen vor allem, dass die Förderung inzwischen mit weniger Bürokratie verbunden ist. Trotz der Unterstützung bleibt der Umgang mit Wölfen in Niedersachsen weiter ein wichtiges Thema.
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2: Ja, wir können wieder ein bisschen durchatmen. Im Vergleich zu gestern ist es nämlich nicht mehr so heiß. Gestern deutlich über 30 Grad, heute knapp unter 30 Grad. So 28 Grad dürften das heute im Laufe dieses Mittwochs werden. Dazu kommt, dass der Wind auch noch ein bisschen Erfrischung mitbringt. Der wird so ab den Mittagsstunden auch noch ein bisschen kräftiger wehen. Vorher gibt es schon die ein oder andere frische Brise, dann auch mal kräftigere Böen. Dazu ist es aufgelockert, wolkig oder aber auch nur leicht bewölkt. Die Sonne ist immer irgendwie dabei. Also eigentlich ein ganz angenehmer Tag heute. Aktuell haben wir 18 Grad in Osnabrück, 19 Grad sind es im Kreis, im Landkreis in Merzen, in Gaste und in Riemsloh. In der kommenden Nacht könnt ihr schön durchlüften bei 15 bis 17 Grad. Da ist es teils klar und wolkenlos. Morgen ziehen dann im Laufe des Vormittags wieder leichte Wolken auf. Es ist dann bewölkt oder wolkig und es wird noch frischer. 23 Grad morgen, auch dann gibt es wieder einige Windböen.
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2: Weiter mit einer Warnung für die Autobahn 33. Vorsicht bitte Osnabrück Richtung Bielefeld zwischen dem Kreuz Osnabrück Süd und Haderberg hat es einen Unfall gegeben. Laut den vorliegenden Meldungen ist die Unfallstelle noch nicht komplett gesichert. Also bitte aufpassen dort. Dann haben wir eine Meldung für Haßbergen. Da ist in der Ortsdurchfahrt ab heute zusätzlich zur bisherigen Sperrung auch noch der Kreuzungsbereich der Schulstraße gesperrt. Das dauert bis zum Schulbeginn voraussichtlich, also bis nächste Woche. Ab dem 13. August soll das wieder frei sein. Bis dahin ist eine Umleitung eingerichtet. Der Bereich der Niedersachsenstraße in der Ortsdurchfahrt von Haßbergen, der hingegen ist wieder befahrbar. Geblitzt wird im Landkreis Osnabrück heute unter anderem in und um Wallenhorst. Solltet ihr noch weitere Verkehrshinweise haben, meldet euch gerne bei uns. Am besten ihr schickt einfach eine WhatsApp, eine Nachricht an die Nummer 0157 88 533 187. Die Nummer findet ihr natürlich auch, genauso wie alle anderen Infos, unter osradio.de. 6:35 Minuten, gute Fahrt und schönen guten Morgen.
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2: Ja, und wir von OS Radio wollen euch helfen, euer Finanzen ein bisschen aufzubessern. Also ihr könnt jetzt nichts gewinnen, schon gar nicht Geld bei uns. Aber ihr könnt heute beim deutschen Lotto eine Menge Geld gewinnen. 50 Millionen Euro, das ist der größte Jackpot in der Geschichte des deutschen Lottos. Und wie ihr da vielleicht rankommen könntet, also ganz theoretisch, wirklich sehr theoretisch, darüber wollen wir gleich mal sprechen. Ich bin Markus Oberholthaus, schönen guten Morgen.
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0: Ich weiß nicht, ob da sogar alte Lottospielerinnen und Spielerhasen noch mal nervös werden können bei dem, was da heute beim Lotto passiert, beim Lotto am Mittwoch. Denn doch nie in der deutschen Lotto-Geschichte war so viel Geld im Jackpot wie jetzt. Schon Ende Mai hat der Jackpot die Höchstsumme von 50 Millionen Euro erreicht. Seitdem gab es 20 weitere Ziehungen, ohne dass jemand 6 richtige und die passende Superzahl tippte. Und selbst wenn er heute an diesem Mittwoch geknackt wird, sind im nächsten Jackpot wegen einer Deckelung wieder 50 Millionen Euro drin. Vielleicht lohnt sich da tatsächlich gerade jetzt mitzuspielen, auch für die, die das noch nie gemacht haben. Habe ich keine Ahnung von. Ich habe tatsächlich in meinem ganzen Leben noch nie Lotto gespielt. Mal überlegen, ob ich das nach dem Gespräch mit Thomas Bremser mache. Moin Thomas.
1: Grüß dich.
0: Also seit Monaten ist er nicht geknackt worden, der Jackpot. Dann muss es doch irgendwann mal soweit sein. Lohnt es sich gerade heute am Mittwoch mitzumachen?
1: Nicht wirklich, denn bei so einem hohen Jackpot machen normalerweise auch mehr Menschen mit und die Wahrscheinlichkeit, so einen hohen Jackpot für sich alleine zu gewinnen, verringert sich, wenn mehr Menschen mitmachen. Wir nehmen ja ohnehin die Wahrscheinlichkeiten beim Lotto sehr verzerrt wahr. Stellen wir uns mal vor, es gibt ein Fußballfeld mit 140 Millionen grünen Grashalmen und nur einer ist rot gefärbt. Würden wir mit verbundenen Augen den roten Halm picken, wäre das so wahrscheinlich, wie den Jackpot zu knacken.
0: Ja, den würde ich wahrscheinlich noch nicht mal sehendem Auge picken. Aber du weißt ja, gerade beim Vergleich so mit Rasenfläche, das erinnert mich an Fußball, die Hoffnung stirbt zuletzt. Wenn ich mir dann aber trotzdem mal als Lotto-Novize, wie in meinem Fall, den Spaß gönne und sage, komm, einmal tippe ich heute dann doch. Wie sollte ich denn da am besten vorgehen? Gibt es da irgendwie Ratschläge?
1: Ich sollte laut Experten vermeiden, Geburtstage zu tippen. Das machen nämlich viele, also Zahlen nehmen bis 31. Das heißt, Zahlen über 31 führen im Gewinnfall zu höheren Quoten. Das gleiche gilt für geometrische Muster auf dem Tippschein wie Linien oder Kreuze. Lotto.de selbst schreibt, ein Zufallsgenerator kann helfen, unbewusste psychologische Muster zu vermeiden. So würden die getippten Zahlen gleichmäßiger über alle 49 Zahlen verteilt. So einen Generator gibt's auf Lotto.de.
0: Ja, macht ja auch Sinn, denn das hat ja alles schwer mit Zufall zu tun. Du hast ja gerade relativ anschaulich erklärt mit diesem Grashalm, wie hoch bzw. niedrig die Wahrscheinlichkeit ist, dass man tatsächlich diesen 50 Millionen Euro Jackpot heute knacken kann. Ich überlege mir das nochmal, ob ich da vielleicht auf der Seite gucke und den Zufallsgenerator wähle und tatsächlich heute Lotto spiele. Ich vermute aber, ich werde es nicht machen. Trotzdem danke für die Tipps. Heute sind 50 Millionen Euro im Lotto-Jackpot drin. Rekordsumme. Danke, Thomas Bremser.
1: Ja, bitteschön.

0: 6 Uhr, gleich 54 Minuten. Schönen guten Morgen bei OS Radio, hier startklar. Am Mittwoch, viele Menschen in Deutschland, viele Stromkunden stöhnen immer noch und sagen, es dauert uns zu lange, bis die Strompreise endlich mal nachhaltig runtergehen. Viele haben sich ja von der Energiewende erhofft, dass die Strompreise dadurch runtergehen. Das allerdings wird so schnell nicht passieren, sagt Wirtschaftsministerin Katharina Reiche. Das dauert wohl noch bis in die 2030er Jahre, bis das tatsächlich passiert. Gleich ein Thema in den Nachrichten aus Deutschland und der Welt. Die kommen gleich um 7 mit Diana Kramer.
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1: Ich bin Diana Kramer. Die deutsche Industrie klagt weiter über zu hohe Strompreise. Bundeswirtschaftsministerin Katharina Reiche rechnet aber erst mittelfristig mit Entlastungen. Diese werde man spürbar erst in den 2030er Jahren sehen, sagte Reiche der dpa.
2: Energiewende ja, aber die Kosten sollen gesenkt werden, weil steigende Energiepreise den Wirtschaftsstandort Deutschland belasten, sagt Ministerin Reiche. Das Kabinett hatte dazu eine Reform des Erneuerbaren Energiengesetzes sowie ein Netzpaket auf den Weg gebracht. Ihr Ziel sei mehr Markt und weniger Dauerförderung, so Reiche. Die Grünen, Verbände der erneuerbaren Energien sowie Umweltverbände werfen Reiche vor, die Energiewende auszubremsen. Tine Klimach, Berlin.
1: Der Widerstand der Ostministerpräsidenten gegen die geplante Abschaffung der Frührente mit 63 sorgte auf der Arbeitgeberseite für Entsetzen. Dass zentrale Elemente des Rentenpakets schon wieder in Frage gestellt würden, bevor sie überhaupt umgesetzt sind, mache ihn fassungslos, sagte der Hauptgeschäftsführer der Bundesvereinigung der Deutschen Arbeitgeberverbände Kampeter der Bild-Zeitung. Wer an der Rente mit 63 festhalte, ignoriere den Fachkräftemangel, den demografischen Wandel und die wirtschaftliche Lage, sagte er. Im Prozess gegen 7 mutmaßliche Mitglieder der rechtsextremen Terrorgruppe Letzte Verteidigungswelle wird vor dem Hanseatischen Oberlandesgericht in Hamburg heute das Urteil gesprochen. Den Angeklagten wird versuchter Mord, Verabredung zum Mord, Brandstiftung und gefährliche Körperverletzung vorgeworfen.
3: Sie sind extrem jung, radikal und gewaltbereit. Die Angeklagten sollen Brand- und Sprengstoffanschläge auf Asylbewerberheime und linke Einrichtungen verübt und geplant haben. Außerdem machten sie wohl Jagd auf Menschen, die sie für Pädophile hielten. Zur Tatzeit waren einige von ihnen gerade mal 14. Organisiert haben sie sich nach Erkenntnis der Ermittler über Chatgruppen. Experten zufolge zeigen Beispiele wie dieses eine neue Qualität der Radikalisierung. Die Rede ist von einer Rückkehr der Baseballschlägerjahre. Tanja Wagner, Nachrichtenredaktion.
1: FIFA-Boss Gianni Infantino hat englischen Medienberichten zufolge für heute zu einer Krisensitzung des Fußballweltverbands nach Marokko geladen. Was er genau besprechen will, ist aber unklar. Zuletzt musste Infantino auch nach heftigem Widerstand aus Europa seine Pläne zum Verkauf der WM an Investoren wieder begraben.
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4: Etwas durchatmen können wir heute, was die Temperaturen angeht. Gestern war es dann doch ziemlich heiß mit bis zu 34 Grad teilweise hier in der Region. Davon sind wir entfernt. Heute 28 Grad werden es maximal. Das ist auch nicht ohne, aber das ist zum Durchatmen doch deutlich besser geeignet. Noch dazu gibt es auch teils frische Windböen, am Nachmittag auch kräftigere Windböen. Die Sonne scheint, ab und zu ist es bewölkt, mal auch wolkig, aber es bleibt heute trocken. Aktuell haben wir 20 Grad in Bohmte, 19 Grad in Osnabrück, Georgsmarienhütte und in Bissendorf. In der Nacht ist es teils wolkenlos bei so 15, 16, 17 Grad Tiefstwerten. Morgen geht es dann auch erstmal ohne Wolken los. Im Laufe des Vormittags wird es dann leicht bewölkt und so geht es weiter durch den Tag bis zum Abend, wo die Wolken dann wieder verschwinden. Morgen dann nur noch 23 Grad und es bleibt weiter einigermaßen windig.
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4: Vorsicht weiterhin auf der A33, lieber Autofahrer, Osnabrück Richtung Bielefeld, denn zwischen dem Kreuz Osnabrück Süd und Haderberg hat es einen Unfall gegeben. Und da kann es durchaus sein, dass die Unfallstelle noch nicht komplett abgesichert ist. In Haßbergen im Landkreis Osnabrück ist in der Ortsdurchfahrt ab heute zusätzlich zur bisherigen Sperrung auch noch im Kreuzungsbereich der Schulstraße gesperrt. Das dauert bis Schulbeginn, also bis nächste Woche, 13. August, voraussichtlich. Da ist natürlich eine Umleitung eingerichtet. Der Bereich der Niedersachsenstraße in der Ortsdurchfahrt ist allerdings wieder befahrbar. Geblitzt wird im Landkreis heute unter anderem in und um Wallenhorst. Solltet ihr noch weitere Verkehrshinweise haben, meldet euch gerne bei uns bei OS Radio. Ihr könnt uns anrufen 0541 750 400, das ist die Telefonnummer, oder aber eine WhatsApp schicken, eine Nachricht an die Nummer 0157 885 33187. Beide Nummern gibt's auch online.
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4: Alle anderen Infos natürlich auch. 7:04. Schönen guten Morgen.
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4: Und bei uns geht's gleich um den Ausbau der Infrastruktur in Osnabrück. Konkret geht's um das schnelle Internet, also um Glas. Glasfaser. Mehr als 60.000 Haushalte in Osnabrück haben aktuell schon die Möglichkeit, einen direkten Glasfaseranschluss zu nutzen. Es sollen bis Ende kommenden Jahres dann 109.000 Haushalte in etwa sein. Das wären dann fast 100% der Haushalte, die tatsächlich so einen Glasfaseranschluss nutzen könnten. Wie viel es tatsächlich machen, also aktiv nutzen, das kann ich euch nicht sagen. Das wird nämlich von den Anbietern als Geschäftsgeheimnis behandelt und deswegen nicht separat veröffentlicht. Aber theoretisch wären es dann eben 109.000 Haushalte, etwa 109.000 Haushalte im nächsten Jahr, wenn die Arbeiten beendet sind. Anfang der Woche, also am Montag, war der Spatenstich zur letzten Runde. Da sollen dann auch so ziemlich weit außerhalb am Stadtrand die letzten Haushalte versorgt werden. Und darüber wollen wir dann gleich mal sprechen. Mein Name ist Markus Oberholthaus und ich wünsche euch einen wunderschönen guten Morgen. Jetzt hier erstmal mit Clüso.
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0: Es ist fast vollbracht, der Glasfaserausbau in Osnabrück. Er geht nämlich auf die Zielgerade. Die letzten Adressen in der Stadt sollen sich bis Ende kommenden Jahres dann an das Glasfasernetz anschließen können. Dann haben fast alle Haushalte und Unternehmen in Osnabrück die Möglichkeit, schnelles Internet zu nutzen. Warum sollten sie das machen? Was spricht dafür? Nun, Glasfaser kann oder soll es zumindest können, Daten schneller und stabiler transportieren als die bisher. Die alten Kupferkabel. Dass das für eine Stadt wie Osnabrück wichtig und richtig sein soll und kann, das zeigt auch die Tatsache, dass die Oberbürgermeisterin Katharina Pötter höchstpersönlich beim Spatenstich für den letzten Bauabschnitt dabei gewesen ist Anfang der Woche. Für Katharina Pötter ist es ein wichtiger Schritt, dass bis Ende kommenden Jahres fast ganz Osnabrück potenziell schnelles Internet hat.
2: Die notwendige Infrastruktur, dass jeder einen schnellen Internetanschluss zu Hause und vor allem auch in den Betrieben und Unternehmen haben kann, dann soweit vorhanden ist. Und das ist ein gutes Signal für den Standort Osnabrück, sowohl für die Wohnqualität, aber noch viel wichtiger für den Wirtschaftsstandort.
0: Die letzten Adressen im Stadtgebiet werden ab jetzt im Rahmen des Förderprogramms Gigabit 2.0 an das schnelle Glasfasernetz angeschlossen. Diese Adressen, um die es geht, liegen meist ziemlich weit draußen am äußersten Stadtrand von Osnabrück. Ohne das Förderprogramm wäre es für sie wohl schwierig mit einem Zugang zum Glasfasernetz geworden, denn es gibt Unterschiede beim Ausbau.
2: Bei dem Glasfaserausbau gibt es sogenannte eigenwirtschaftliche Bereiche, die eben von Unternehmen ausgebaut werden und die sich refinanzieren durch die Anschlüsse. Es gibt aber entlegene Bereiche, die mit hohen Baukosten verbunden sind, wo wenig Menschen angeschlossen werden, und das sind die nicht eigenwirtschaftlich ausgebauten, und dafür gibt es entsprechende Förderprogramme vom Bund und Land, die wir hier in Anspruch nehmen können als Kommune, weil uns als Kommune es ist natürlich wichtig, alle Menschen in der Stadt Osnabrück mit der notwendigen Infrastruktur zu versorgen. Und deswegen sind wir sehr froh, dass uns bei den Baukosten dann das Land mit 1,5 Millionen und mit 3 Millionen der Bund unterstützen.
0: Und der Rest kommt dann von der Stadt Osnabrück. Ja, und damit werden jetzt die letzten etwas weniger als 700 Adressen versorgt. Die sind über das gesamte Stadtgebiet verteilt, eher so am Rand, habe ich gesagt. Logistisch sei das nicht so ganz einfach. Den Zuschlag dafür, für den Ausbau, hat die Telekom bekommen, die Telekom Deutschland GmbH, so viel Zeit muss sein, und zwar nach einer öffentlichen Ausschreibung. Die Anwohnenden sollen von den Ausbauarbeiten so wenig wie möglich mitbekommen. Es werden, wenn möglich, schon vorhandene Leerrohre genutzt. Deswegen dürfte auch der Verkehr von den Arbeiten kaum beeinträchtigt sein. Wer als Anwohnender von den Arbeiten betroffen ist, der werde auch rechtzeitig informiert, sagt die Gigabit-Koordinatorin der Stadt Osnabrück, Nadine Petermöller.
3: Wir schreiben die einmal seitens der Stadt Osnabrück an, dass sie auch wissen, dass sie sich im Förderverfahren befinden. Wir weisen nochmal darauf hin, dass sie auch einen geförderten Anschluss erstmal nehmen können, ohne einen Tarif zu buchen. Weil wir natürlich möchten, dass jeder jetzt schon Gebrauch davon macht und sich für die Zukunft rüstet. Und im Anschluss übernimmt dann die Telekom und wird dann je nach Bauabschnitt die Menschen informieren, dass Bauarbeiten stattfinden, und mit weiteren Informationen versorgen.

0: 6 Millionen Euro geschätzt. Davon übernimmt der Bund 3 Millionen Euro. 1,5 Millionen Euro Forderung kommen außerdem vom Land Niedersachsen. Die restlichen 25%, das sind nochmal 1,5 Millionen Euro, steuert die Stadt Osnabrück dann selbst dazu.
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0: Wer sich darüber weiter informieren will, über den Breitbandausbau in Osnabrück und eine Karte zum Beispiel sehen will zum Stand des Glasfaserausbaus, der kann mal einfach auf die Seite der Stadt Osnabrück gehen. osnabrück.de/breitbandausbau. 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

0: Robbie Williams mit viel. Der ist mittlerweile ja auch 52 Jahre alt schon. Robbie Williams hat auch schon graue Haare. In seiner Hochzeit als Teenager bei Take That hat er regelmäßig für Kreischorgien gesorgt und auch danach noch, als er sehr erfolgreich als Solokünstler war. Aber er kann immer noch Menschen, insbesondere Frauen, durcheinander bringen. Oswin kann euch da eine Geschichte von erzählen.
1: Hallo und herzlich willkommen zu Oswins Welt. Schön, dass ihr dabei seid. Ich weiß nicht, ob ihr es mitgekriegt habt, aber es ist schon wirklich ein Ding aus dem Dollhaus, auf welche Massen manche Menschen reinfallen tun. Ja, ich habe da einen ganz konkreten Fall im Sinn, der hier in Osnabrück auch Schlagzeilen machte. Das Kuriose dabei, die Frau, die da reingefallen ist, ja, die ist für mich keine Unbekannte, sondern die Bäckerei-Fachverkäuferin meines Vertrauens. Gundula heißt sie. Ja, und so wie der Name klingt, so ist sie auch. Strahlend wie eine aufgehende Blume und kann keine Fliege was zuleide tun. Es sei denn, eine setzt sich auf frisch geschmierte Brötchen in der Bäckerei. Da kann selbst die Gunni, so nenne ich sie immer liebevoll, da kann sie ungemütlich werden. So, und die Gunni, die ist doch schon seit Jahr und Tag Fan von diesem englischen Sunny Boy, dem Robbie Williams, so heißt er. Ja, wenn sie mich fragen tust, total überbewertet der Typ. Ja, der hat doch seine besten Jahre schon längst hinter sich. Wie dem auch sei. Auf jeden Fall hat die Gundula dem Robbie im Lauf der Jahre den ein oder anderen Liebesbrief über den Ärmelkanal geschickt in seine englische Heimat. Man weiß ja nie, ob er nicht doch sein Herz an eine Osnabrücker Bäckerei-Fachverkäuferin verlieren tut. Ja, das wird sie sich dabei vermutlich gedacht haben. Und tatsächlich hat die Gundula ja auch einige Sahnestückchen zu bieten. Beruflich, versteht sich, ne? Eine Antwort auf ihre Briefe, die hat sie aber nie erhalten. Bis vor 14 Tage, glaubte sie zumindest, ne? Denn da wurde sie nämlich über Instagram kontaktiert. Und zwar von Robbie Williams höchstpersönlich. Zumindest nannte sich derjenige, der sie da an kontaktieren war, so. Und das Profilbild, das soll wohl auch tatsächlich den Robbie gezeigt haben, munkelt man. Es kam, wie es kommen musste. Gunni war im 7. Himmel und nahm das natürlich für bare Münze, dass sich ihre Kontaktversuche endlich ausgezahlt haben und der Popstar sich auch in sie verguckt hat. Ja, dann gingen wohl Textnachrichten hin und her und bei der Gundula im Oberstübchen, ja, da wurden dann nur noch ganz kleine Brötchen gebacken. Sprich, kompletter Vernunftaussetzer und der Himmel voller Geigen. Ja, jetzt schrieb der Robbie aber wohl, er hätte ein Riesenpech und zu viel bei Amazon bestellt. Sein Konto sei gesperrt worden, er brauche dringend Zaster. Ob denn die Gundula ihm nicht von ihr Fachverkäuferin-Gehalt 3000 Euro überweisen könnte. Ja, sie kriegt das auch garantiert mit einem Liebesbonus obendrauf wieder. Da ließ sich die Gundula natürlich nicht lange bitten und schwuppdiwupps war die Kohle bei dem geliebten Superstar. Dachte sie zumindest, ne? Das Komische war danach nur, der gute Mann ließ nichts mehr von sich hören. Angeblich sollte Gundula aber auch nach wie vor davon überzeugt sein, dass es der echte Robbie Williams war und er dazu gezwungen wurde, das Geld von ihr zu erbitten. Ja, schließlich könne es ja kein Zufall sein, dass ausgerechnet sie mit ihren vorher geschriebenen Briefen kontaktiert worden sei. Also, ich muss schon sagen, eine gewisse Logik hat das Ganze ja. Wie heißt es doch noch so schön? Liebe macht blind und in diesem Fall arm. Was lernen wir daraus? Wenn sich ein Superstar bei dir melden tut und Geld von dir will, nie zusenden, nur persönlich vorbeibringen. Meistens sieht man danach die Dinge etwas klarer. In diesem Sinne, haltet eure Kröten beisammen und wir hören uns nächsten Mittwoch wieder. Bis dahin, euer Oswin.
0: Ja, ich überlege gerade die ganze Zeit schon, ob es vielleicht irgendeinen Superstar gibt, auf den ich reinfallen würde, weil ich den tatsächlich so toll finde. Aber ich würde vielleicht auch so machen, wie Oswin gerade gesagt hat. Besser den persönlichen Kontakt herstellen und dann das persönlich übergeben, das Geld. Das wäre vielleicht die ganz gute Gelegenheit. Gleich die Nachrichten aus der Region um halb mit Jan Molitor.

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1: Mit Jan Molitor. Marienhospital Osnabrück stellt ärztliche Direktion neu auf und Kommunalpolitiker aus Georgsmarienhütte mit Bundesverdienstkreuz ausgezeichnet. Das Marienhospital Osnabrück hat einen neuen ärztlichen Direktor. Peter Lüdicke übernimmt die medizinische Gesamtverantwortung des Krankenhauses. Er folgt auf Kerstin Schütte, die künftig gemeinsam mit Christoph Stückle als stellvertretende ärztliche Direktorin tätig ist. Lüdicke ist seit 2024 Chefarzt der Klinik für Innere Medizin, Kardiologie und Intensivmedizin am Marienhospital. Zu seinen Aufgaben gehören unter anderem die ärztliche Qualitätssicherung sowie die Begleitung der Neugestaltung der Krankenhauslandschaft in Osnabrück. Der langjährige Kommunalpolitiker Dieter Selige aus Georgsmarienhütte ist mit dem Bundesverdienstkreuz ausgezeichnet worden. Gewürdigt wurde damit Seliges jahrzehntelanges ehrenamtliches Engagement. Unter anderem war er 45 Jahre Mitglied im Rat der Stadt Georgsmarienhütte, engagierte sich im Kreistag, im Kirchenvorstand der König-Christus-Gemeinde sowie im Förderverein der Waldbühne Kloster Ösede. Bürgermeisterin Dagmar Barlow dankte Selige für seinen langjährigen Einsatz und seinen Beitrag zur Entwicklung der Stadt. Papst Leo hat den Osnabrücker Bischof Dominikus Meyer für weitere 5 Jahre als Richter an das oberste Kirchengericht der katholischen Kirche in Rom berufen. Bischof Dominikus gehörte der apostolischen Signatur bereits seit 2021 an und übt das Amt neben seiner Tätigkeit als Bischof von Osnabrück aus. Das Gericht überprüft unter anderem Entscheidungen anderer kirchlicher Gerichte und entscheidet über Verwaltungsstreitigkeiten der Weltkirche. Bischof Dominikus verfügt über langjährige Erfahrung im Kirchenrecht und war bereits an mehreren kirchlichen Gerichten tätig. Die neue Herdenschutzpauschale für Schaf- und Ziegenhalter wird in Niedersachsen gut angenommen. Nach Angaben der Landwirtschaftskammer gegenüber dem NDR Niedersachsen haben bislang 508 Betriebe die jährliche Förderung erhalten. Insgesamt wurden rund 3,4 Millionen Euro ausgezahlt. Das Geld kann unter anderem für Schutzzäune oder Herdenschutzhunde eingesetzt werden. Vertreter der Schaf- und Ziegenhalter begrüßen vor allem, dass die Förderung inzwischen mit weniger Bürokratie verbunden ist. Trotz der Unterstützung bleibt der Umgang mit Wölfen in Niedersachsen weiter ein wichtiges Thema.
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2: Das Wetter ist auch immer ein wichtiges Thema, zumal es so ist, wie es gerade ist. Also wenn es so weitergehen würde wie gestern, das wäre gar nicht so gut. Aber die gute Nachricht ist, es geht nicht so weiter. Es ist trocken und es ist weitgehend sonnig, nur leicht bewölkt. Aber es ist nicht mehr so heiß und das ist das Gute an dieser Nachricht. 28 Grad werden es heute maximal in der Region Osnabrück. Aktuell sind wir bei 19 Grad in Schlederhausen und in Osnabrück und 20 Grad in Eggermühlen und in Glane. 28 Grad werden das heute dann. Dazu gibt es teils recht frische Windböen, die aber auch dazu beitragen, dass es insgesamt ein bisschen auffrischt und man mal so ein bisschen durchlüften kann tatsächlich. In der kommenden Nacht erst recht durchlüften. Da ist es zwar nicht windig, aber kühl, 15 bis 17 Grad. Und morgen werden es dann nur noch 23 Grad plus ziemlichen Wind und trockenem Wetter mit leichter Bewölkung.
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2: In Haßbergen im Landkreis Osnabrück ist in der Ortsdurchfahrt der Tecklenburger Straße zusätzlich zur bisherigen Sperrung auch der Kreuzungsbereich mit der Schulstraße gesperrt. Das dauert voraussichtlich bis Mitte kommender Woche, ganz genau bis zum 13. August. Dann ist nämlich wieder Schulbeginn, dann soll da auch wieder frei sein. Bis dahin ist eine erneute Umleitung eingerichtet zusätzlich zur übergeordneten. Damit sind wir bei den Blitzern. Die stehen heute im Landkreis Osnabrück unter anderem in und um Wallenhorst. Solltet ihr weitere Blitzer haben oder andere Verkehrsmeldungen für Stadt oder Landkreis Osnabrück, meldet euch gerne 0541 750 400. Das ist die Telefonnummer von OS Radio. Ihr könnt aber besser noch eine WhatsApp schicken, eine Nachricht, eine Textnachricht oder Sprachnachricht an die Nummer 0157 88 533 187. Beide Nummern findet ihr auch auf unserer Seite unter osradio.de. Gute Fahrt und schönen guten Morgen, 7.34 Uhr.
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2: Mit Startklar am Mittwoch und wir wollen gleich aufs Wochenende schon blicken, denn am Wochenende beginnt zum 5. Mal schon der Theater Beach, große Open-Air draußen Veranstaltung und zwar direkt auf dem Theatervorplatz. Wir wollen hoffen, dass das Wetter da einigermaßen mitspielt, denn an einem Strand hält man sich eigentlich nur auf, wenn es trocken ist und idealerweise auch sonnig. Gleich unser Tipp fürs Wochenende schon und für die ganze nächste Woche, kann man eigentlich sagen. Denn so lange dauert er ja, der Theaterbeat, länger sogar noch. Die Leute jetzt hier mit Groove in the Heart, die Infos gleich. Ich bin Markus Bolders. Moin!

0: Ricky Martin, Private Emotion, das ist eine Coverversion von den Hooters und war, ich glaube, in den 90ern, Ende der 90er, Anfang der Nuller, ein ziemlicher Hit von Ricky Martin. Von dem hört man nicht mehr so viel.
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0: Es ist wieder Zeit für den Theaterbeat. Seit Montag laufen die Vorbereitungen für Strand in der Innenstadt in Osnabrück, und zwar vor dem Theater. Jetzt am Wochenende, am Freitag, am 7. August geht's los. Da ist der Theatervorplatz dann wieder eine kleine Strandoase mit einer Menge Kultur. Der Theaterbeat geht in diesem Jahr in die fünfte Runde. Gemeinsam mit der Marketing Osnabrück GmbH, also dem Stadtmarketing, hat das Theater wieder das Programm auf die Beine gestellt. Besonderer Schwerpunkt sind die sogenannten Breeze Days. Da weht dann immer eine besonders frische kulturelle Brise über den Vorplatz, sagt die künstlerische Leiterin des Theaterbeaches, Tanja Spinger.
2: Zum Beispiel beim Kurdish Breeze gibt es Komela Kudi e.V., die dann einen Programmteil selbst gestalten und selbst MusikerInnen einladen. Oder beim Ukrainian Breeze, die ukrainische Gemeinde Osnabrück ist kulturell ja sehr, sehr aktiv. Die gestalten dann so einen Tag mit eigenen Künstlern, die eben aus ihrer Kultur kommen oder auch folkloristischen Beiträgen. Aber der Theaterbeach geht eben auch noch darüber hinaus.
0: Und das bedeutet, dass es auch noch viele andere kleine Konzerte gibt. Mit dabei ist dann unter anderem auch wieder der ESC-Teilnehmer Isaac, also Isaac Guderian. 2024 hat er teilgenommen mit Always on the Run, so hieß sein Song damals. Und er ist damals beachtlicher Zwölfter geworden, aus deutscher Sicht sehr beachtlicher Zwölfter. Der war auch schon mal dabei beim Theater Beach, kommt also auch wieder. Es soll eben was für viele sein, das Angebot.
2: Ich finde wirklich an jeder Mann, jede Frau, die kulturell offen interessiert sind. Was ich auf jeden Fall bestätigen kann, ist, dass es immer wieder junge Menschen aus den verschiedenen Kulturen auch gibt, die ganz erstaunt und neugierig kommen und mich ansprechen und sagen, oh, das ist ja toll, dass ihr hier meine Musik spielt. Und ich glaube, das ist tatsächlich auch eine, nicht nur eine kulturelle, sondern auch eine politische Bedeutung damit hat, ein etwas Zeichenhaftes hat, dass man eben auch zeigt, dass man als Stadtgesellschaft die verschiedenen kulturellen Wurzeln der Menschen, die hier leben, sieht. Und man sieht einfach, wie wichtig das ist, weil das immer noch so selten passiert.
0: Ja, das alles gibt es dann da zu erleben. Für Familien ist natürlich auch wieder einiges dabei. An bestimmten Tagen gibt es Kinderschminken. Clowns sind auch mit dabei, um die Kinder zu unterhalten. Und dazu gibt es auch weitere Mitmachaktionen für Kinder. Das alles, den Theaterbeach, also insgesamt, gibt es jetzt schon seit 5 Jahren. Das ist mittlerweile ein fester Bestandteil des Veranstaltungskalenders im Sommer in Osnabrück. Intendant Ulrich Mokrosch findet, der Beach hat sich etabliert.
3: Wir müssen ja gar keine Werbung mehr dafür machen, sondern die Leute kommen, sie wissen, sie wollen es erfahren und sie genießen einfach mitten in ihrer Stadt, am schönsten Platz in der Stadt, zwischen Dom und Theater, das zu erleben, umsonst draußen, so vielfältig wie Theater sein kann.
0: Und zwar ab dem kommenden Freitag, am 7. August, geht es los mit dem Theaterbeach 2026 und das Ganze dauert dann einen guten Monat bis zum 5. September. Dann geht es auch so langsam mit der neuen Spielzeit wieder los. Immer mittwochs bis sonntags gibt es dann Veranstaltungen auf dem Theatervorplatz mit jeder Menge Live-Musik, Kultur und Sommerfeeling und das mitten in Osnabrück.
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0: Ja, die Infos zum Programm, die findet ihr natürlich auf der Seite des Theaters. Schaut einfach mal unter theater-osnabrück.de nach. Und Isaac, habe ich gesagt, ist auch wieder mit dabei. Der war mit Always on the Run 2024 deutscher Teilnehmer beim ESC. Jetzt kommt Always on the Run, allerdings nicht Isaac.

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The time is now, Molokko. The time is now, 7.55 Uhr. Und hier geht's gleich weiter mit Jana Kramer und den Nachrichten aus Deutschland und der Welt. Und wir wollen uns mit Zugvögeln befassen. Und zwar ganz konkret mit Störchen. Zugvögel, das sind Vögel, die im Winter in den Süden ziehen. Das machen aber die Störche aus Deutschland, auch hier aus der Region Osnabrück, gar nicht mehr so oft. Mit einem Experten habe ich drüber gesprochen. Mehr dazu nächste Stunde.

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1: Ich bin Diana Kramer. Einige CDU- und SPD-Ministerpräsidenten sträuben sich gegen die Abschaffung der abschlagsfreien Rente mit 63. Die Arbeitgeber sind fassungslos, dass ein Kernpunkt der Rentenreform schon vor der Umsetzung in Frage gestellt wird. Das sagte der Hauptgeschäftsführer des Bundesverbands BDA, Kampeter, der Bild-Zeitung.
2: Eine zukunftsfeste Rente brauche mehr Beschäftigung, mehr Beitragszahler und eine solide Finanzierung. Nicht immer neue Versprechen auf Kosten der jüngeren Generation, so BDA-Chef Kampeter. Auch die Bundesregierung will das Rentenpaket nicht wieder aufschnüren. Allen voran die 5 ostdeutschen Regierungschefs, die teilweise vor Landtagswahlen stehen, wollen an der abschlagsfreien Frührente aber festhalten. Katrin Müller, Nachrichtenredaktion.
1: Bundeswirtschaftsministerin Katharina Reiche rechnet frühestens in den 2030er Jahren mit sinkenden Strompreisen in Deutschland. Das sagte Reiche der dpa und wies gleichzeitig Kritik zurück. Mit den Reformplänen werde die Energiewende ausgebremst. Sie spricht von Kosteneffizienz. Ohne Reform würde die Belastung im Bundeshaushalt weiter wachsen. FIFA-Boss Gianni Infantino hat für heute zu einer Krisensitzung des Fußballweltverbands nach Marokko geladen. Das berichten britische Medien. Es sei allerdings unklar, was der Schweizer genau besprechen wolle.
3: Das hochrangige Treffen ist in Rabat geplant, wo im März auch die nächste FIFA-Präsidentenwahl ansteht. Infantino würde sich gerne für eine weitere Amtszeit wählen lassen, aber die Luft für ihn wird nach dem gescheiterten Investorendeal immer dünner. Schwere Vorwürfe kommen auch vom Chef des jordanischen Fußballverbands, Prinz Ali bin al-Hussein. Der Druck auf die Verbände, Infantino bei der Wiederwahl zu unterstützen, komme Erpressung gleich, schreibt er bei X. Auf einen freiwilligen Rücktritt deutet nichts hin. Noch am Abend schweckte Infantino bei Instagram in WM-Erinnerungen und postete Unterstützerschreiben einzelner Verbände. Ursula Winkler, Nachrichtenredaktion.
1: Die USA, der Iran und der Oman stehen Berichten zufolge kurz vor einer Übergangslösung zur Öffnung der Straße von Hormuz. Wie das US-Portal Axios unter Berufung auf US-Regierungsbeamte und Quellen aus der Golfregion berichtet, streben die USA bereits für heute eine Einigung an. Ähnlich äußerte sich auch US-Präsident Donald Trump vor Reportern. Laut Axios erfülle die Übergangslösung einige Forderungen des Iran und gebe ihm mehr Kontrolle über die strategisch wichtige Meerenge.
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4: Es kann ziemlich windig werden heute bei uns in der Region. Am Nachmittag gibt es teils kräftige Windböen. Bis dahin frischt der Wind auch schon mal auf. Was aber insgesamt gar nicht so schlecht ist, denn ein bisschen frischer darf es ruhig werden. Gestern war es sehr heiß. Heute wird es ganz angenehm, was die Temperaturen angeht, mit maximal 28 Grad. Dazu ist es leicht bewölkt, vielleicht auch mal wolkig. Aktuell 20 Grad in Melle-Hasbergen und Osnabrück und 21 Grad in Fürstenau. In der kommenden Nacht kühle, verhältnismäßig kühle 15 bis 17 Grad. Dazu ist es teils sogar komplett klar, morgen am frühen Morgen auch. Dann wird es langsam etwas bewölkter, mehr als bewölkt, aber morgen dann nicht. Das heißt auch morgen wieder ziemlich viel Sonne. Die Temperaturen gehen noch weiter nach unten, tatsächlich auf 23 Grad morgen maximal. Und es bleibt windig.
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4: Vorsicht bitte auf der B68, B218 Osnabrück in Richtung Kloppenburg zwischen Bramsche Zentrum und Bramsche Nord. Da liegt nämlich ein Verkehrszeichen. Auf der Straße, Vorsicht bitte, B68, B218. Das ist die Bundesstraße von Osnabrück in Richtung Kloppenburg. Da liegt ein Verkehrszeichen zwischen Bramsche Zentrum und Bramsche Nord. In Hasbergen ist in der Ortsdurchfahrt, also der Tecklenburger Straße, zusätzlich zur bisherigen Sperrung auch im Kreuzungsbereich mit der Schulstraße gesperrt. Und zwar ab heute bis nächste Woche, noch bis zum 13. August. Dann geht die Schule wieder los, dann soll die Sperrung wieder aufgehoben werden. Da ist aber in dieser Zeit eine Umleitung eingerichtet. Geblitzt wird im Landkreis heute unter anderem in und um Wallenhorst. Ihr könnt uns anrufen, wenn ihr noch weitere Verkehrshinweise habt für die Region Osnabrück unter der Nummer 0541 750 400 oder aber eine WhatsApp schicken an die Nummer 0157 88 533 187. Diese Nummer, beide findet ihr auf unserer Seite.
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4: Damit gute Fahrt und einen schönen guten Morgen. Hier ist OS Radio, startklar am Mittwoch. Ich bin Markus Oberholthaus und das ist Bruno.

0: den Nachnamen vergessen. Der Bruno Mars war das natürlich. I just might. 8:08, moin.
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0: Normalerweise fangen die Störche in Mitteleuropa, jetzt auch bei uns in Deutschland, in Niedersachsen und auch immer mehr natürlich in der Region Osnabrück, jetzt so an, Mitte, Ende August, um sich zu sammeln und dann in den Süden zu ziehen. Zunächst erst die Jungstörche, die Älteren, die kommen dann etwas später nach. Warum machen die das, dass die in den Süden ziehen, weil ihre Nahrungsmenge im Herbst immer weniger wird und dann geht es ab nach Nordafrika meistens, weil sie da mehr Nahrung finden. Aber diese Rahmenbedingungen, unter anderem das mit der Nahrung und andere Rahmenbedingungen, die haben sich in den vergangenen Jahrzehnten stark verändert, sodass immer mehr Störche hier bleiben auch. Erstmal gibt es auch viel mehr Störche im Vergleich zu den 80er, 90er Jahren zum Beispiel, aber es bleiben eben auch über den Winter tatsächlich welche hier und fliegen gar nicht mehr in den Süden. Wir haben darüber gesprochen, darüber mit Volker Blümel, der ist der Storchenexperte beim Umweltforum Osnabrücker Land e.V. und er ist fasziniert von diesen Tieren.
2: Störche sind nun mal besonders große Vögel, waren, als ich groß geworden bin, als Jugendlicher mich interessiert habe für die Vogelwelt, für den Naturschutz, so das Flaggschiff, der Wappenvogel des Naturschutzbundes und hier extrem selten, nur noch zeitweise 5 Paare im Landkreis Osnabrück. Ja, und was selten ist, wird natürlich auch erstmal interessant. Und wenn sich's dann weiter so entwickelt, wird so eine Art erst recht spannend, da einfach diese Entwicklung wirklich niemand hätte voraussehen können.
0: Ja, und diese Entwicklung ist, dass es deutlich mehr Störche als noch in den 80er und 90er Jahren gibt. Viel mehr Brutpaare in ganz Niedersachsen und auch in der Region Osnabrück. Das ist insofern nichts Besonderes mehr, wenn man einen Storch sieht hier bei uns. Warum das so ist, warum die hier sind und auch gar nicht mehr unbedingt abhauen, darüber haben wir gesprochen mit Volker Blümel. Mehr Einzelheiten dazu gibt's gleich nach YouTube.

0: Es ist 8 Uhr und gleich 14 Minuten. 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
0: Wer in den zurückliegenden, sagen wir mal so etwa 10 Jahren versucht hat, Störche hier in der Region Osnabrück zu beobachten, der hatte vermutlich eine deutlich höhere Trefferquote als noch in den Nullerjahren oder erst recht in den Jahrzehnten davor. Ende der 80er Jahre gab es in Niedersachsen gerade mal etwas mehr als 200 Weißstorch-Brutpaare. Heute sind es mehr als 2500. Dass es so gut ist, dass es sich so entwickelt hat, das hat verschiedene Gründe. Das sagt Volker Blümel vom Umweltforum Osnabrücker Land. Störche hätten sich besser an unsere Landschaft angepasst und sie haben auch noch ihr Zugverhalten verändert. Sie überwintern nämlich nicht mehr in Nordafrika, sondern ziehen meist nur noch bis nach Spanien oder auch nach Frankreich oder zum Teil auch nur in die Niederlande und einzelne Störche überwintern sogar hier bei uns. Und da, wo sie überwintern, da finden sie genug zu fressen, deswegen überleben mehr und es kommen immer mehr zurück.
2: Und sie haben aus noch nicht wirklich erforschten Gründen auch früher im Leben angefangen zu brüten. Also früher oft erst mit 4, 5, 6 Jahren und heute haben wir 4, 2, 3-jährige Störche, die auf den Nestern versuchen, Junge großzuziehen oder zumindest so im zweiten Jahr, also als 3-jährige dann meist auch schon erfolgreich schaffen. Also können sie über ihr Leben viel mehr reproduzieren, leben länger.
0: Und das führt dann eben dazu, dass der Bestand der Störche insgesamt wächst. Dazu kommt, dass die Störche mehr Nahrung finden. In der Landschaft werde immer irgendwo etwas umgebrochen. Es sei also immer irgendwas irgendwie bodenoffen. So sagt es Blümel. Roggen, Grünroggen, Grassilage. Dazu käme, dass der Mais auch spät gelegt werde. Und dann wird auch schon wieder Getreide geerntet. Und deswegen gibt es immer irgendwo was zu finden. Außerdem hätten Störche gelernt, auch da an Nahrung zu kommen, wo sie früher eher zurückhaltend waren. So haben sie es zum Beispiel irgendwann begriffen, auch aus tieferen Gräben Fische und Frösche rauszuholen, so wie das Reiher zum Beispiel auch machen. Früher haben sie das nicht gemacht. Also, unterm Strich, der Storch hat gute Karten, Nahrung zu finden. Gute Bedingungen also auch. Auch das Thema Nistplätze spricht für die Störche. Wenn der Mensch gute Nistplätze anbietet, dann können sie da sicher brüten, ohne dass das Nest beim ersten stärkeren Gewittersturm abstürzt. Das habe Vorteile, sagt Experte Volker Blümel.
2: Umgekehrt kann man es auch ein bisschen steuern, dass man in Gebieten, die eigentlich ungeeignet sind oder wo es zu Konflikten kommt, jetzt nicht künstlich versucht, die Störche noch weiter zu pushen und in anderen Gebieten es gezielt versucht. Ein bisschen regulieren, aber eigentlich ist es nicht mehr notwendig. Die Art ist im Moment einfach bei uns nicht mehr gefährdet.
0: Ja, das ist natürlich eine gute Nachricht, dass die Art, also der Weißstorch in diesem Fall, nicht mehr gefährdet ist nach so vielen Jahren. Und dass der Mensch eigentlich auch nichts mehr zum Schutz tun muss. Ob das künftig so bleiben wird, das sei natürlich nicht vorherzusagen. Man wisse nie, wie es sich entwickelt, wie es weitergeht. Stichwort Klimawandel. Es gibt immer mehr Extremwetterereignisse und das könne auch die Störche betreffen. Das sei auch in den vergangenen Jahren zu sehen gewesen.
2: Wir haben auch dieses Jahr Anfang Mai wieder extrem nasse und kalte Witterungsphasen gehabt, bei denen einige Jungstörche umgekommen sind. Im letzten Jahr war es umgekehrt so, dass es oft schon ab März, April monatelang fast überhaupt nicht geregnet hat. Und wenn die Störchenküken klein sind, brauchen sie Regenwürmer, weil sie noch gar keinen ganzen Frosch oder eine ganze Maus fressen können. Und wenn es trocken ist, sind die Regenwürmer zu tief im Boden. Also es sind wirklich einfach veränderte, extremere Witterungsbedingungen, die letztlich den Bruterfolg auf Dauer auch gefährden können, wenn es noch extremer wird. Das muss man immer im Auge behalten.
0: Insofern ist das, was die Naturschützer unter anderem vom Umweltforum Osnabrücker Land bei den Störchen, bei den Weißstörchen beobachten, hoffentlich nicht nur eine, wenn auch schöne Momentaufnahme. Denn die Population in Niedersachsen hat sich seit den 80er Jahren etwas mehr als verzehnfacht. Das beobachten wir auch hier in der Region Osnabrück. Die Chance, ein oder auch sogar mehrere Störche hier bei uns zu sehen, ist deutlich größer als vor 10, 15, 20 Jahren. Trotzdem bleibt es natürlich immer noch was Besonderes, die Tiere zu sehen.
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0: Und noch besonderer ist es übrigens, Schwarzstörche zu sehen. Die sind sowieso seltener und die sind so scheu, dass man die eigentlich gar nicht zu Gesicht bekommt. Das hat Volker Blümel uns auch gesagt. Es gibt auch Schwarzstörche hier bei uns in der Region Osnabrück. Wo genau die sind, das hat er uns allerdings nicht gesagt, weil die in Ruhe gelassen werden sollen, weil das eben so wenige sind und weil die so scheu sind. Die sind meistens irgendwo im Dickicht, also in Wäldern zu sehen, da wo es dann auch noch Wasser gibt, wo sie brüten können und wo sie auch was zu fressen finden. Also wenn ihr das Glück habt, mal einen Schwarzstorch zu sehen,

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Keine Angst, ich bin noch da, ich bin noch da, um euch zu sagen, dass wir in der nächsten halben Stunde für euch ein Buch haben. Ein Buch der deutschen Autorin Elena Fischer. Ziemlich erfolgreich war sie 2021 mit ihrem Debütroman Paradise Garden. Der ging ziemlich durch die Decke. Ihr aktueller Roman heißt Wirf einen Schatten und darüber werde ich mit ihr in der nächsten halben Stunde sprechen. Und dann könnt ihr das Buch bei euch demnächst ins Regal stellen, wenn ihr wollt. Das gibt es nämlich zu gewinnen. Erstmal aber die Nachrichten. Jetzt gleich um halb aus der Region mit Jan Molitor. Vorher noch Les Big Bird, Rockmusik aus Schaveden. I used to be lost, but now I'm just gone. 8 Uhr gleich, 27 Minuten.

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1: Mit Jan Molitor. Marienhospital Osnabrück stellt ärztliche Direktion neu auf und Kommunalpolitiker aus Georgsmarienhütte mit Bundesverdienstkreuz ausgezeichnet. Das Marienhospital Osnabrück hat einen neuen ärztlichen Direktor. Peter Lüdicke übernimmt die medizinische Gesamtverantwortung des Krankenhauses. Er folgt auf Kerstin Schütte, die künftig gemeinsam mit Christoph Stückle als stellvertretende ärztliche Direktorin tätig ist. Lüdicke ist seit 2024 Chefarzt der Klinik für Innere Medizin, Kardiologie und Intensivmedizin am Marienhospital. Zu seinen Aufgaben gehören unter anderem die ärztliche Qualitätssicherung sowie die Begleitung der Neugestaltung der Krankenhauslandschaft in Osnabrück. Der langjährige Kommunalpolitiker Dieter Selige aus Georgsmarienhütte ist mit dem Bundesverdienstkreuz ausgezeichnet worden. Gewürdigt wurde damit Seliges jahrzehntelanges ehrenamtliches Engagement. Unter anderem war er 45 Jahre Mitglied im Rat der Stadt Georgsmarienhütte, engagierte sich im Kreistag, im Kirchenvorstand der König-Christus-Gemeinde sowie im Förderverein der Waldbühne Kloster Ösede. Bürgermeisterin Dagmar Barlow dankte Selige für seinen langjährigen Einsatz und seinen Beitrag zur Entwicklung der Stadt. Papst Leo hat den Osnabrücker Bischof Dominikus Meyer für weitere 5 Jahre als Richter an das oberste Kirchengericht der katholischen Kirche in Rom berufen. Bischof Dominikus gehörte der apostolischen Signatur bereits seit 2021 an und übt das Amt neben seiner Tätigkeit als Bischof von Osnabrück aus. Das Gericht überprüft unter anderem Entscheidungen anderer kirchlicher Gerichte und entscheidet über Verwaltungsstreitigkeiten der Weltkirche. Bischof Dominikus verfügt über langjährige Erfahrung im Kirchenrecht und war bereits an mehreren kirchlichen Gerichten tätig. Die neue Herdenschutzpauschale für Schaf- und Ziegenhalter wird in Niedersachsen gut angenommen. Nach Angaben der Landwirtschaftskammer gegenüber dem NDR Niedersachsen haben bislang 508 Betriebe die jährliche Förderung erhalten. Insgesamt wurden rund 3,4 Millionen Euro ausgezahlt. Das Geld kann unter anderem für Schutzzäune oder Herdenschutzhunde eingesetzt werden. Vertreter der Schaf- und Ziegenhalter begrüßen vor allem, dass die Förderung inzwischen mit weniger Bürokratie verbunden ist. Trotz der Unterstützung bleibt der Umgang mit Wölfen in Niedersachsen weiter ein wichtiges Thema.
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2: Leicht bewölkt oder wolkig ist es heute in der Region. Die Sonne kommt immer mal durch, allerdings hat sie nicht mehr so viel Wucht wie gestern noch. Es wird nicht mehr so heiß, 28 Grad heute maximal. Dazu gibt es frische bis kräftige Windböen, vor allen Dingen ab dem Mittag kräftigere Windböen. Derzeit haben wir 21 Grad im Landkreis in Hilter, Ankum und Lindorf und in Osnabrück im Stadtgebiet ebenfalls. In der kommenden Nacht werden es angenehme 15, 16, 17 Grad, das sind die Tiefstwerte, bei teils wolkenlosem, sternklarem Himmel. Morgen geht es auch wolkenlos los in den Tag hinein, dann allerdings wird es wieder leicht bewölkt. Es ist lange nicht mehr so warm, 23, 22 Grad, das morgen maximal. Dazu ist es weiterhin recht windig.
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2: Mit der Meldung für Haßbergen, da ist in der Ortsdurchfahrt, also an der Tecklenburger Straße, zusätzlich zur bisherigen Sperrung auch der Kreuzungsbereich der Schulstraße gesperrt mit der Tecklenburger Straße. Das gilt ab heute bis Mitte nächster Woche, also bis zum 13. August, ganz genau bis Schulbeginn ist. Nach den Ferien soll da wieder freie Fahrt gelten. Es ist aber in dieser Zeit bis dahin eine Umleitung eingerichtet. Geblitzt wird im Landkreis heute unter anderem in und um Wallenhorst. Solltet ihr noch weitere Verkehrshinweise haben, Blitzer oder irgendetwas anderes, dann meldet euch doch gerne bei uns. Ihr könnt uns entweder anrufen 0541 für Osnabrück 750 40 0, das ist die OS Radio Telefonnummer, oder aber ihr schickt eine WhatsApp an die 0157 88 533 187. Diese beiden Nummern findet ihr natürlich auch auf unserer Internetseite auf osradio.de. Alle anderen Infos auch. 8.34 Uhr. Moin.
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2: Wenn man als Autorin, als sagen wir mal Nachwuchsautorin, gleich mit seinem Debütroman auf der Longlist des Deutschen Buchpreises landet, dann muss da schon was ziemlich Besonderes sein, was man da verfasst hat als Autorin. Bei der Schriftstellerin, Autorin Elena Fischer war das so. Ihr Debütroman Paradise Garden, der war so erfolgreich, dass er eben für den Deutschen Buchpreis 2023 nominiert wurde. Es ist jetzt ungefähr 2 Jahre her, dass der Roman rausgekommen ist. Mittlerweile ist der 2. Roman von Elena Fischer erschienen, und zwar vor kurzem im Diogenes Verlag. Der heißt Wirf einen Schatten. Und über dieses Buch, über diesen Roman, ihren neuen Roman, möchte ich gleich gerne mit der Autorin höchstpersönlich sprechen. Die hat jetzt nicht so wahnsinnig viel Zeit immer, weil sie oft und gerne aber auch über ihr neues Buch spricht. Insbesondere deswegen freue ich mich sehr, dass sie gleich kurz Zeit hat. Nach Fats and Small geht's los. Turnaround. Moin.

0: and Small bei OS Radio um 8.38 Uhr. Turn Around. Ihr erster Roman hieß Paradise Garden. 2023 ist der erschienen und wurde direkt zum Bestseller. Und mit einem Preis ausgezeichnet für das beste Debüt. Noch dazu ist sie damit auf der Longlist für den Deutschen Buchpreis gelandet. Jetzt gibt es das zweite Buch seit kurzem von Autorin Elena Fischer. Wirf einen Schatten, heißt es. Darin erzählt sie eine Geschichte von Trennung und Einsamkeit, aber auch von Neuanfang und Hoffnung. Und ich freue mich, dass ich mit ihr darüber jetzt kurz sprechen kann. Hallo Frau Fischer.
1: Hallo, ich freue mich, dass ich heute hier sein darf.
0: Ja, und wir freuen uns erstmal, denn Sie haben ja wahrscheinlich gerade eine Menge zu tun, wegen des neuen Buches, das ja gerade erst vor wenigen Wochen erschienen ist. Das Debütbuch, also Paradise Garden, das drehte sich um eine Frauengeschichte, mehr oder weniger Frauengeschichte. Worum geht es denn vorab um in dem neuen Buch, in Wirf einen Schatten? Ich glaube, da geht es dann um einen Mann, der im Zentrum steht.
1: Ich hatte Lust, die Atmosphäre in den Es ist 1963, Josef lebt einsam und allein auf seinem Hof in den Bergen. Seine Frau hat ihn mit dem kleinen Sohn verlassen, um zurück in die Stadt zu gehen, und seitdem hadert er eben mit seinem Leben und mit seiner Vergangenheit. Und als er sich auf dem Höhepunkt seiner Verzweiflung befindet, klingelt dann eine junge Frau an seiner Tür. Das ist Birdie. Sie braucht seine Hilfe und zwischen den beiden entsteht dann eine Freundschaft und dann ist da ja auch noch seine Schwägerin Ada, mit der ihn schon immer viel verbunden hat.
0: Sie haben eine Story in den 1960er Jahren jetzt angesiedelt. Wir haben es gerade gesagt, 1963. Im Mittelpunkt steht Josef. Das Ganze ist eine Geschichte, die auf dem Land spielt. Warum haben Sie ausgerechnet dieses Setting sich ausgewählt, so für den Haupterzählstrang?
1: Ich hatte Lust, die Atmosphäre in den Bergen einzufangen. Ich wollte mich gerne literarisch dem Leben auf dem Land nähern, dem Geisterhaften, dem Melancholischen, dem Winterlichen. Und ich wusste auch sofort, dass ich den Roman in der Vergangenheit spielen lassen wollte. Und weil Josef eben 45 ist, und weil ich wollte, dass er den Zweiten Weltkrieg miterlebt hat, habe ich mich dann fürs Jahr 63 entschieden. Und das ist ja auch so eine Zwischenzeit. Die piefigen 50er, die sind vorbei. Und die leise Ahnung, was 68 dann passieren wird, die liegt ja schon in der Luft. Jedenfalls bei den drei Frauen des Romans.
0: Beschreiben Sie doch einfach mal die Hauptfiguren. Sie haben ja schon gerade erwähnt, die Hauptfiguren des Romans. Vielleicht gerne mit Josef anfangen.
1: Josef ist ein Mann, der in der Atmosphäre des Schweigens und der Gewalt aufgewachsen ist, wie so viele Menschen zu der damaligen Zeit. Er ist ein sensibler Charakter. Er liebt seine Tiere, hat aber leider nie gelernt, über Gefühle zu sprechen. Und er hat auch nie gelernt, sich überhaupt zu fragen, was er im Leben will. Und dann landet Birdie bei ihm. Die ist 20, die ist auf der Flucht vor ihrer Familie, verletzt und geschwächt. Sie ist sehr eigensinnig, meinungsstark. Und ja, zwischen den beiden entsteht dann eine Freundschaft. Und beide beginnen sich langsam zu öffnen und geben ihrem Leben eine neue Richtung.
0: Ihr Debütroman Paradise Garden, das war eine Geschichte von drei eigenwilligen Frauen, also eine Mischung aus Mutter-Tochter-Geschichte, Entwicklungsroman, wie es die Literaturkritiker gesagt haben, und auch Familienroman. Um was für Themen geht es denn in Wirf einen Schatten?
1: Es geht um die Frage, welches Leben wir leben wollen. Es geht auch um Männlichkeit und Vaterschaft. Es war spannend für mich zu sehen, wo die Ursprünge dieser falsch verstandenen Männlichkeit liegen, die uns ja bis heute das Leben schwer machen. Und es geht um Liebe in all ihren Formen und natürlich auch um die Solidarität unter den drei Frauen und um die Kraft von Poesie.
0: Ich komme noch mal ganz kurz zu sprechen auf den ersten Roman Paradise Garden, beziehungsweise auf den Vergleich zu jetzt. Das war direkt ein Bestseller vor 2 Jahren. Jetzt ist das zweite Buch erschienen. Inwiefern war die Arbeit am neuen Buch anders als die beim Debütroman?
1: Als ich angefangen habe, Wirf einen Schatten zu schreiben, kam es mir so vor, als würde ich alles in Anlehnung oder in Abgrenzung zu Paradise Garden schreiben. Das war so ein bisschen anstrengend. Hat sich dann aber mit der Zeit gegeben und auch aufgelöst. Und das ist gut, denn ohne Freude kann und will ich nicht schreiben. Und so freut es mich, dass jetzt Wirf ein Schatten ein ganz eigenständiges Buch geworden ist, mit einem ganz anderen Ton.
0: Ja, und wie es geworden ist, das können unsere Hörerinnen und Hörer selber rausfinden. Die können das Buch nämlich jetzt gleich gewinnen. Vorher bedanke ich mich noch für das kurze Gespräch zu Ihrem zweiten Roman. Und der heißt Wirf einen Schatten. Das war Autorin Elena Fischer. Vielen Dank.
1: Dankeschön.
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0: Dogs und Rag & Bone Man sind das zusammen mit Giant bei OS Radio um 8 Uhr. Und gleich 50 Minuten hört das bei Startklar am Mittwochmorgen. Und ihr könnt bis 10 Uhr heute noch mitmachen und den neuen Roman von Autorin Elena Fischer gewinnen. Das ist ihr zweiter Roman. Der Debütroman Paradise Garden war sehr, sehr erfolgreich, ist gelandet auf der Liste für den Deutschen Buchpreis 2023. Jetzt im Juli ist Wirf einen Schatten rausgekommen im Diogenes Verlag. Und dieses Buch könnt ihr heute gewinnen. Wir haben vorhin kurz gehört von der Autorin höchstpersönlich, worum es geht. Es geht um einen Mann, Josef, der einsam Anfang der 1960er Jahre einsam und alleine auf seinem Hof in den Bergen lebt.
1: Seine Frau hat ihn mit dem kleinen Sohn verlassen, um zurück in die Stadt zu gehen, und seitdem hadert er eben mit seinem Leben und mit seiner Vergangenheit. Und als er sich auf dem Höhepunkt seiner Verzweiflung befindet, klingelt dann eine junge Frau an seiner Tür. Das ist Birdie. Sie braucht seine Hilfe und zwischen den beiden entsteht dann eine Freundschaft.
0: Das ist aber nicht die einzige Frau, die in sein Leben tritt oder wieder in sein Leben tritt, denn seine Schwägerin Ada, die taucht auch auf oder die ist auch da und mit der hat ihn immer schon viel verbunden. Ja, ihr könnt rausfinden, wie es ausgeht mit dieser Geschichte, mit dieser Familiengeschichte, auch wieder Familiengeschichte, ähnlich wie in ihrem Debütroman. Das könnt ihr machen, wenn ihr das Buch gewinnt. Bis 10 Uhr könnt ihr mitmachen, wie immer beim OS Radio Gewinnspiel. Schreibt uns einfach nur eine Mail an redaktion@osradio.de oder ein WhatsApp an die 01578 533 187. Wichtig ist, ihr müsst eure Kontaktdaten reinschreiben und schaut auch mal ruhig auf osradio.de nach. Da gibt es nämlich die Teilnahmebedingungen. Ich drücke euch die Daumen und wünsche euch viel Glück. Hier geht's gleich weiter um 9 Uhr mit den Nachrichten aus Deutschland und der Welt. Diana Kramer wird über Strompreise sprechen. Und zwar eine Strompreisentlastung, auf die viele noch warten hier in Deutschland. Die wird erst spürbar in den 2030er Jahren, sagt die Bundeswirtschaftsministerin Katharina Reiche. Das und mehr gleich. Ab 9.
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2: Ich bin Diana Kramer. Die deutsche Industrie klagt weiter über zu hohe Strompreise. Bundeswirtschaftsministerin Katharina Reiche rechnet aber erst mittelfristig mit Entlastungen. Diese werde man spürbar erst in den 2030er Jahren sehen, sagte Reiche der dpa.
3: Energiewende ja, aber die Kosten sollen gesenkt werden, weil steigende Energiepreise den Wirtschaftsstandort Deutschland belasten. Das Kabinett hatte dazu eine Reform des Erneuerbaren Energiengesetzes sowie ein Netzpaket auf den Weg gebracht. Ihr Ziel sei mehr Markt und weniger Dauerförderung, so Reiche. Verbraucher profitierten mittelfristig, aber eben nicht kurzfristig. Die Grünen, Verbände der erneuerbaren Energien sowie Umweltverbände werfen Reiche vor, die Energiewende auszubremsen. Tine Klimach, Berlin.
2: Der Widerstand mehrerer Ostministerpräsidenten gegen die geplante Abschaffung der Frührente mit 63 sorgte auf der Arbeitgeberseite für Entsetzen. Dass zentrale Elemente des Rentenpakets schon wieder in Frage gestellt würden, bevor sie überhaupt umgesetzt sind, mache ihn fassungslos, sagte BDR-Hauptgeschäftsführer Kampeter der Bild-Zeitung. Wer an der Rente mit 63 festhalte, ignoriere den Fachkräftemangel, den demografischen Wandel und die wirtschaftliche Lage, sagte er. Im Prozess gegen 7 mutmaßliche Mitglieder der rechtsextremen Terrorgruppe Letzte Verteidigungswelle wird vor dem Hanseatischen Oberlandesgericht in Hamburg heute das Urteil gesprochen. Den Angeklagten wird versuchter Mord, Verabredung zum Mord, Brandstiftung und gefährliche Körperverletzung vorgeworfen.
4: Sie sind extrem jung, radikal und gewaltbereit. Die Angeklagten sollen Brand- und Sprengstoffanschläge auf Asylbewerberheime und linke Einrichtungen verübt und geplant haben. Außerdem machten sie wohl Jagd auf Menschen, die sie für Pädophile hielten. Zur Tatzeit waren einige von ihnen gerade mal 14. Experten zufolge zeigen Beispiele wie dieses eine neue Qualität der Radikalisierung. Die Rede ist von einer Rückkehr der Baseballschlägerjahre. Tanja Wagner, Nachrichtenredaktion.
2: Die Polizei hat auf dem Golfplatz von US-Präsident Donald Trump im Raum Los Angeles einen bewaffneten Mann festgenommen. Dieser habe die Sicherheitsvorkehrungen für einen Auftritt des Präsidenten beobachtet, heißt es. Sicherheitskräfte in Zivil bemerkten ihn dabei. Bei der Festnahme des Mannes fanden die Beamten eine geladene Pistole und Munition.
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5: Es werden heute sehr angenehme 28 Grad bei uns in der Region. Temperaturen, die für den Sommer eigentlich normal sein sollten, aber leider es nicht mehr sind. Wir haben jetzt öfter diese 30 und mehr Grad, so wie wir es gestern auch hatten. Heute allerdings ist es dann ganz angenehm, was die Werte angeht, mit, wie gesagt, bis zu 28 Grad. Es ist sonnig, teils bewölkt, teils wolkig. Der Wind frischt vor allen Dingen am Nachmittag immer wieder mal auf mit etwas kräftigeren Böen. Aktuell haben wir 22 Grad in der Region, in Osnabrück und ebenfalls im Landkreis, in Wallenhorst, Osterkappeln und Bad Lahr. Überall sind es 22 Grad. In der Nacht ist es teils klar, teils sternenklar bei 15 bis 17 Grad. Morgen dauert es ein bisschen, bis die Wolken zurückkommen, aber sie kommen zurück nicht im großen Stil, aber es gibt leichte Bewölkung. Bei dann aber auch nur noch 23 Grad, also wird dann morgen noch deutlich kühler, als es heute ist. Der Trend geht weiter nach unten. 45 km/h können dann die Windböen morgen ebenfalls haben. Da sind dann auch noch einige kräftige dabei. Am Freitag sind dann hier und da Wolken zu sehen, ähnlich wie vorher auch. Die Temperaturen gehen allerdings noch ein klein wenig runter im Vergleich zum Tag davor, also zum Donnerstag, auf 21 Grad. Das ist dann aber auch der Temperaturtiefpunkt in dieser Woche.
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5: In Haßbergen ist in der Ortsdurchfahrt, das ist die Tecklenburger Straße, zusätzlich zur bisherigen Sperrung der Straße auch ab heute im Kreuzungsbereich der Schulstraße gesperrt. Das dauert voraussichtlich bis Mitte nächster Woche zum Schulbeginn. Am 13. August soll dann wieder frei sein. Da ist aber so lange eine Umleitung eingerichtet. Blitzer haben wir im Landkreis heute unter anderem in und um Wallenhorst. Solltet ihr noch weitere Verkehrshinweise haben für Stadt oder Landkreis Osnabrück, meldet euch gerne bei uns. Ihr könnt uns anrufen 0541 750 400 oder eine WhatsApp schicken an die 0157 88 533 187. Diese beiden Nummern. Und viele andere interessante Sachen gibt es auf unserer Seite.
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5: 9 Uhr und 4 Minuten, wir läuten die vierte Runde ein bei Startklar. Ganz genau. Und in dieser vierten Runde, da geht es um nicht Boxen, sondern um Fußball. Der VfL startet in die Saison. Es geht endlich wieder los und dieses Mal in der zweiten Liga. Ganz schön lange mussten die Fans warten, des VfL Osnabrück. Wir haben mal nachgezählt, wie viele Tage das waren. Das erfahrt ihr dann gleich hier bei Startklar.
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5: Mit Markus Oberholthaus. Und jetzt geht's aber wirklich los in die letzte Runde, oder?

0: Musik von Common featuring PJ bei OAS Radio. Imagine heißt das Ganze. Stell dir vor, der VfL Osnabrück ist aufgestiegen in die zweite Liga und bleibt ein paar Jahre auch da. Das wäre doch mal was.
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0: Ganze 811 Tage mussten die Fans des VfL Osnabrück warten. Ein paar sind es ja auch noch. Denn am Samstag erst, am 8. August, ist das Warten vorbei. Der VfL ist dann zurück im Ligabetrieb und dieses Mal in Liga 2. Vor zwei Jahren haben sie sich verabschiedet aus der zweiten Liga. Jetzt sind sie wieder da und ich hoffe, sie sind gekommen, um zu bleiben. Diesmal ist der VfL nicht nur Aufsteiger, sondern auch amtierender Meister in der dritten Liga. Einer von vielen Gründen, warum die Fans dem Saisonstart am Samstag entgegenfiebern. Die Frage ist, wie stehen eigentlich die Chancen, dass das Ziel Klassenerhalt am Ende auch tatsächlich erreicht wird? Mein Kollege Hinnerk Gramm hat sich angeguckt, was in dieser Saison gegen und was für den VfL Osnabrück sprechen könnte. Hallo Hinnerk.
2: Guten Morgen Markus.
0: Hinnerk, fangen wir mal eher so mit dem pessimistischen Ausblick, dem pessimistischeren an. Warum könnte es denn eine harte Saison werden für den VfL?
2: Das Ding ist, in den letzten 20 Jahren war das mit dem VfL und der zweiten Liga immer nur so eine Art Seitensprung. In der jüngeren Vergangenheit war man eigentlich immer in der dritten Liga. 2021 schaffte man es zwar, die Klasse in der zweiten Liga zu halten, aber dann ging es auch wieder runter. Der Verein und die Fans sicherlich auch warten darauf, sich in der zweiten Liga so richtig zu etablieren. Hinzu kommt der geringe Marktwert des Kaders.

0: so hinkriegt wie im Laufe der vergangenen Saison, dann kann man ja auch durchaus optimistisch sein und deswegen macht den Fans mal Freude. Was spricht denn diese Saison für den VfL?
1: Es ist und bleibt ein Mannschaftssport. Was Timo Schulz letzte Saison da geformt hat, ist wirklich außergewöhnlich und dürfte richtig Hoffnung machen. Die Defensive hat sowas von gestimmt und das ist verdammt wichtig, wenn du jetzt nicht mehr so viel Spielanteile hast und dem Gegner häufiger den Ball überlassen musst. Das Trainerteam ist mehr als fähig, eine zweite Liga-Mannschaft zu coachen. Ja, ein paar Abgänge tun echt weh. Hier sind vor allem Lars Kehl und ich würde auch sagen Keeper Lukas Jonsson zu nennen. Aber wie gesagt, der Trainer hat schon bewiesen, dass er eine richtig gute Mannschaft formen kann. Und Timo Schulz kennt die Liga. Schulz war mit dem FC St. Pauli mal eine Zeit lang auf Kurs Bundesliga, bis man dann zum Schluss doch den Kürzeren gezogen hat. Und er selbst hat ja bei seinem Amtsantritt vor 2 Jahren betont, dass er den VfL zurück in die zweite Liga führen will. Da fiel das Wort schlafender Riese, als er über den VfL in der dritten Liga sprach.
0: Ja, das hat er gesagt und das hat er auch tatsächlich gemacht. Er hat den VfL in die zweite Liga geführt, den schlafenden Riesen, wie er es genannt hat. Dieser schlafende Riese besteht aber natürlich nicht nur aus der Mannschaft und dem Team drumherum, sondern auch noch aus einem anderen wichtigen Faktor, vor allem auch aus den Fans, richtig?
1: Ja, na klar. Also die Bremer Brücke am Tag oder bei Flutlicht, wenn dann die Größen wie Kaiserslautern, Hertha oder Dynamo Dresden hier zu Gast sind, das wird ein lila-weißer Hexenkessel, keine Frage. Die Fans können hier echt einen Unterschied machen. Man hat zwar nicht das größte Stadion, aber genau deshalb ist ja auch der Gästeblock nicht wirklich groß. Hier liegt es also echt an den Fans, die Mannschaft zum Klassenerhalt zu tragen. Und wo wir gerade schon über das Stadion sprechen, das könnte, so wie wir es jetzt kennen, seine letzte Saison erleben. Du weißt ja, vielleicht beginnt im kommenden Sommer die Stadionsanierung. Dann ist die Bremer Brücke für einige Zeit erstmal eine Baustelle und danach saniert. Deshalb an alle Fans, zum Abschluss könnt ihr die Bremer Brücke nochmal richtig zum Beben bringen. Und das meine ich wirklich ernst, denn lange ist es nicht mehr, bis ein Großteil der Tribünen umgebaut wird.
0: Am kommenden Samstag zum Start in die neue Saison geht es aber erstmal auswärts los. Da hat der VfL das erste Spiel und zwar in Heidenheim. 13 Uhr ist da Anpfiff. Und dann ist ja auch noch der Rekordmeister und Rekordpokalsieger demnächst hier in Osnabrück. Anfang September im DFB-Pokal, erste Hauptrunde Bayern München. Der Vorverkauf beginnt, wenn ich das richtig mitbekommen habe, Anfang nächster Woche. Welche Chancen die Osnabrücker der VfL in dieser Saison haben in der zweiten Liga, das haben wir gerade besprochen. Das habt ihr gehört von Hinak Gramm. Vielen Dank dafür, Hinak. Ciao.
1: Gerne. Tschüss.
0: 9.17 Uhr, ihr hört OS Radio startklar am Mittwochvormittag. Jetzt hier mit Marillion und Lavender.

Mark Amber, Belong Together. Gleich kommt Jan Molitor mit den Nachrichten aus Stadt und Landkreis Osnabrück. Wir haben es heute Morgen schon bei Was liegt an gehört. Vor dem Landgericht startet heute der Mordprozess um den mutmaßlichen Mord an einer Frau aus Walenhorst. Angeklagt ist der Ehemann. Er soll sie mit mehreren Messerstichen getötet haben. Das und mehr gleich in den Nachrichten aus der Region. Hier bei OS Radio, 9.23 Uhr. Schönen guten Morgen.

0: Wir haben soeben die 3 Minuten 30 Schallgrenze erreicht. An dieser Stelle blenden wir den Titel für Sie aus.
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2: Mitjan Molitor. Mordprozess um den Tod einer Frau aus Wallenhorst hat begonnen. Und Marienhospital Osnabrück stellt ärztliche Direktion neu auf. Vor dem Landgericht Osnabrück hat heute der Mordprozess um den gewaltsamen Tod einer Frau aus Wallenhorst begonnen. Die Staatsanwaltschaft wirft ihrem Ehemann vor, sie im Februar vergangenen Jahres auf dem gemeinsamen Grundstück mit einem Messer getötet zu haben. Nach Angaben des Gerichts soll der Mann seine Frau in einen Schuppen gelockt und dort erstochen haben. Die damals 7-jährigen Drillinge des Paares befanden sich zur Tatzeit auf dem Grundstück. Der Angeklagte sitzt seit seiner Festnahme in Untersuchungshaft. Für den Prozess sind mehrere Verhandlungstage bis Oktober angesetzt. Das Marienhospital Osnabrück hat einen neuen ärztlichen Direktor. Peter Lüdicke übernimmt die medizinische Gesamtverantwortung des Krankenhauses. Er folgt auf Kerstin Schütte, die künftig gemeinsam mit Christoph Stückle als stellvertretende ärztliche Direktorin tätig ist. Lüdicke ist seit 2024 Chefarzt der Klinik für Innere Medizin, Kardiologie und Intensivmedizin am Marienhospital. Zu seinen Aufgaben gehören unter anderem die ärztliche Qualitätssicherung sowie die Begleitung der Neugestaltung der Krankenhauslandschaft in Osnabrück. Am Rubenbruchsee in Osnabrück sind wieder schottische Hochlandrinder unterwegs. 3 Tiere verbringen den Sommer auf den Naturschutzflächen am Westufer des Sees und helfen dort bei der Landschaftspflege. Mit dabei ist auch ein etwa 1,5 Monate altes Kälbchen. Für das kleine Rindermädchen sucht die Stadt Osnabrück jetzt einen Namen und nimmt Vorschläge per E-Mail entgegen. Besucherinnen und Besucher werden gebeten, ausreichend Abstand zu den Tieren zu halten, sie nicht zu füttern und Hunde an der Leine zu führen. Die anhaltende Trockenheit sorgt in Niedersachsen zunehmend für Konflikte um die Nutzung von Wasser. Nach Angaben des Bund für Umwelt- und Naturschutz Deutschland gegenüber dem NDR Niedersachsen wird in jedem zweiten Landkreis mehr Grundwasser entnommen, als sich neu bilden kann. Gleichzeitig liegen die Grundwasserstände an vielen Messstellen auf einem niedrigen Niveau. Betroffen sind unter anderem Landwirtschaft, Schifffahrt, Wasserversorger und der Naturschutz. Einige Kommunen haben deshalb bereits Einschränkungen bei der Wasserentnahme eingeführt oder rufen zum sparsamen Umgang mit Wasser auf. Das Land Niedersachsen will mit einem neuen Wassergesetz und einem Masterplan auf die Folgen der zunehmenden Trockenheit reagieren.
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3: Nachschub in Sachen Wasser wird es auch heute nicht geben. Schlechte Nachricht insofern. Es ist heute trocken, es wird nicht so warm wie gestern. 28 Grad werden es heute maximal. Dazu gibt es auch für die Auffrischung sozusagen ein bisschen Wind. Der wird vor allem am Nachmittag in Böen doch einigermaßen kräftig. Aktuell haben wir 23 Grad in der Region Osnabrück, im Stadtgebiet genauso wie im Landkreis, in Schwege, in Berge und auch in Oldendorf. In der kommenden Nacht 15, 16, 17 Grad, das sind die Tiefstwerte. Da ist es klar, morgen auch erstmal wolkenlos, dann im Vormittagsverlauf ziehen einige Wolken auf. Es bleibt aber morgen größtenteils auch sonnig, sind aber dann nur noch 23 Grad. Es bleibt auch morgen windig. Am Freitag sieht es eigentlich ganz ähnlich aus mit einem Unterschied. Die Werte gehen noch weiter nach unten, Spitzenwert am Freitag 21 Grad. Die Aussichten fürs Wochenende, da wird es dann wieder wärmer. Da haben wir dann Spitzenwerte von 26 bis 31 Grad. 31 Grad am Sonntag. Der Samstag wird sehr, sehr sonnig. Da gibt es wohl gar keine Wolken.
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3: In Haßbergen in der Ortsdurchfahrt Tecklenburger Straße ist zusätzlich zur bisherigen Sperrung ab heute auch der Kreuzungsbereich mit der Schulstraße gesperrt. Das dauert voraussichtlich bis Mitte kommender Woche, bis die Schule wieder anfängt. Da ist aber eine zusätzliche Umleitung eingerichtet. Geblitzt wird im Landkreis Osnabrück heute unter anderem in und um Wallenhorst, ganz genau. In und um Wallenhorst wird geblitzt. Falls ihr noch weitere Blitzer sehen solltet in der Region Osnabrück, ob nun mobile oder feste, sagt uns gerne Bescheid, falls wir vielleicht von den Festen noch nichts gehört haben. Andere Meldungen nehmen wir natürlich auch gerne entgegen, und zwar unter der Telefonnummer 0541 750 400 oder per WhatsApp 0157 88 533 187. Das sind die beiden Nummern, die findet ihr aber auch online.
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3: Schönen guten Morgen, 9.34 Uhr. Wir haben es Mittwoch und gleich ist mal wieder Zeit für
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3: Ganz genau, unsere Food-Rubrik mit der Expertin Stefanie Hiegmann. Und sie hat mich gefragt, ob wir mal ein bisschen über Pasta reden wollen. Ja, können wir ganz gerne machen, weil ich bin zugegebenermaßen ein Pasta-Fan. Also ich esse gerne alles, was mit Nudeln zu tun hat. Und da hat Stefanie gesagt, jetzt wo es so warm ist, da kann man durchaus auch Pasta essen. Sie hätte da ein extra Pasta-Sommer-Rezept für uns. Und das hat sie uns auch verraten. Super, ne? Und wir verraten euch das gleich, was das für ein Sommerrezept ist. Erstmal kommt hier Sam Fender zusammen mit Olivia Dean und Rain Me In. Ich bin Markus Überholthaus. Morgen!

0: Wenn jetzt im Sommer, ich vermute meist eher so abends, die Frage aufkommt, was essen wir denn eigentlich heute? Dann heißt es bei vielen vermutlich auch, ach, lass uns doch einfach mal den Grill anschmeißen. Das ist zugegebenermaßen auch meist recht einfach, weil es ja auch einigermaßen schnell geht, je nachdem, was man für einen Grill da anmacht. Jetzt allerdings lassen wir mal den Grill aus und machen was, das sich auch gut eignet für heiße Tage oder heiße Abende und auch ziemlich schnell geht. Und wir können dafür Sachen gebrauchen, die wir idealerweise selbst gesät und geerntet haben.
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0: OS Radio, die Food-Rubrik lecker mit der Osnabrücker Food-Journalistin und Kochbuchautorin Stefanie Hiebmann. Heute mal ganz konkret, ganz direkt. Wir wollen nicht über was Grundlegendes sprechen, über was Allgemeines in Sachen Essen, Tipp, Kochtipp, alles was da so rundherum gibt, sondern Stefanie, wir wollen ganz konkret über ein Rezept sprechen. Du hast gesagt, ich habe da so ein tolles Sommerrezept, so eine Sommeralternative für heiße Tage. Ich bin gespannt, schieß mal los.
3: Ja, was tatsächlich eine super schöne und ganz schnelle Geschichte ist im Sommer, einfach Nudeln kochen und eine Tomatensauce zubereiten, die kalt ist. Also man braucht dafür einfach große, reife, am besten natürlich auch die schmackhaftesten ever, Rispen- oder Fleischtomaten. Und die reibt man auf der Reibe runter, sodass nur die Haut übrig bleibt. Und diese frische Tomatenpulpe sozusagen, die würze ich mir so ab, dass die richtig geschmacksintensiv ist. Also mit ein bisschen Salz, mit ein bisschen Ahornsirup kommt da bei mir natürlich dazu. Ist ja so ein All-Time-Favorite-Zutat. Da können aber auch feingeschnittene Sardellen mit reinkommen. Ein bisschen Zitronensaft, ein bisschen Zitronenabrieb, Kräuter. Das genaue Rezept habe ich in meinem Kochbuch jeden Tag Gemüse auch mit drin. Super schöne Sache. Ich mische dann quasi die frisch abgegossenen Nudeln mit dieser Tomatensugo, die ich mir frisch gerieben habe und auch gerne ein schönes, gutes Olivenöl damit reingeben. Wer ein bisschen scharf gerne isst, kann da auch ein bisschen Chiliöl mit reinnehmen oder man hat ein grünes Kräuteröl. Also man kann da puzzeln, so viel man Lust hat und das immer wieder erweitern, je nachdem, was der Kühlschrank auch hergibt. Und am Ende hat man so eine lauwarme Tomatenpasta und da kann man dann natürlich noch geröstete Pinienkerne drauf machen oder einfach, es liebe ich auch sehr, ein Klecks kühler Schmand oder Frischkäse hat man eigentlich immer offen im Kühlschrank. Und das ist so, das finde ich so schön, diese Cremigkeit dann noch so auf dieser Pasta zu haben. Das ist manchmal eine schöne Alternative zum Parmesan, wenn man den vielleicht auch gerade mal nicht griffbereit hat.
0: Aber den kann man auch drauf machen.
3: Unbedingt, auch zusätzlich.
0: Okay, gut. Du hast die Pinienkerne erwähnt, da brauche ich dann nicht mehr nachfragen. Ich habe nur noch eine Frage, also reiben die Tomaten, klar, die Haut weg.
3: Ja, die weg, genau. Es ist einfach von, natürlich kann man jetzt auch noch hingehen und sich die fein hacken und irgendwie essen. Also dieses Jahr ist ja nicht schlecht. Aber von der Textur her in der Soße brauchen wir die nicht drin, weil das soll schon dieses, ja, das Innere der Tomate, dieses Tomatenfleisch gerieben sein. Und ja, auch die Kerne sind da mit drin. Also das ist einfach so eine ganze roughe Tomatensoße. Unbedingt einfach mal ausprobieren. Ich finde es total schön, gerade im Sommer. Das muss man dann machen, wenn die Tomaten am besten schmecken.
0: Weißt du, wie das klingt?
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0: Danke für den Tipp.
3: Sehr gerne.

0: Gleich um 10 geht's weiter mit den Nachrichten. Die Nachrichten aus Deutschland und der Welt. Die hat Diana Kramer. Und danach geht's weiter mit OS Radio der Tag und Verena Morris. Und da geht's ums Thema Grünflächen in Osnabrück. Gestern war Antonius Fahnemann von der Hamann-Stiftung hier bei mir zu Gast. Wir haben über eine Kampagne gesprochen von mehreren Stiftungen hier. Gewuppt heißt die. Da geht's um das Entsiegeln von Flächen in Osnabrück, damit wieder mehr Grünflächen entstehen. Es gibt ja auch einige Grünflächen, so ist es nicht, sogenannte grüne Finger. Und um die grünen Finger geht es bei dir gleich, Verena.
1: Genau, die sorgen nämlich schon seit 100 Jahren für frische Luft, grüne Wege, kleine Erholungsorte hier in der Stadt. Und es wird Jubiläum gefeiert, ich habe ja gerade schon gesagt, 100 Jahre. Und warum diese Grünachsen so wichtig sind und was da alles so geplant ist zum Jubiläum, klären wir dann alles um kurz nach 10.
0: Ich bin bass erstaunt, muss ich sagen. 100 Jahre sind die schon alt, also man hört immer wieder mal was von den grünen Fingern. Mhm. Aber ich hätte gedacht, dass es diesen Begriff auch und diese grünen Finger tatsächlich noch gar nicht so lange gibt. Ja, man lernt halt nie aus. Gleich bei Verena mehr dazu ab kurz nach 10. Ich bin Markus Oberholthaus und wir hören uns wieder, wenn ihr wollt, morgen Nachmittag ab kurz nach 14 Uhr bei OS Radio am Nachmittag. Tschüss, schönen Tag.

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1: Ich bin Diana Kramer. Wieder ein Fall, bei dem ein Test mit künstlicher Intelligenz aus dem Ruder gelaufen ist. Britische Sicherheitsforscher ertappten ein KI-Modell beim Versuch, eine Schwachstelle in öffentlich zugängliche Software einzuschleusen. Besonders brisant dabei, die KI wollte dafür auch einen zuständigen Menschen manipulieren.
2: KI-Modelle sollen selbstständig Aufgaben lösen. Problematisch wird's aber, wenn sie selbst zum Hacker werden. Um das zu testen, hatten britische Forscher den Modellen von Anthropic und des ChatGPT-Entwicklers OpenAI Zugang zum Internet gewährt. Statt sich aber nur Softwarewerkzeuge zu holen, um eine Aufgabe zu erfüllen, legte sich die Anthropic-KI einen Account zu, erschuf Fake-Identitäten und versuchte gezielt, einen Betreuer der Software zu manipulieren. Verschickt wurden auch Phishing-Mails zum Abgreifen sensibler Daten. Bemerkt hatten die Forscher das Ganze wohl auch erst bei einer späteren Auswertung. Katrin Müller, Nachrichtenredaktion.
1: Die Debatte um die Abschaffung der abschlagsfreien Frührente nach 45 Beitragsjahren tobt. Unionsfraktionschef Thorsten Frey hat jetzt nochmals betont, dass er eine Abkehr von dem Vorhaben für ausgeschlossen hält. Die Kosten der abschlagsfreien Frührente beliefen sich auf etwa 10 Milliarden Euro pro Jahr, sagte er im ZDF-Morgenmagazin. Deshalb sei sie auch Bestandteil eines größeren Konzeptes. FIFA-Boss Gianni Infantino hat für heute zu einer Krisensitzung des Fußball-Weltverbands nach Marokko geladen. Das berichten britische Medien. Es sei allerdings unklar, was der Schweizer genau besprechen wolle.
3: Das hochrangige Treffen ist in Rabat geplant, wo im März auch die nächste FIFA-Präsidentenwahl ansteht. Infantino würde sich gerne für eine weitere Amtszeit wählen lassen, aber die Luft für ihn wird nach dem gescheiterten Investorendeal immer dünner. Schwere Vorwürfe kommen auch vom Chef des jordanischen Fußballverbands, Prinz Ali bin al-Hussein. Der Druck auf die Verbände, Infantino bei der Wiederwahl zu unterstützen, komme Erpressung gleich, schreibt er bei X. Auf einen freiwilligen Rücktritt deutet nichts hin. Noch am Abend schweckte Infantino bei Instagram in WM-Erinnerungen und postete Unterstützerschreiben einzelner Verbände. Ursula Winkler, Nachrichtenredaktion.
1: Die USA, der Iran und der Oman stehen Berichten zufolge kurz vor einer Übergangslösung zur Öffnung der Straße von Hormuz. Wie das US-Portal Axios berichtet, streben die USA bereits für heute eine Einigung an. Ähnlich äußerte sich auch US-Präsident Donald Trump vor Reportern.
0: Das Wetter bei uns in der Region.
4: Jetzt aktuell sind noch einige dichte Wolken am Start. Ist ein bisschen bedeckter da draußen, wird aber im Laufe des Vormittags besser. Da lockert es auf, da schaut dann auch die Sonne raus. Also Sonne und Wolken wechseln sich dann den Rest des Tages ab. Und im Vergleich zu gestern wird es deutlich angenehmer. Also die drückende Schwüle, die ist weg. Dazu weht ein frischer Wind. Temperaturen, die steigen heute auf maximal 28 Grad. Und der Abend, der ist dann leicht bedeckt bei Temperaturen um die 26 Grad. Morgen wird es erstmal richtig schön. Also wir starten mit ganz viel Sonne in den Donnerstag. Am Nachmittag ziehen so ein paar Wolken auf, wird dann aber auch da im Laufe des Abends noch mal wieder ein bisschen besser. Also da lockert es auf, da gibt es dann noch mal ganz viel Sonnenschein, klarer blauer Himmel, das dann bei Temperaturen um die 23 Grad, also nicht mehr ganz so heiß wie die letzten Tage. Und der Freitag, der ist so ein bisschen bedeckter, also da sind so ein paar mehr Wolken am Himmel zu sehen. Zwischendurch gibt es aber auch da Auflockerungen und Sonnenschein, das dann bei maximal 21 Grad. 24 Grad messen wir aktuell hier bei uns in Osnabrück, bei euch in Bramsche und Dissen sind es auch 24 in Hagen, da messen wir 23 Grad.
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4: In Haßbergen, da ist die Ortsdurchfahrt ab heute zusätzlich zur bisherigen Sperrung im Kreuzungsbereich der Schulstraße gesperrt. Das Ganze geht bis zum Schulbeginn, also bis nächste Woche Donnerstag, bis zum 13. August. Da gibt es dann aber eine Umleitung für euch und es wird geblitzt. Einmal hier bei uns in Osnabrück in der Mellerlandstraße bei der Bushaltestelle, wenn ihr da Richtung Osnabrücker Straße fahrt. Und die Blitzer des Landkreises, die habe ich auch für euch, die stehen heute in und um Wallenhorst. Und wenn ihr jetzt noch was für uns habt an Verkehrsmeldungen, gerne einfach mal Bescheid geben. Entweder ruft ihr uns an, 0541 750 40 0, könnt es aber auch eine WhatsApp schicken, dann landet die hier direkt bei mir im Studio, 015788 533 187. Ich wünsche euch eine gute und vor allem sichere Fahrt, kommt gut an.
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4: 4:10 haben wir es am Mittwochvormittag und ich habe gerade mal überlegt, was wir hier so in Osnabrück Feines und Schickes haben. Also da ist mir als allererstes die Altstadt eingefallen. Es ist eine wirklich schöne Altstadt mit einem Rathaus und tollen Marktplatz. Dann haben wir auch noch das Schloss, ist ja auch sehr schön anzugucken. Aber es gibt auch was, was viele im Alltag irgendwie, ja, ganz selbstverständlich nutzen, oft ohne das vielleicht zu merken. Das sind die sogenannten grünen Finger. Die werden in diesem Jahr, ich habe es gerade schon gesagt, mit Markus 100 Jahre alt. Warum sie für frische Luft, kühlere Temperaturen und jede Menge Freizeit sorgen und was da jetzt alles so zum Jubiläum geplant ist, Klären wir alles gleich in der nächsten halben Stunde um kurz nach 10. Ich bin Verena Morris, euch einen schönen Mittwoch.

0: Tina Turner war das, 11 Minuten nach 10, OS Radio 104,8 ist hier am Mittwoch. Und Osnabrück hat ja nicht nur ein Rathaus und einen wunderschönen Marktplatz, sondern auch ganz viel Grün, ne? Und das seit ziemlich genau 100 Jahren. Also man kann sich die grünen Finger, so heißt das nämlich, vorstellen wie frische Luft, die von außen einfach mal zack direkt in die Stadt strömt. In diesem Jahr wird dieses besondere Stück Stadtgeschichte auch ganz groß gefeiert unter dem Motto grüne Fingerspitzengefühle. Und was ja jetzt genau geplant ist zum großen Jubiläum und warum diese grünen Achsen für uns alle so wichtig sind, darüber spreche ich jetzt mit unserer Praktikantin Alina Schäfer. Alina, grüne Finger, ich finde, das klingt jetzt erstmal so ein bisschen nach Gartenarbeit. Was steckt da aber wirklich hinter?
1: Ja, also es hat mit Gartenarbeit erstmal so nichts zu tun. Mit Finger sind tatsächlich Wälder, Wiesen oder Kleingärten gemeint, also so richtige Naturkorridore. Und diese 13 Grünachsen ragen wie Finger von außen bis tief in die Stadt hinein. Daher kommt dann der Begriff grüne Finger. Und zum Radeln und Spazierengehen eignen sich diese Orte natürlich perfekt. Da wird auch ordentlich frische Luft produziert und sie kühlen die Stadt an heißen Tagen etwas ab. Man könnte also sagen, was in New York der Central Park ist, sind bei uns die grünen Finger.
0: Ja, fantastisch. Und ich habe es auch gerade schon gesagt, dieses Jahr 2026 wird das Ganze 100 Jahre alt. Also wir feiern ein großes Jubiläum. Was hat die Stadt da jetzt genau vor?
1: Also es ging ja im März bereits mit den ersten Veranstaltungen los und auch jetzt im Sommer gibt es noch einige Angebote. Beim Lauschen Wandern zum Beispiel begleiten einen Musikerinnen und Musiker beim Wandern. Oder man kann auch eine Fledermausführung mitmachen. Dazu kommen dann noch kulturelle Highlights. Beispielsweise fragt das Museum Industriekultur in einer Ausstellung, wie wir in Zukunft wohnen wollen. Stichwort Klimawandel. Und am 1. August ist das Basislager Piesberg gestartet. Das hat dann auch nochmal vielfältige Workshops zu Natur und Kultur. Im Friedenssaal im Rathaus in Osnabrück findet dann am 13. August ein Festakt statt. Dort wird dann die grüne Fingercharta unterzeichnet.
0: So, also das klingt nach einer bunten Mischung aus Picknickdecke, Zukunftswerkstatt, Stadtspaziergang. Jetzt hast du gerade den 13. August schon angesprochen. Was ist denn jetzt diese grüne Fingercharta genau?
1: Im Grunde ist es eine Selbstverpflichtung der Stadt Osnabrück zum Schutz der grünen Finger. Also Leitlinien, wie diese Freiräume langfristig geschützt und weiterentwickelt werden können. Und wenn man mal ehrlich ist, gerade an den heißen Sommertagen merken wir doch alle, wie gut so schattige Naturplätze tun. Diese grünen Finger sind Klimaanlage, Rückzug.

22 Minuten nach 10 Uhr, OS Radio 104,8 ist hier am Mittwoch und bei dem fantastischen Wetter jetzt heute auch und die letzten Tage seid ihr wahrscheinlich richtig viel draußen. Wenn ihr nicht im Freibad seid, seid ihr eventuell am Rombruchsee und jetzt stellt euch mal vor, ihr dreht da ganz entspannt eine Runde um den Rombruchsee. Tja, und plötzlich gucken euch irgendwie zottlige schottische Hochlandrinder entgegen. Die sind nämlich wieder da, die haben sogar Verstärkung dabei und zwar ein kleines Kälbchen. Das hat allerdings noch keinen Namen, jetzt seid ihr gefragt. Also vielleicht habt ihr ja genau die Idee, bei der irgendwie alle sagen, jo, das passt auf jeden Fall. Was die Hochlandrinder da machen, alle Einzelheiten dazu und weitere Nachrichten hier aus der Region, aus Stadt und Landkreis, gibt es dann gleich bei uns in 8 Minuten um 10:30 in den lokalen Nachrichten mit Jan Molitor.

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1: Mit Jan Molitor. Mordprozess um den Tod einer Frau aus Wallenhorst hat begonnen. Und Marienhospital Osnabrück stellt ärztliche Direktion neu auf. Vor dem Landgericht Osnabrück hat heute der Mordprozess um den gewaltsamen Tod einer Frau aus Wallenhorst begonnen. Die Staatsanwaltschaft wirft ihrem Ehemann vor, sie im Februar vergangenen Jahres auf dem gemeinsamen Grundstück mit einem Messer getötet zu haben. Nach Angaben des Gerichts soll der Mann seine Frau in einen Schuppen gelockt und dort erstochen haben. Die damals 7-jährigen Drillinge des Paares befanden sich zur Tatzeit auf dem Grundstück. Der Angeklagte sitzt seit seiner Festnahme in Untersuchungshaft. Für den Prozess sind mehrere Verhandlungstage bis Oktober angesetzt. Das Marienhospital Osnabrück hat einen neuen ärztlichen Direktor. Peter Lüdicke übernimmt die medizinische Gesamtverantwortung des Krankenhauses. Er folgt auf Kerstin Schütte, die künftig gemeinsam mit Christoph Stückle als stellvertretende ärztliche Direktorin tätig ist. Lüdicke ist seit 2024 Chefarzt der Klinik für Innere Medizin, Kardiologie und Intensivmedizin am Marienhospital. Zu seinen Aufgaben gehören unter anderem die ärztliche Qualitätssicherung sowie die Begleitung der Neugestaltung der Krankenhauslandschaft in Osnabrück. Am Rubenbruchsee in Osnabrück sind wieder schottische Hochlandrinder unterwegs. Drei Tiere verbringen den Sommer auf den Naturschutzflächen am Westufer des Sees und helfen dort bei der Landschaftspflege. Mit dabei ist auch ein etwa 1,5 Monate altes Kälbchen. Für das kleine Rindermädchen sucht die Stadt Osnabrück jetzt einen Namen und nimmt Vorschläge per E-Mail entgegen. Besucherinnen und Besucher werden gebeten, ausreichend Abstand zu den Tieren zu halten, sie nicht zu füttern und Hunde an der Leine zu führen. Die anhaltende Trockenheit sorgt in Niedersachsen zunehmend für Konflikte um die Nutzung von Wasser. Nach Angaben des Bund für Umwelt- und Naturschutz Deutschland gegenüber dem NDR Niedersachsen wird in jedem zweiten Landkreis mehr Grundwasser entnommen, als sich neu bilden kann. Gleichzeitig liegen die Grundwasserstände an vielen Messstellen auf einem niedrigen Niveau. Betroffen sind unter anderem Landwirtschaft, Schifffahrt, Wasserversorger und der Naturschutz. Einige Kommunen haben deshalb bereits Einschränkungen bei der Wasserentnahme eingeführt oder rufen zum sparsamen Umgang mit Wasser auf. Das Land Niedersachsen will mit einem neuen Wassergesetz und einem Masterplan auf die Folgen der zunehmenden Trockenheit reagieren.
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2: Ja, einige Wolken sind noch am Start, wird aber im Laufe des Vormittags jetzt ein bisschen freundlicher. Also es lockert auf zwischendurch, da schaut dann auch die Sonne raus. Auch am Nachmittag wechseln sich dann Sonne und Wolken ab. Das alles heute bei Top-Temperaturen von 28 Grad. Fühlt sich nicht mehr ganz so heiß und schwül an wie die letzten Tage. Ist auch nicht mehr ganz so heiß. Ein bisschen Wind kommt nämlich auch dazu. Bleibt auch am Abend weiter sommerlich. Da ist es nämlich leicht bedeckt bei Temperaturen um die 26 Grad. Morgen starten wir dann auch richtig freundlich in den neuen Tag. Viel Sonne, blauer Himmel ist da angesagt am Vormittag. Am Nachmittag kommen so ein paar Wolken dazu. Später wird es dann wieder richtig freundlich. Die verschwinden dann gegen Abend. Das Ganze dann bei nicht mehr ganz so heißen Temperaturen, also bei angenehmen 23 Grad. Freitag sind dann Top-Temperaturen von 21 Grad drin. Da wird es ein bisschen wechselhafter. Also von Regen ist da nichts in Sicht, aber da sind doch einige dichte Wolken am Start am Freitag. Aber auch da guckt dann zwischendurch mal kurz die Sonne raus. 25 Grad messen wir aktuell hier bei uns in Osnabrück. Bei euch in Bohmte sind es auch 25, in Georgsmarienhütte und Bissendorf. Da messen wir 24 Grad.
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2: In Haßbergen ist in der Ortsdurchfahrt ab heute zusätzlich zur bisherigen Sperrung im Kreuzungsbereich der Schulstraße gesperrt. Bis zum 13. August geht das Ganze, also bis nächste Woche, bis zum Schulbeginn. Da gibt es dann aber eine Umleitung für euch und es wird geblitzt im Landkreis heute in und um Wallenhorst. Und wenn ihr jetzt gerade unterwegs seid mit dem Auto, euch da irgendwie noch was aufgefallen ist an Verkehrsmeldungen, könnt es uns sehr gerne mitteilen. Entweder ruft ihr uns an 0541 750 400 oder ihr schickt eine WhatsApp an 0157 88 533 187. Ich wünsche euch eine gute und vor allem sichere Fahrt. Kommt gut an.
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2: Ich behaupte jetzt mal, dass die meisten von euch dieses Getränk auf jeden Fall in diesem Sommer schon mehrfach in der Hand hatten. Der Aperol hatte ja lange seinen Stammplatz, ne, auf fast jeder Getränkekarte. Aber bekommt er die diesen Sommer Konkurrenz? Das ist die ganz, ganz große Frage. Also, welche Drinks gerade total im Trend sind, mit und ohne Alkohol, und was ihr beim nächsten Grillabend oder auch am See unbedingt mal probieren solltet, denn ich behaupte jetzt mal, der nächste Grillabend, der steht schon in den Startlöchern. Das alles klären wir gleich in der nächsten halben Stunde. Ich bin Verena Morris. Hi. Cheers.

0: So, meine Lieben, jetzt stellen wir uns mal Folgendes vor. Habt ihr wahrscheinlich in den letzten Tagen auf jeden Fall bestimmt das ein oder andere Mal erlebt. Es ist so ein schöner Sommerabend, ne? Die Sonne geht unter, wir sitzen mit unseren Freunden am See, im Garten, vielleicht auch in der Bar. Ja, ich finde solche Momente, ne, schreien förmlich nach einem sommerlichen Kaltgetränk, mit oder ohne Alk. Die letzten Jahre war Aperol das Trendgetränk, doch diesen Sommer gibt es so ein paar kalte Alternativen. Welche das sind? Das weiß mein Kollege Simeon Müller. Der hat dazu nämlich erstmal so ein paar heiße Tipps. Simeon, wir sprechen drüber. Sommerzeit ist ja irgendwie gleich auch Kaltgetränkezeit, ne? Egal ob jetzt mit oder ohne Alkohol. Hauptsache es ist kalt, es prickelt. Aber was ist denn da gerade angesagt? Also was ist so das Trendgetränk des Sommers?
1: Also mit Alkohol ist gerade ein Getränk ganz hoch im Kurs, nämlich der Bicicletta. Das klingt nicht nur toll, das ist auch lecker. Übersetzt heißt es auf Italienisch Fahrrad und er besteht aus einem leichten Mix aus Weißwein, Campari und Sprudelwasser. Der Legende nach, weil der Drink für ältere Herren in Norditalien erfunden wurde, die nach dem Barbesuch noch mit dem Fahrrad nach Hause fahren mussten. Deswegen nur eine leichte Campari-Weinschorle. Da es aber trotzdem mal ein Gläschen zu viel wurde, fuhren sie dann auf dem Heimweg auffällige Schlangenlinien. Daher der Name Bicicletta. Ob das so stimmt, weiß man nicht ganz. Was man aber weiß, der Bicicletta ist ein Top-Sommergetränk.
0: So, witzige Geschichte, kenne ich noch nicht, habe ich auch noch nicht probiert. Jetzt hast du gar nichts vom Aperol gesagt. Ist der out?
1: Also da gibt es ein klares Ja und ein Nein von mir. Aperol ist natürlich weiterhin hoch im Kurs, aber es ist jetzt auch nichts mehr Neues, nichts mehr Trendiges in dem Sinne. Stattdessen sind andere süßere Spritzsorten angesagt, etwa mit Pfirsich oder Maracuja. Und immer beliebter werden auch Aperol-Slushies. Dafür wird der fertige Spritz einfach mit reichlich Eis im Mixer püriert, bis man ein Slush-Eis bekommt. Aber klar, es wird auch weiterhin viel Aperol getrunken, denn der schmeckt ja einfach gut und das knallige Orange passt einfach irgendwie zum Sommer.
0: So, zum Abschluss wollen wir natürlich auch noch was über was sprechen, ganz ohne Prozente. Gibt es da auch irgendwelche alkoholfreien Trends?
1: Ja, absolut, die gibt's. Und da machen wir direkt mit bunten Farben weiter, denn es gibt ein neues Hypegetränk, nämlich der Ube Latte. Wenn man will, kann man den auch auf Eis machen. Und der ist ein bisschen so wie ein Matcha Latte, aber nicht grün, sondern lila. Und gemacht wird er aus einer Jamswurzel. Und je nach Zubereitung schmeckt er nach Vanille, Nuss oder Kokos. Er ist ganz ohne Koffein, lässt sich aber auch mit Kaffee oder Matcha mixen. Auch ohne knallige Farben ist mein stiller Sommerheld aber trotzdem weiterhin das alkoholfreie Bier. Jetzt im Sommer am besten ein leichtes Helles. Das ist zwar nicht so schön bunt, dafür aber isotonisch und einfach super erfrischend an so einem heißen Sommerabend.
0: Also da habt ihr jetzt ja vielleicht noch so ein paar Tipps bekommen für den nächsten Grillabend oder den nächsten Sonnenuntergangsabend mit Freunden. Vielen Dank, Simeon, für die Tipps.
1: Sehr gerne, bis bald.

Die Rente mit 63, die sorgt gerade wieder für ordentlich Zündstoff. Eigentlich sollte die Rentenreform Fahrt aufnehmen. Doch jetzt kommt schon Gegenwind aus den eigenen Reihen. Einige Ministerpräsidenten, die wollen an der abschlagsfreien Rente festhalten. Die Arbeitgeber schlagen die Hände über den Kopf zusammen, ne? Also worum es da jetzt genau geht bei dem Streit, was das Ganze auch für Beschäftigte bedeuten könnte, ihr erfahrt es gleich bei uns in 7 Minuten um 11 hier in den US-Radio 104,8 Nachrichten. Schönen Mittwoch.

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1: Ich bin Diana Kramer. Im Streit über die sogenannte Rente mit 63 sieht Unionsfraktionschef Thorsten Frey weiterhin keinen Spielraum für eine Abkehr von dem Reformvorhaben. Im ZDF-Morgenmagazin verwies er vor allem auf die Kosten.
2: Die Kosten der abschlagsfreien Rente nach 45 Beitragsjahren mit 63, wie sie so heißt, die kostet etwa 10 Milliarden Euro jedes Jahr und für jeden Rentnerjahrgang. Und deshalb ist sie einfach Bestandteil eines größeren Konzeptes.
1: Zum Widerstand der ostdeutschen Ministerpräsidenten gegen eine Abschaffung der Frühverrentung äußerte Unionsfraktionschef Frey Unverständnis. Im Osten würden kaum mehr Menschen abschlagsfrei in Rente gehen als im Westen. Am Leipziger Flughafen ist in der Nacht eine Drohne nach Angaben eines NATO-Sprechers in der Nähe eines ukrainischen Flugzeugs gesichtet worden. Nach Informationen aus Sicherheitskreisen vom Morgen sollen an der Drohne auch Sprengstoff und ein Zünder befestigt gewesen sein. Die Ermittlungen laufen. Der Flughafen Leipzig-Halle hatte in der Nacht den Flugbetrieb eingestellt. Die krisengebeutelten deutschen Autobauer schauen wieder etwas optimistischer in die Zukunft. Der vom Münchner IFO-Institut erhobene Geschäftsklimaindex für die Branche stieg im Juli um 6 Punkte. Aus dem Krisenmodus kommt die Autoindustrie trotz der Aussicht auf bessere Geschäfte aber nicht heraus.
3: Verkaufseinbrüche, Exportprobleme und hohe Kosten zwingen die Autoindustrie hierzulande zum Sparen. Tausende Jobs sind in Gefahr. Auch wenn die Zeiten erstmal nicht rosiger werden, füllen sich die Auftragsbücher wieder etwas und auch die Exporterwartungen sind laut IFO-Institut gestiegen. Einige Firmen profitieren demnach auch vom europaweiten Rüstungsboom. Zum Beispiel Hersteller von Karosserien und Aufbauten, die Geräte und Komponenten bauen, die nicht nur für Autos verwendet werden können, sondern zum Beispiel auch in der Verteidigung. Katrin Müller, Nachrichtenredaktion.
1: Die Serie von Enthüllungen über alarmierende Hackerfähigkeiten führender KI-Modelle reißt nicht ab. Britische Sicherheitsforscher ertappten das KI-Modell der Entwicklerfirma Anthropic beim Versuch, eine Schwachstelle in öffentlich zugängliche Software einzuschleusen. Um menschliche Betreuer der Software zu überzeugen, habe die KI auch Fake-Identitäten erschaffen, über die sie mit ihnen kommunizierte. Dazu hätten auch sogenannte Phishing-Mails gehört, mit denen Angreifer versuchen, etwa Login-Daten abzugreifen.
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4: Die Sonne scheint, nur wenige Wolken sind am Himmel zu sehen. Ab und zu verdichtet sich das mal so ein bisschen am Himmel. Dann lockert es aber wieder auf ganz schnell und die Sonne gibt es zu sehen. Also bis zum Abend wechseln sich Sonne und Wolken ab. Ist auch nicht mehr ganz so heiß und schwül wie die letzten Tage. Also maximal 28 Grad bekommen wir da heute aufs Thermometer. Dazu weht ein frischer Wind. Das ist ja auch ganz angenehm, ne? Und am Abend ist es dann leicht bedeckt bei Temperaturen um die 26 Grad. Morgen früh heißt es auch erstmal Sonnenbrille auf, denn die Sonne scheint hier bei uns, das bei strahlend blauem Himmel. Also da ist keine Wolke am Himmel zu sehen morgen Vormittag. Im Laufe des Tages kommen so ein paar Wolken auf uns zu. Später wird es dann wieder richtig sonnig gegen Abend. Aber auch nicht mehr ganz so warm. Temperaturen um die 23 Grad gibt es da morgen aufs Thermometer. Am Freitag sind es dann 21 Grad. Und Freitag sind auch ein paar mehr Wolken am Himmel zu sehen. Aber auch da gibt es ab und zu Auflockerungen und Sonnenschein. 25 Grad messen wir aktuell hier bei uns in Osnabrück. Bei euch in Wallenhorst, Osterkappeln und Bad Nahe. Da sind es auch 25 Grad.
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4: In Haßbergen ist in der Ortsdurchfahrt ab heute zusätzlich zur bisherigen Sperrung im Kreuzungsbereich der Schulstraße gesperrt. Bis zum 13. August geht das Ganze, also bis zum Schulbeginn. Da gibt es aber dann eine Umleitung für euch. Und es wird geblitzt im Landkreis heute in und um Wallenhorst. Und wenn ihr jetzt gerade unterwegs seid mit dem Auto, euch da irgendwie noch was aufgefallen ist an Verkehrsmeldungen, ihr könnt es uns sehr gerne mitteilen. Entweder ruft ihr uns an, entweder unter der Nummer 0541 750 400 oder ihr schickt eine WhatsApp an 0157 88 533 187. Beide Nummern gibt es auch nochmal zum Nachlesen bei uns auf der Homepage unter osradio.de.
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4: Am Mittwochvormittag 10:45 haben wir es und eine Krankheit, die ganze Städte in Angst versetzt hat, war die Pest damals. Auch Osnabrück wurde vom schwarzen Tod getroffen. Und genau darum geht es jetzt bei der neuen Stadtführung. Da geht es einmal quer durch die Osnabrücker Altstadt. Wie die Menschen damals mit der Seuche umgegangen sind, was so hinter den berühmten Pestärzten mit ihren Schnabelmasken steckt und warum das Thema auch heute noch sehr spannend und interessant ist, das alles klären wir gleich bei uns in der nächsten halben Stunde um 11:15. Ich bin Verena Morris, euch einen wunderschönen Mittwoch.

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1: Eine Krankheit, die Angst und Schrecken verbreitete und ganze Städte veränderte. Das war die Pest damals. Im Mittelalter wurde sie auch der Schwarze Tod genannt. Und auch Osnabrück blieb davon nicht verschont. Mehrfach suchte die Seuche die Stadt heim. Viele Menschen starben. Heute ist das Thema längst Geschichte. Ja, aber die Folgen und Geschichten aus dieser Zeit, die sind immer noch total spannend. Und genau darum geht es jetzt auch bei einer neuen Erlebnisstadtführung. Da geht es einmal quer durch Osnabrücks Altstadt. Entwickelt hat sie Ann-Kathrin Leger, die Biologie- und Englischlehrerin an der Domschule. Die hat sich intensiv mit der Pest in Osnabrück beschäftigt, nimmt euch jetzt mit auf eine Reise ins Mittelalter. Und dabei geht es auch um die Frage, ja, was können wir aus früheren Seuchen lernen? Denn, wissen wir alle, ne, ganz fremd ist uns das Thema nicht, spätestens seit Corona, wissen wir, wie sehr Krankheiten unseren Alltag verändern können. Auch damals mussten Menschen mit einer unsichtbaren Gefahr umgehen, sagt Ann-Kathrin Leger.
2: Da kann man sich das eigentlich tatsächlich gut vorstellen, wenn man einfach mal 5, 6 Jahre zurückblickt. Wir haben ja auch schon eine Pandemie erlebt und Osnabrück ist vom Schwarzen Tod stark betroffen gewesen. Es hält sich das Gerücht, dass von 4000 Einwohnern damals derzeit nur 7 Ehen nicht zerrissen worden wären. Und daran kann man sich das Ausmaß, glaube ich, sehr gut vorstellen.
1: Die Pest war damals die größte Bedrohung, aber nicht die einzige Krankheit, die den Menschen das Leben schwer gemacht hat. Auch Cholera oder auch Lepra spielte eine Rolle. Alle großen Seuchen der Stadtgeschichte mit in eine Führung zu packen, ja, das wäre allerdings ein bisschen zu viel, erklärt Ann-Kathrin Leger.
2: Und dann habe ich aber irgendwann festgestellt, das passt nicht alles in eine Führung. Das ist zu viel. Ich muss mich nur auf eine einzige Sache beschränken und habe mich dann für den Schwarzen Tod entschieden, weil das einfach sehr spannend ist einmal und man damit auch gut eine Tour füllen kann. Zum Glück liegt das ganze Jahr über 700 Jahre zurück, weshalb man in Osnabrück nicht mehr viele Gebäude findet, die noch aus der Zeit stammen, also eigentlich gar nicht. Und deswegen muss man mit einem ganz besonderen Blick einfach durch die Stadt gehen, um besonders viel erzählen zu können und um das Publikum eintauchen zu lassen.
1: Und bei der Führung geht es auch um die berühmten Pestärzte mit ihren auffälligen Schnabelmasken. Die sahen zwar aus wie aus einem Gruselfilm, viele von euch können sich da eventuell noch dran erinnern oder auch haben Bilder gesehen, ne? Hatten aber einen ganz, ganz bestimmten Zweck. Die Menschen glaubten damals, die Krankheit, die würde durch giftige Dämpfe übertragen. Also auch wenn diese Vorstellung falsch war, gab es trotzdem einige Maßnahmen, die auf jeden Fall geholfen haben.
2: Es gab auch schon Maßnahmen durch die Stadt Osnabrück. Es wurden Maßnahmen ergriffen wie die Schließung von Spelunken und Bordellen. Die durfte man nicht mehr besuchen. Die Stadttore wurden geschlossen. Man kam nicht mehr rein, nicht mehr raus. Man musste sich ausweisen und darlegen, dass man nicht aus einem pestverseuchten Gebiet kam. Außer zu Gottesdiensten. Zu denen durfte man gehen. Man musste ja beten, das war erlaubt. Aber alles andere war sehr ähnlich zu dem, was auch gerade erst hier in Osnabrück, in Deutschland, auf der Welt, wir gerade erst erlebt haben. Und ich denke, dass man sich damit gut hineinversetzen kann tatsächlich.
1: Also ein Blick zurück zeigt auch, wie sehr sich unser Alltag

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Kennt ihr vielleicht auch, ne? Der Rasen wird langsam gelb, die Regentonne ist schon wieder leer. Man überlegt irgendwie zweimal, ob man die Blumen heute wirklich noch gießt. Genau das spiegelt sich inzwischen auch in ganz Niedersachsen wieder. Wasser wird mancherorts knapp. Und jetzt stellt sich auch immer häufiger die Frage, wer bekommt eigentlich wie viel davon? Also die Landwirtschaft, die Natur, die Schifffahrt oder auch wir zu Hause. Alle Einzelheiten dazu und weitere Nachrichten hier aus der Region aus Stadt und Landkreis gibt's in 7 Minuten um 11:30 in den Lokalnachrichten. 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
1: Mit Jan Molitor. Mordprozess um den Tod einer Frau aus Wallenhorst hat begonnen. Und Marienhospital Osnabrück stellt ärztliche Direktion neu auf. Vor dem Landgericht Osnabrück hat heute der Mordprozess um den gewaltsamen Tod einer Frau aus Wallenhorst begonnen. Die Staatsanwaltschaft wirft ihrem Ehemann vor, sie im Februar vergangenen Jahres auf dem gemeinsamen Grundstück mit einem Messer getötet zu haben. Nach Angaben des Gerichts soll der Mann seine Frau in einen Schuppen gelockt und dort erstochen haben. Die damals 7-jährigen Drillinge des Paares befanden sich zur Tatzeit auf dem Grundstück. Der Angeklagte sitzt seit seiner Festnahme in Untersuchungshaft. Für den Prozess sind mehrere Verhandlungstage bis Oktober angesetzt. Das Marienhospital Osnabrück hat einen neuen ärztlichen Direktor. Peter Lüdicke übernimmt die medizinische Gesamtverantwortung des Krankenhauses. Er folgt auf Kerstin Schütte, die künftig gemeinsam mit Christoph Stückle als stellvertretende ärztliche Direktorin tätig ist. Lüdicke ist seit 2024 Chefarzt der Klinik für Innere Medizin, Kardiologie und Intensivmedizin am Marienhospital. Zu seinen Aufgaben gehören unter anderem die ärztliche Qualitätssicherung sowie die Begleitung der Neugestaltung der Krankenhauslandschaft in Osnabrück. Am Rubenbruchsee in Osnabrück sind wieder schottische Hochlandrinder unterwegs. Drei Tiere verbringen den Sommer auf den Naturschutzflächen am Westufer des Sees und helfen dort bei der Landschaftspflege. Mit dabei ist auch ein etwa 1,5 Monate altes Kälbchen. Für das kleine Rindermädchen sucht die Stadt Osnabrück jetzt einen Namen und nimmt Vorschläge per E-Mail entgegen. Besucherinnen und Besucher werden gebeten, ausreichend Abstand zu den Tieren zu halten, sie nicht zu füttern und Hunde an der Leine zu führen. Die anhaltende Trockenheit sorgt in Niedersachsen zunehmend für Konflikte um die Nutzung von Wasser. Nach Angaben des Bund für Umwelt- und Naturschutz Deutschland gegenüber dem NDR Niedersachsen wird in jedem zweiten Landkreis mehr Grundwasser entnommen, als sich neu bilden kann. Gleichzeitig liegen die Grundwasserstände an vielen Messstellen auf einem niedrigen Niveau. Betroffen sind unter anderem Landwirtschaft, Schifffahrt, Wasserversorger und der Naturschutz. Einige Kommunen haben deshalb bereits Einschränkungen bei der Wasserentnahme eingeführt oder rufen zum sparsamen Umgang mit Wasser auf. Das Land Niedersachsen will mit einem neuen Wassergesetz und einem Masterplan auf die Folgen der zunehmenden Trockenheit reagieren.
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2: Nach der Hitze die letzten Tage wird es heute so ein bisschen entspannter hier bei uns in der Region. Also Sonne und Wolken wechseln sich ab. Jetzt aktuell ist es wieder so ein bisschen bedeckter, aber zwischendurch lockert es auf. Da gibt es dann auch viel Sonnenschein. Dazu kommt ein bisschen Wind. Die Temperaturen klettern heute noch im Laufe des Tages auf bis zu 28 Grad. Also es ist weiterhin sommerlich, aber nicht mehr ganz so schwül wie gestern. Und am Abend bleibt es dann auch leicht bedeckt bei Temperaturen um die 26 Grad. Morgen früh heißt es wieder Sonnenbrille nicht vergessen. Ne? Da ist es nämlich strahlend blauer Himmel. Wolkenlos, viel Sonne bekommen wir morgen in den Start, in den Donnerstag. Das alles dann im Laufe des Tages bei Top-Temperaturen von 23 Grad, aber nicht ganz so heiß. Dann kommen auch so ein paar Wolken dazu am Nachmittag. Die verschwinden dann aber auch ganz schnell gegen Abend wieder. Also der Abend ist morgen dann wieder recht sonnig und am Freitag bleibt es dann eher wechselhaft. Von Regen ist da weit und breit nicht zu sehen, aber es sind doch einige Wolken am Start am Freitag. Aber auch da gibt es zwischendurch mal Sonnenschein bei Temperaturen um die 21 Grad. Aktuell messen wir hier bei uns in Osnabrück 26 Grad und 26 Grad sind es auch bei euch in Quakenbrück, in Belm und in Bad Rothenfelde.
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2: Vorsicht bitte, es gab einen Unfall in der Baustelle auf der A1 Osnabrück Richtung Bremen. Und zwar zwischen Osnabrückhafen und Osnabrück Nord. Da bitte aufpassen. Und in Haßbergen ist in der Ortsdurchfahrt ab heute zusätzlich zur bisherigen Sperrung im Kreuzungsbereich der Schulstraße gesperrt. Das Ganze geht bis nächste Woche bis zum Schulbeginn, also bis zum 13. August. Da gibt es dann aber eine Umleitung für euch. Und es wird geblitzt im Landkreis heute in und um Wallenhorst. Und wenn ihr jetzt noch Verkehrsmeldungen für uns habt, Staus, Blitzer, irgendwelche anderen Sperrungen oder eventuell auch eine Gefahrenmeldung, ein weiterer Unfall, dann gerne einfach mal Bescheid geben bei uns. Entweder ruft uns an 0541 750 400 oder ihr könnt uns auch eine WhatsApp schicken, dann bitte an 01 5788 533 187. Eine gute und sichere Fahrt euch.
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2: Kurz nach 11:30 haben wir es und wir kommen gleich zu einem sehr spannenden Nachmittag, der eventuell eventuell auf euch warten könnte. Es geht um einen Oger, eine Prinzessin, jede Menge Märchenwesen und ein ganz, ganz großes Abenteuer. Ich habe es mir schon angeguckt, aber auf der Waldbühne Kloster Oesede, vielleicht habt ihr es noch nicht gesehen, wird es heute Nachmittag musikalisch. Es wird auch wieder märchenhaft. Warum ein grummeliger Oger plötzlich zum Helden wird und was kleine und große Besucher da erwartet, das alles hört ihr dann gleich bei uns in der nächsten halben Stunde in den Veranstaltungstipps. Ich bin Verena Morris. Ich wünsche euch einen wunderschönen Mittwoch jetzt mit den New Angels.

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1: So, das Wetterchen da draußen passt doch, wenn ihr jetzt sagt, ich habe immer wieder Lust auf so ein bisschen Märchenmusik und jede Menge Abenteuer. Zack, dann seid ihr da heute Nachmittag genau richtig. Dann solltet ihr zur Waldbühne Kloster Ösede gehen. Da wird nämlich ein Familienmusical gezeigt, in dem ein grummeliger Oger plötzlich zum Helden werden muss. Und es lohnt sich. Eigentlich lebt der Oger ganz zufrieden in seinem Sumpf. Ja, bis auf einmal aber eine bunte Truppe Märchen bei ihm auftaucht und gemeinsam mit seinem etwas eigenwilligen Begleiter macht er sich dann auf den Weg, um eine Prinzessin zu retten. Und dabei gibt es jede Menge lustige Begegnungen, spannende Momente warten da auf euch und natürlich eine ganz, ganz wichtige Frage, die dann hoffentlich auch am Ende des Stücks beantwortet wird. Was macht einen echten Helden eigentlich aus? Darum geht's in Schreck, ein Musical. Für die ganze Family könnt ihr euch heute Nachmittag angucken. Um 17 Uhr läuft das Ganze in der Waldbühne Kloster Ösede.

Was für eine starke Geschichte. Florian Wellbrock ist zurück und wie 2 Jahre nach seinem bitteren Olympia-Erlebnis in Paris hat der Freiwasserschwimmer genau da jetzt Gold geholt. Über 10 Kilometer liefert er sich ein packendes Rennen, kämpft bis zum Schluss, holt sich also seinen ersten EM-Titel. Warum dieser Sieg für ihn was ganz Besonderes ist und warum er selbst kaum damit gerechnet hat. Alle Einzelheiten dazu und weitere Nachrichten aus Deutschland und der Welt gibt es dann gleich in 8 Minuten bei uns um 12 Uhr.

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1: Ich bin Diana Kramer. Am Leipziger Flughafen ist nach Angaben eines NATO-Sprechers eine Drohne in der Nähe eines ukrainischen Flugzeugs gesichtet worden. Die Polizei habe das Fluggerät abgefangen. Nach Informationen aus Sicherheitskreisen sollen an der Drohne auch Sprengstoff und ein Zünder befestigt gewesen sein.
2: Kurz vor Mitternacht wurde die Drohne in der Nähe einer ukrainischen Transportmaschine entdeckt. Die Bundespolizei holte sie vom Himmel und untersuchte sie dann mit einem Röntgengerät. Auch ein Sprengstoffroboter kam laut Polizei Sachsen zum Einsatz. Gleichzeitig wurde am Leipziger Flughafen auch ein verdächtiger Gegenstand gefunden. Deswegen wurde der Flugbetrieb in der Nacht eingestellt. Ob diese beiden Vorfälle zusammenhängen, kann die Polizei im Moment noch nicht sagen. Die Ermittlungen laufen noch. Dafür ist ein Teil des Flughafens auch immer noch gesperrt. Fiona Reinhardt, Nachricht. Redaktion.
1: Die Debatte um die Abschaffung der abschlagsfreien Frührente nach 45 Beitragsjahren tobt. Unionsfraktionschef Thorsten Frey hat nochmals betont, dass er eine Abkehr von dem Vorhaben für ausgeschlossen hält. Die Kosten der abschlagsfreien Frührente beliefen sich auf etwa 10 Milliarden Euro pro Jahr, sagte Frey im ZDF-Morgenmagazin. Deshalb sei sie Bestandteil eines größeren Konzeptes. Durch einen russischen Raketenangriff auf die ukrainische Hauptstadt Kiew und deren Umland sind nach Behördenangaben mindestens 15 Menschen getötet worden. Das teilte der Katastrophenschutz mit. Außerdem habe es Dutzende Verletzte gegeben.
3: Die ukrainische Flugabwehr konnte bei dem massiven russischen Angriff nicht eine der 2 Dutzend ballistischen Raketen abschießen. Dem Land fehlt es an Flugabwehrraketen. Das Verteidigungsministerium hier in Moskau bestätigte, dass vor allem auch Logistik- und Lagerzentren angegriffen worden seien als Antwort. Die Ukraine greift seit Wochen solche Zentren hier in Russland an. Moskau setzt in seinem Krieg inzwischen immer mehr Raketen ein, statt wie bisher Drohnen, und erhöht so weiter den Druck auf Kiew. Aus Moskau, Ulf Mauder.
1: Zum Sport. Florian Wellbrock hat bei den Europameisterschaften in Paris seine 2. Goldmedaille im Freiwasserschwimmen geholt. Der 28-jährige gebürtige Bremer gewann nach seinem Sieg über die olympischen 10 Kilometer auch das Rennen über die halbe Distanz in der Seine. Für Wellbrock war es die 5. Medaille bei Europameisterschaften im Freiwasser.
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4: Sonne und Wolken im Mix, so sieht es aktuell aus hier bei uns in Stadt und Landkreis Osnabrück. Also wir können uns nicht beschweren und es ist auch nicht mehr ganz so schwül wie jetzt gestern. Ich fand es gestern echt anstrengend, aber es weht ein frischer Wind. Es sind maximal 28 Grad, die wir da im Laufe des Tages noch aufs Thermometer bekommen. Und am Abend, da bleibt es dann leicht bedeckt bei Temperaturen um die 26 Grad. Morgen starten wir den Tag erstmal auch mal wieder mit ganz viel Sonne. Also die Sonne begrüßt uns morgen früh. Ausnahmslos scheint sie am Himmel. Also der Himmel ist wolkenlos am Vormittag. Am Nachmittag kommen so ein paar Wolken dazu. Wird aber dann Richtung Abend auch nochmal wieder klar und strahlend blau. Das dann bei Temperaturen um die 23 Grad. Freitag sind dann nur noch 21 Grad drin. Da sind auch so ein paar mehr Wolken am Himmel zu sehen. Aber auch da gibt es immer mal wieder so ein bisschen Sonnenschein. 26 Grad messen wir aktuell hier bei uns in Osnabrück. Bei euch in Fürstenau und Haßbergen sind es auch 26. In Melle, da messen wir 27 Grad.
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4: Vorsicht bitte auf der A1 Osnabrück Richtung Bremen. Da steht ein defekter LKW zwischen Osnabrück Nord und Bramsche. Da bitte aufpassen. Da gibt es Gefahr durch einen defekten LKW auf dem Standstreifen. Dann gibt es in Haßbergen ab heute eine zusätzliche Sperrung. Neben der schon gesperrten Kreuzung ist jetzt auch die Ortsdurchfahrt im Bereich der Schulstraße dicht. Das gilt voraussichtlich bis zum Schulbeginn, also bis nächste Woche, bis zum 13. August. Und da gibt es aber eine Umleitung für euch. Und es wird geblitzt im Landkreis heute in und um Weilenhorst. Und wenn ihr jetzt noch Verkehrsmeldung für uns habt, vielleicht sitzt ihr auch gerade im Auto, habt noch einen Stau entdeckt, einen weiteren Blitzer, gerne einfach mal Bescheid geben bei uns 0541 750 400. Unter der Nummer erreicht ihr uns oder ihr könnt uns natürlich auch eine WhatsApp schicken, dann landet die hier direkt bei mir im Studio 015 788 533 187. Beide Nummern gibt es auch nochmal zum Nachgucken bei uns auf der Homepage unter osradio.de.
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4: Am Mittwochvormittag, 11:45 haben wir es und gleich wird es bei uns tierisch. Und zwar mit einem Vogel, den wirklich jeder kennt, dem Storch. Viele verbinden ihn ja immer noch mit dem berühmten Klapperstorch, ne, der alten Geschichte, dass er die Babys bringt. Die stimmt zwar nicht, da muss ich euch jetzt enttäuschen, aber faszinierend, finde ich, sind diese großen Vögel trotzdem geblieben. Und einer, der sich seit ganz, ganz vielen Jahren schon mit Störchen beschäftigt, ist Volker Blümel vom Umweltforum Osnabrücker Land. Ihn begeistert vor allem, wie sich die Bestände entwickelt haben.
5: Störche sind nun mal besonders große Vögel, waren, als ich groß geworden bin, als Jugendlicher mich interessiert habe für die Vogelwelt, für Naturschutz, so das Flaggschiff, der Wappenvogel des Naturschutzbundes und hier extrem selten, nur noch zeitweise 5 Paare im Landkreis Osnabrück. Ja, und was selten ist, wird natürlich auch erstmal interessant. Und wenn sich es dann weiter so entwickelt, wird so eine Art erst recht spannend, da einfach diese Entwicklung wirklich niemand hätte voraussehen können.
4: Das stimmt. Und warum es heute wieder deutlich mehr Störche in Niedersachsen gibt, was hinter dieser Erfolgsgeschichte steckt und ob die großen Vögel ja bei uns auch in Zukunft gute Bedingungen finden, darüber sprechen wir dann gleich um 11:45. Ich bin Verena Morris. Hi.

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1: Und wer von euch in den letzten Jahren mal mit offenen Augen irgendwie durch die Region unterwegs war, ne, der hat sie bestimmt schon entdeckt. Störche auf Dächern, auf Wiesen, vielleicht auch ganz entspannt auf der Futtersuche. Das war aber nicht immer so. Ende der 80er Jahre gab es nämlich in Niedersachsen gerade mal etwas mehr als 200 Brutpaare. Heute sind es über 2500. Also das ist eine echte Erfolgsgeschichte, dass sich die Bestände so gut entwickelt haben. Das hat mehrere Gründe. Die Störche, die haben ihr Verhalten verändert. Viele fliegen im Winter gar nicht mehr bis nach Nordafrika, sondern bleiben in Spanien, Frankreich oder sogar auch in den Niederlanden. Manche überwintern inzwischen sogar auch bei uns. Dadurch finden sie leichter Futter, kommen auch besser durch den Winter. Und was das für die Population bedeutet, das erklärt Storchenexperte Volker Blümel vom Umweltforum Osnabrücker Land.
2: Sie haben aus noch nicht wirklich erforschten Gründen auch früher im Leben angefangen zu brüten. Also früher oft erst mit 4, 5, 6 Jahren und heute haben wir viel 2-, 3-jährige Störche, die auf den Nestern versuchen, Junge groß zu ziehen oder zumindest so im zweiten Jahr, also als 3-jährige dann meist auch schon erfolgreich schaffen. Also können sie über ihr Leben viel mehr reproduzieren, leben länger.
1: Aber nicht nur das Zugverhalten hat sich verändert, auch bei der Nahrungssuche sind Störche heute deutlich flexibler als früher. Auf den Feldern finden sie fast das ganze Jahr über was zu fressen und sie haben dazugelernt, jawohl, selbst Fische und Frösche aus tiefen Gräben holen sie sich inzwischen, ganz selbstverständlich. Dazu kommen sichere Nistplätze, die vielerorts von Menschen geschaffen wurden. Warum das so wichtig ist, das erzählt Volker Blümel.
2: Umgekehrt kann man es auch ein bisschen steuern, dass man in Gebieten, die eigentlich ungeeignet sind oder wo es zu Konflikten kommt, jetzt nicht künstlich versucht, die Störche noch weiter zu pushen und in anderen Gebieten es gezielt versucht. Bisschen regulieren, aber eigentlich ist es nicht mehr notwendig. Die Art ist im Moment einfach bei uns nicht mehr gefährdet.
1: Ganz entspannt zurücklehnen können sich die Naturschützer aber trotzdem nicht, denn wie sich der Klimawandel mit immer häufigeren Starkregen, Trockenphasen, was haben wir sonst noch so, Hitzewellen langfristig auswirkt, kann heute noch niemand genau sagen. Erste Veränderungen lassen sich aber jetzt schon beobachten.
2: Wir haben auch dieses Jahr Anfang Mai wieder extrem nasse und kalte Witterungsphasen gehabt, bei denen einige Jungstörche umgekommen sind. Im letzten Jahr war es umgekehrt so, dass es oft schon ab März, April monatelang fast überhaupt nicht geregnet hat. Und wenn die Störchenküken klein sind, brauchen sie Regenwürmer, weil sie noch gar keinen ganzen Frosch oder eine ganze Maus fressen können. Und wenn es trocken ist, sind die Regenwürmer zu tief im Boden. Also es sind wirklich einfach die veränderte, extremere Witterungsbedingungen, die letztlich den Bruterfolg auf Dauer auch gefährden können, wenn es noch extremer wird. Das muss man immer im Auge behalten.
1: Im Moment überwiegen aber die guten Nachrichten. Der Storch ist bei uns wieder heimisch geworden. Längst keine Seltenheit mehr. Die Chancen stehen also

So, vorhin ging es bei uns um eine starke Leistung im Schwimmen. Jetzt gibt es eine starke Nachricht für den Volleyball hier bei uns in Osnabrück. Der Volleyballclub Osnabrück, der wird nämlich offiziell Landesleistungsstützpunkt in Niedersachsen. Dahinter steckt vor allem jede Menge Arbeit im Nachwuchsbereich, also junge Talente fördern, die trainieren, ihnen auch so den Weg nach oben ermöglichen. Was diese Auszeichnung für den Verein bedeutet, alle Einzelheiten dazu und weiteres Wichtiges hier aus der Region, aus Stadt und Landkreis, gibt es dann gleich in 7 Minuten um 9:30.

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1: Mit Jan Molitor. Verfolgungsfahrt bei Melle und Mordprozess um den Tod einer Frau aus Wallenhorst startet. Auf der A30 bei Melle hat sich am Dienstagabend eine gefährliche Verfolgungsfahrt abgespielt. Ein LKW-Fahrer hatte am Dienstagabend mehrfach Anhaltesignale der Polizei missachtet und versucht, sich einer Kontrolle zu entziehen. Dabei kam es nach Angaben der Polizei zu mehreren beinahe Unfällen. Der LKW konnte schließlich zwischen der Anschlussstelle Melle West und dem Rastplatz Grönegau Süd gestoppt werden. Die A30 war in Fahrtrichtung Hannover zeitweise voll gesperrt. Wie sich später herausstellte, war der LKW als gestohlen gemeldet. Außerdem besteht der Verdacht, dass der Fahrer keine gültige Fahrerlaubnis besaß und dass er zuvor eine psychiatrische Klinik ungeplant verlassen haben soll. Vor dem Landgericht Osnabrück hat heute der Mordprozess um den gewaltsamen Tod einer Frau aus Wallenhorst begonnen. Die Staatsanwaltschaft wirft ihrem Mann vor, sie im Februar vergangenen Jahres auf dem gemeinsamen Grundstück mit einem Messer getötet zu haben. Nach Angaben des Gerichts soll der Mann seine Frau in einen Schuppen gelockt und dort erstochen haben. Die damals 7-jährigen Drillinge des Paares befanden sich zur Tatzeit auf dem Grundstück. Der Angeklagte sitzt seit seiner Festnahme in Untersuchungshaft. Für den Prozess sind mehrere Verhandlungstage bis Oktober angesetzt. Der Volleyballclub Osnabrück wird offizieller Landesleistungsstützpunkt für Volleyball in Niedersachsen. Die Auszeichnung würdigt nach Angaben des Vereins die erfolgreiche Nachwuchsarbeit der vergangenen Jahre. Das offizielle Stützpunktschild wird am 26. August an der Schlosswallhalle übergeben. Zu der Feierstunde werden unter anderem Oberbürgermeisterin Katharina Pötter, Volleyball-Landestrainer Uwe Wallenhorst sowie Vertreterinnen und Vertreter des Sportamtes erwartet. Die Nachfrage nach Industriegütern aus Niedersachsen ist im Juni leicht zurückgegangen. Nach Angaben des Landesamtes für Statistik lagen die Auftragseingänge preisbereinigt rund 1% unter dem Niveau des Vorjahresmonats, während die Inlandsnachfrage leicht zulegte, gingen die Bestellungen aus dem Ausland zurück. Besonders gefragt waren Produkte aus der Metallindustrie sowie der Automobilbranche. Deutliche Rückgänge verzeichnet dagegen der Maschinenbau und der sonstige Fahrzeugbau. Im Vergleich zu Mai stiegen die Auftragseingänge allerdings um 14%.
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2: Die Sonne ist da, wir strahlen auch heute mit der Sonne um die Wette. Der Himmel ist fast wolkenlos, also so ein paar harmlose Wolken sind da zu sehen. Das bleibt auch bis zum Abend so, also es gibt immer mehr wieder so einen Sonne-Wolken-Mix. Wird nicht mehr ganz so heiß, angenehme 28 Grad. Gibt es da im Laufe des Nachmittags noch aufs Thermometer. Aktuell messen wir hier bei uns in Osnabrück 26 Grad, bei euch in Bersenbrück, Bad Essen und Glandorf ist es schon Tacken wärmer, da sind es um die 27 Grad. Dazu weht ein frischer Wind und am Abend ist es dann leicht bedeckt bei Temperaturen um die 26 Grad. Also auch da bleibt es warm. Am Morgen startet der Tag dann richtig sonnig, also da ist keine einzige Wolke am Himmel zu sehen. Wird aber nicht mehr ganz so warm wie jetzt die letzten Tage. Um die 23 Grad gibt es da aufs Thermometer. Dazu wechseln sich dann Sonne und Wolken später ab und am Freitag sind dann etwas mehr Wolken am Himmel zu sehen und das dann bei Temperaturen um die 21 Grad.
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2: Immer noch aufpassen bitte auf der A1 Osnabrück Richtung Bremen zwischen Osnabrück Nord und Bramsche. Da gibt es immer noch Gefahr durch einen defekten LKW und zwar auf dem Standstreifen. Da vorsichtig fahren. Und in Haßbergen gibt es ab heute eine zusätzliche Sperrung. Neben der bereits gesperrten Kreuzung ist jetzt auch die Ortsdurchfahrt im Bereich der Tecklenburger Straße Schulstraße dicht. Das Ganze dauert voraussichtlich bis zum Schulbeginn am 13. August. Dann wird geblitzt im Landkreis heute in und um Wallenhorst. Und wenn ihr jetzt noch Verkehrsmeldungen für uns habt, Staus, Blitzer, irgendwelche Gefahrenmeldungen, gerne einfach mal Bescheid geben bei uns. Ruft uns an 0541 750 400. Ihr könnt uns auch eine WhatsApp schicken, dann bitte an 01 5788 533 187. Ich wünsche euch eine gute und vor allem sichere Fahrt. Kommt gut an.
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2: Ja, der ein oder andere von euch wird schon überlegen, was er so mit 50 Millionen Euro anstellen könnte. Die liegen nämlich im Jackpot. Da werden viele plötzlich zu Hobby-Mathematikern überlegen, vielleicht soll ich da jetzt doch nochmal mein Glück versuchen. Aber bringt ein Tipp gerade jetzt wirklich mehr Chancen? Und wie geht man am besten vor, wenn man einmal mitspielen möchte? Darum geht's gleich bei uns in der nächsten halben Stunde um kurz vor 1. Ich bin Verena Morris. Ich wünsche euch einen wunderschönen Mittwoch. Jetzt mit Coldplay und Replay.

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0: So, ich glaube, ich weiß, was ihr heute noch machen werdet. Noch mal so ein paar Kreuze setzen, ne? Euren Tippschein abgeben. Vielleicht habt ihr es auch schon gemacht, denn noch nie in der deutschen Lotto-Geschichte war so viel Geld im Jackpot wie jetzt. Schon Ende Mai hat er die Höchstsumme von 50 Millionen Euro erreicht. Seitdem gab es ja 20 weitere Ziehungen, ohne dass jemand 6 richtige und die passende Superzahl tippte. Und selbst wenn er heute geknackt wird, dann sind im nächsten Jackpot wegen einer Deckelung wieder 50 Millionen drin. Also, da lohnt es sich, vielleicht gerade jetzt mitzuspielen. Oder, Thomas Bremser? Wir sprechen nämlich jetzt drüber. Seit Monaten ist er nicht geknackt worden, ich habe es gerade schon gesagt. Dann muss es doch bitteschön irgendwann mal soweit sein. Lohnt es sich gerade heute am Mittwoch mitzumachen?
1: Nicht wirklich, denn bei so einem hohen Jackpot machen normalerweise auch mehr Menschen mit und die Wahrscheinlichkeit, so einen hohen Jackpot für sich alleine zu gewinnen, verringert sich, wenn mehr Menschen mitmachen. Wir nehmen ja ohnehin die Wahrscheinlichkeiten beim Lotto sehr verzerrt wahr. Stellen wir uns mal vor, es gibt ein Fußballfeld mit 140 Millionen grünen Grashalmen und nur einer ist rot gefärbt. Würden wir mit verbundenen Augen den roten Halm picken, wäre das so wahrscheinlich, wie den Jackpot zu knacken.
0: So, wenn ich mir jetzt trotzdem den Spaß gönne und sage, einmal tippe ich heute doch, wie soll ich da denn jetzt am besten vorgehen?
1: Ich sollte laut Experten vermeiden, Geburtstage zu tippen. Das machen nämlich viele, also Zahlen nehmen bis 31. Das heißt, Zahlen über 31 führen im Gewinnfall zu höheren Quoten. Das gleiche gilt für geometrische Muster auf dem Tippschein wie Linien oder Kreuze. Lotto.de selbst schreibt, ein Zufallsgenerator kann helfen, unbewusste psychologische Muster zu vermeiden. So würden die getippten Zahlen gleichmäßiger über alle 49 Zahlen verteilt. So einen Generator gibt's auf Lotto.de.
0: Ja, und ob der große Jackpot heute fällt, tja, abwarten, ne? Bleibt spannend. Aber am Ende gilt, Lotto bleibt Glückssache. Ein Tipp kann Spaß machen, ja, sollte aber auch genau das bleiben. Also vielleicht lieber vom großen Gewinn träumen, als irgendwie fest damit zu rechnen. Vielen Dank, Thomas, für die Infos.

künstliche Intelligenz kann uns vieles abnehmen, ja, aber manchmal sorgt sie auch für ganz schön große Fragezeichen. Genau das ist jetzt bei einem Test passiert. Britische Sicherheitsforscher, die haben nämlich ein KI-Modell dabei erwischt, wie es offenbar versucht hat, eine Sicherheitslücke in eine Software einzubauen und sogar einen Menschen zu beeinflussen. Was da genau hintersteckt, wie das Ganze abgelaufen ist, das hört ihr gleich bei uns in 6 Minuten um 1 hier in den Nachrichten.

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1: Ich bin Diana Kramer. Russland hat die Ukraine einmal mehr mit einer massiven Angriffswelle überzogen. Dabei wurden nach Angaben der ukrainischen Behörden in der Hauptstadt Kiew und dem Umland mindestens 15 Menschen getötet.
2: Die ukrainische Flugabwehr konnte bei dem massiven russischen Angriff nicht eine der 2 Dutzend ballistischen Raketen abschießen. Dem Land fehlt es an Flugabwehrraketen. Das Verteidigungsministerium hier in Moskau bestätigte, dass vor allem auch Logistik- und Lagerzentren angegriffen worden seien als Antwort. Die Ukraine greift seit Wochen solche Zentren hier in Russland an. Aus Moskau, Ulf Mauder.
1: Bedrohlicher Zwischenfall am Leipziger Flughafen. Dort ist in der Nacht nach Angaben eines NATO-Sprechers eine Drohne in der Nähe eines ukrainischen Transportflugzeugs abgefangen worden. Nach Informationen aus Sicherheitskreisen soll an der Drohne Sprengstoff mit einem Zünder befestigt gewesen sein. Der Flughafen Leipzig-Halle hatte in der Nacht den Flugbetrieb eingestellt. Wieder ein Fall, bei dem ein Test mit künstlicher Intelligenz aus dem Ruder gelaufen ist. Britische Sicherheitsforscher ertappten ein KI-Modell beim Versuch, eine Schwachstelle in öffentlich zugängliche Software einzuschleusen. Besonders brisant, die KI wollte dafür auch einen zuständigen Menschen manipulieren.
3: KI-Modelle sollen selbstständig Aufgaben lösen. Problematisch wird's aber, wenn sie selbst zum Hacker werden. Um das zu testen, hatten britische Forscher den Modellen von Anthropic und des ChatGPT-Entwicklers OpenAI Zugang zum Internet gewährt. Statt sich aber nur Softwarewerkzeuge zu holen, um eine Aufgabe zu erfüllen, legte sich die Anthropic-KI einen Account zu, erschuf Fake-Identitäten und versuchte gezielt, einen Betreuer der Software zu manipulieren. Verschickt wurden auch Phishing-Mails zum Abgreifen sensibler Daten. Bemerkt hatten die Forscher das Ganze wohl auch erst bei einer späteren Auswertung. Katrin Müller, Nachrichtenredaktion.
1: Weit mehr als 100.000 Personen haben seit dem 19. Mai schon einen Antrag auf Förderung eines E-Autos gestellt. Laut dem Bundesamt für Wirtschaft und Ausfuhrkontrolle beziehen sich mehr als 90% der Anträge auf reine E-Autos, die übrigen auf Hybride oder Autos mit sogenannten Reichweitenverlängerern. Voraussetzung für die Förderung ist eine Zulassung des Fahrzeugs seit dem 1. Januar dieses Jahres. Für das Förderprogramm stehen bis 2029 3 Milliarden € zur Verfügung. Das soll für 800.000 Fahrzeuge ausreichen.
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4: Mal ist es ein bisschen bedeckter, dann lockert es wieder auf und die Sonne zeigt sich. Also Sonne und Wolken im Wechsel, so sieht es heute aus. Dazu weht ein bisschen Wind noch und die Temperaturen, die klettern auf bis zu 28 Grad. Die haben wir auch schon erreicht in Neuenkirchen. Da sind es nämlich 28 Grad. Bei euch in Rulle und bei der E-Burg messen wir 26. Hier bei uns in Osnabrück sind es 27 Grad. Und am Abend ist es dann leicht bedeckt bei Temperaturen um die 26 Grad. Morgen erwartet uns nochmal ein richtig freundlicher Start mit ganz viel Sonne, blauem, wolkenlosen Himmel. Das dann im Laufe des Tages noch bei Temperaturen um die 23 Grad. Gegen Nachmittag kommen auch so ein paar Wolken dazu. Und am Freitag, das sind dann Topwerte von 21 Grad drin. Und auch da ist es eher so ein bisschen bedeckter. Aber ab und zu gibt es da auch Sonnenschein am Freitag.
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4: Immer noch aufpassen, immer noch ein defekter LKW auf der A1 Osnabrück Richtung Bremen und zwar zwischen Osnabrück Nord und Bramsche. Da steht ein defekter LKW auf dem Standstreifen. In Haßbergen gibt es ab heute eine zusätzliche Sperrung. Neben der bereits gesperrten Kreuzung ist jetzt auch die Ortsdurchfahrt im Bereich der Tecklenburger Straße, Schulstraße dicht. Das Ganze dauert voraussichtlich bis nächste Woche Donnerstag, also bis zum Schulbeginn am 13. August. Es staut sich hier bei uns in Osnabrück, Sutthauser Straße, stadtauswärts, da braucht er aktuell 15 Minuten länger und geblitzt wird auch im Landkreis in und um Wallenhorst. Da stehen heute die Blitzer. Wenn ihr jetzt noch Verkehrsmeldungen für uns habt, Staus, Blitzer, irgendwelche Gefahrenmeldungen, gerne einfach mal Bescheid geben bei uns. Entweder ruft ihr uns an 0541 750 400 oder ihr schickt eine WhatsApp an 01 5788 533 187. Euch eine gute Fahrt.
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4: 4:01 haben wir es am Mittwochmittag und muss es an warmen Sommerabenden eigentlich immer der Grill sein? Nö, nicht unbedingt. Es geht nämlich auch leicht, frisch, richtig lecker. Und vielleicht habt ihr die wichtigsten Zutaten, wer weiß, ja sogar im eigenen Garten oder auf dem Balkon. Was heute bei uns auf den Teller kommt, das hört ihr gleich in unserer Food-Rubrik Lecker. Die gibt es nämlich in der nächsten halben Stunde. Ich bin Verena Morris. Euch einen wunderschönen Mittwoch. Leckeren Mittag. Vielleicht sitzt ihr auch gerade am Mittagstisch und esst was Feines.

0: an warmen Sommerabenden. Da kennen ganz, ganz viele die Frage, und was essen wir heute? Tja, oft lautet die Antwort dann ganz schnell, komm, wir schmeißen einfach mal schnell den Grill an. Das geht meistens unkompliziert, gehört für viele auch einfach zum Sommer dazu. Bei uns, Freunde, bleibt der Grill heute aber einfach mal kalt. Stattdessen gibt es ein leichtes Sommergericht, ja, das irgendwie perfekt zu heißen Tagen passt. Schnell zubereitet und sich auch besonders gut mit frischen Zutaten aus dem eigenen Garten oder auch vom Balkon machen lässt. Ich finde, das klingt sehr gut. Wenn ihr auch der Meinung seid, dann hört jetzt mal ganz genau hin.
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3: OS Radio, die Food-Rubrik lecker mit der Osnabrücker Food-Journalistin und Kochbuchautorin Stefanie Hiebmann. Heute mal ganz konkret, ganz direkt. Wir wollen nicht über was Grundlegendes sprechen, über was Allgemeines in Sachen Essen, Tipp, Kochtipp, alles was da so rundherum gibt, sondern Stefanie, wir wollen ganz konkret über ein Rezept sprechen. Du hast gesagt, ich habe da so ein tolles Sommerrezept, so eine Sommeralternative für heiße Tage. Ich bin gespannt, schieß mal los.
4: Ja, was tatsächlich eine super schöne und ganz schnelle Geschichte ist im Sommer, einfach Nudeln kochen und eine Tomatensauce zubereiten, die kalt ist. Also man braucht dafür einfach große, reife, am besten natürlich auch die schmackhaftesten ever, Rispen- oder Fleischtomaten. Und die reibt man auf der Reibe runter, sodass nur die Haut übrig bleibt. Und diese frische Tomatenpulpe sozusagen, die würzt sich mir so ab, dass die richtig geschmacksintensiv ist. Also mit ein bisschen Salz, mit ein bisschen Ahornsirup kommt da bei mir natürlich dazu. Ist ja so ein All-Time-Favorite-Zutat. Da können aber auch feingeschnittene Sardellen mit reinkommen. Ein bisschen Zitronensaft, ein bisschen Zitronenabrieb, Kräuter. Das genaue Rezept habe ich in meinem Kochbuch jeden Tag Gemüse auch mit drin. Super schöne Sache. Ich mische dann quasi die frisch abgegossenen Nudeln mit dieser Tomatensugo, die ich mir frisch gerieben habe, und auch gerne ein schönes, gutes Olivenöl damit reingeben. Wer ein bisschen scharf gerne isst, kann da auch ein bisschen Chiliöl mit reinnehmen oder man hat ein grünes Kräuteröl. Also man kann da puzzeln, so viel man Lust hat, und das immer wieder erweitern, je nachdem, was der Kühlschrank auch hergibt. Und am Ende hat man so eine lauwarme Tomatenpasta, und da kann man dann natürlich noch geröstete Pinienkerne drauf machen oder einfach, es liebe ich auch sehr, ein Klecks kühler Schmand oder Frischkäse hat man eigentlich immer offen im Kühlschrank. Und das ist so, das finde ich so schön, diese Cremigkeit dann noch so auf dieser Pasta zu haben. Das ist manchmal eine schöne Alternative zum Parmesan, wenn man den vielleicht auch gerade mal nicht griffbereit hat.
3: Aber den kann man auch drauf machen.
4: Unbedingt, auch zusätzlich.
3: Okay. Du hast die Pinienkerne erwähnt, da brauche ich dann nicht mehr nachfragen. Ich habe nur noch eine Frage, also reiben die Tomaten klar die Haut weg?
4: Ja, die weg, genau. Ist einfach von, natürlich kann man jetzt auch noch hingehen und sich die fein hacken und irgendwie essen. Also dieses Jahr ist ja nicht schlecht, aber

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Der ein oder andere von euch, der wird sich vielleicht schon mal gefragt haben, was da jetzt so mit dem Ratskeller hier bei uns in Osnabrück passiert. Da heißt es erstmal warten. Der geplante neue Pachtvertrag, der verzögert sich, weil es beim vorgesehenen Betreiber nämlich personelle Veränderungen gibt und das Konzept deshalb jetzt nochmal neu aufgestellt werden muss. Das teilt die Stadt mit. Ganz vom Tisch ist die Sache aber nicht. Also der bisherige Interessent, der hat gesagt, dass er weiterhin Lust auf den Standort Ratskeller hat. Gleichzeitig öffnet die Stadt das Verfahren aber jetzt nochmal für alle und gibt auch anderen Gastronomiebetrieben jetzt nochmal die Chance, sich da zu bewerben. Und was sonst noch so los und wichtig ist an diesem Mittwochmittag hier bei uns in der Region, in Stadt und Landkreis, das erfahrt ihr dann in 6 Minuten um 13:30 in den Lokalnachrichten mit Jan. Schönen Mittwoch.

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1: Mit Jan Molitor. Verfolgungsfahrt bei Melle und Mordprozess um den Tod einer Frau aus Wallenhorst startet. Auf der A30 bei Melle hat sich am Dienstagabend eine gefährliche Verfolgungsfahrt abgespielt. Ein LKW-Fahrer hatte am Dienstagabend mehrfach Anhaltesignale der Polizei missachtet und versucht, sich einer Kontrolle zu entziehen. Dabei kam es nach Angaben der Polizei zu mehreren beinahe Unfällen. Der LKW konnte schließlich zwischen der Anschlussstelle Melle West und dem Rastplatz Grönegau Süd gestoppt werden. Die A30 war in Fahrtrichtung Hannover zeitweise voll gesperrt. Wie sich später herausstellte, war der LKW als gestohlen gemeldet. Außerdem besteht der Verdacht, dass der Fahrer keine gültige Fahrerlaubnis besaß und dass er zuvor eine psychiatrische Klinik ungeplant verlassen haben soll. Vor dem Landgericht Osnabrück hat heute der Mordprozess um den gewaltsamen Tod einer Frau aus Wallenhorst begonnen. Die Staatsanwaltschaft wirft ihrem Mann vor, sie im Februar vergangenen Jahres auf dem gemeinsamen Grundstück mit einem Messer getötet zu haben. Nach Angaben des Gerichts soll der Mann seine Frau in einen Schuppen gelockt und dort erstochen haben. Die damals 7-jährigen Drillinge des Paares befanden sich zur Tatzeit auf dem Grundstück. Der Angeklagte sitzt seit seiner Festnahme in Untersuchungshaft. Für den Prozess sind mehrere Verhandlungstage bis Oktober angesetzt. Der Volleyballclub Osnabrück wird offizieller Landesleistungsstützpunkt für Volleyball in Niedersachsen. Die Auszeichnung würdigt nach Angaben des Vereins die erfolgreiche Nachwuchsarbeit der vergangenen Jahre. Das offizielle Stützpunktschild wird am 26. August an der Schlosswallhalle übergeben. Zu der Feierstunde werden unter anderem Oberbürgermeisterin Katharina Pötter, Volleyball-Landestrainer Uwe Wallenhorst sowie Vertreterinnen und Vertreter des Sportamtes erwartet. Die Nachfrage nach Industriegütern aus Niedersachsen ist im Juni leicht zurückgegangen. Nach Angaben des Landesamtes für Statistik lagen die Auftragseingänge preisbereinigt rund 1% unter dem Niveau des Vorjahresmonats, während die Inlandsnachfrage leicht zulegte, gingen die Bestellungen aus dem Ausland zurück. Besonders gefragt waren Produkte aus der Metallindustrie sowie der Automobilbranche. Deutliche Rückgänge verzeichnet dagegen der Maschinenbau und der sonstige Fahrzeugbau. Im Vergleich zu Mai stiegen die Auftragseingänge allerdings um 14%.
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2: Ein bisschen bedeckter ist es heute hier bei uns in der Region. Nicht mehr so knallig heiß und auch nicht mehr so knallig sonnig. Aber ab und zu gibt es Auflockerungen, da guckt die Sonne raus. Also es wechseln sich Sonne und Wolken ab. Dazu weht ein frischer Wind. Das bei Temperaturen um die 28 Grad haben wir jetzt auch schon erreicht. Also da können wir einen Haken hintermachen. Hier bei uns in Osnabrück sind es nämlich 28 Grad. Bei euch in Bramsche auch, in Hagen und Dissen sind es 27. Heute Abend ist es dann leicht bedeckt bei Temperaturen um die 26 Grad. Morgen wird es dann richtig sonnig, vor allem der Morgen und der Vormittag. Da scheint die Sonne nämlich die ganze Zeit. Später ab dem Mittag, Nachmittag kommen so ein paar Wölkchen dazu. Dann wird es aber Richtung frühen Abend wieder etwas besser. Da lockert es dann wieder auf. Dann gibt es nochmal ganz viel Sonnenschein. Das dann morgen bei Top-Temperaturen von 24 Grad. Am Freitag sind es dann um die 22, die wir da aus Thermometer bekommen. Und der Freitag ist dann insgesamt so ein bisschen bedeckter.
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2: A1 Osnabrück Richtung Bremen, zwischen Osnabrück Nord und Bramstedt. Da gibt es immer noch Gefahr durch einen defekten LKW auf dem Standstreifen. Da bitte aufpassen. Und in Haßbergen gibt es ab heute eine zusätzliche Sperrung. Neben der bereits gesperrten Kreuzung ist jetzt auch die Ortsdurchfahrt im Bereich der Tecklenburger Straße Schulstraße dicht. Das Ganze dauert voraussichtlich bis nächste Woche Donnerstag, also bis zum Schulbeginn. Dann staut es sich hier bei uns in Osnabrück nach wie vor an der Sutthauser Straße stadtauswärts. Da braucht er aktuell 12 Minuten länger und geblitzt wird im Landkreis heute in und um Wallenhorst. Und wenn ihr jetzt gerade unterwegs seid mit dem Auto, euch da irgendwie noch was aufgefallen ist an Verkehrsmeldungen, ihr könnt es uns sehr gerne mitteilen. Entweder ruft ihr uns an 0541 750 400 oder ihr schickt eine WhatsApp an 0157 88 533 187. Euch eine gute Fahrt.
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2: So, nächste Woche Mittwoch wird es mitten am Tag plötzlich so ein bisschen dunkel. Die Sonnenfinsternis steht nämlich an, aber Vorsicht, Vorsicht, einfach nach oben gucken, das ist keine gute Idee, was ihr braucht, damit ihr das Himmelsspektakel sicher genießen könnt. Warum die normale Sonnenbrille da absolut durchfällt und wie ihr sogar mit Kamera oder auch Teleskop gefahrlos dabei seid, das alles klären wir gleich und zwar mit einem Sonnenexperten der ESA, mit dem spreche ich nämlich gleich. Mehr dazu um kurz vor zwei. Ich bin Verena Morris, hi.

0: Mittwochmittag, eine schöne Mittagspause euch. 13.42 Uhr haben wir es, OS Radio 104,8 ist hier und mehrere Millionen Menschen, die können in Europa kommenden Mittwoch ein ganz besonderes Himmelsschauspiel erleben. Eine totale Sonnenfinsternis, die wird unter anderem einen Streifen quer durch Spanien komplett verdunkeln. Auch hier bei uns in Deutschland wird die Sonne durch den Mond verdeckt, aber nur zu rund 85-90%. So, da können wir uns aber jetzt schon mal entsprechend auf dieses Ereignis vorbereiten. Und wie genau, darüber spreche ich jetzt mit Daniel Müller, Sonnenexperte bei der Europäischen Weltraumorganisation ESA. Welche, ich sage jetzt mal, Ausrüstung benötige ich denn jetzt zum sicheren Sonnenfinsternis gucken?
1: Genau, also eine Brille ist wirklich das A und O, das braucht man. Die sind aber für ein bis wenige Euros allgemein erhältlich. Das ist wichtig, weil die lässt eben wirklich nur einen Bruchteil des Sonnenlichts durch und damit können Sie also auch die Sonne anschauen. Die haben so ein Prüfsiegel und wenn Sie das haben und neu gekauft sind innerhalb der letzten Jahren, dann funktionieren die verlässlich.
0: Was sagen Sie denn Menschen, die jetzt denken, ja, eine normale Sonnenbrille reicht?
1: Man sollte nicht denken, dass man mit normalen Sonnenbrillen in die Sonne gucken sollte, auch nicht mit irgendwie selbstgemachten Filtern wie alten Röntgenbildern oder Rettungsdecken. Das könnte sogar gefährlich sein, weil eventuell dann das Auge denkt, es ist dunkel und die Pupille sich sogar vergrößert.
0: Was brauche ich denn jetzt, wenn ich Fotokameras oder auch Teleskope benutzen will?
1: Wenn man Ferngläser oder Teleskope verwendet, ist es wichtig, dass man so einen ähnlichen Sonnenfilter wie eine Brille vor der Frontlinse verwendet, weil die natürlich Ferngläser und Teleskope Licht bündeln und ansonsten sehr viel stärkeren Lichtstrahl auf die Brille senden. Dafür ist sie also auch nicht gedacht.
0: So, über die spezielle Brille haben wir jetzt schon gesprochen. Was für Möglichkeiten habe ich sonst noch?
1: Was man auch noch machen kann, wenn man also indirekt beobachten will, kann man sich eigentlich eine kleine Lochkamera bauen. Dann muss man einfach nur ein kleines Loch in einen Karton stechen und dann das Sonnenbild auf einen weißen Karton dahinter projizieren. Das kann auch ein Nudelsieb bewerkstelligen, also so ein typischer Durchschlag, oder auch eine Diskokugel. Also alles, was quasi ein sehr kleines Bild der Sonne macht, kann dann diese Sichel, die man am Ende sieht von der Sonne, wenn der Mond sich davor schiebt, sehr schön abbilden.
0: Ja, also schon mal den Termin auf jeden Fall im Kalender markieren, ne? Rechtzeitig eine passende Sonnenfinsternisbrille besorgen und auf keinen Fall ungeschützt da einfach so in die Sonne gucken. Dann steht dem Himmelsspektakel nächste Woche Mittwoch nichts mehr im Wege. Vielen Dank an Daniel Müller von der Europäischen Weltraumorganisation ESA für die Infos.
1: Sehr gerne.

0: So, dann wird noch ein bisschen gepfiffen. 2:09 haben wir es. Ihr hört OS Radio 104,8. Am Mittwoch gleich 2 gibt es Aktuelles aus Deutschland und der Welt in den Nachrichten. Und danach, 2:00 geht es ja dann weiter mit OS Radio am Nachmittag und Hinak Gram. Und da schwingen wir einfach mal das Tanzbein.
1: Genau.
0: Also vor kurzem konnten wir doch noch Fußball gucken und jetzt wird einfach mal getanzt und dass wir beide gut tanzen können.
1: Das haben wir schon bewiesen auf der OS Radio 30 Jahre Party, genau.
0: Genau.
1: Und ja, du hast es gerade schon gesagt, man kann auf dem Lädenhof wohl bald tanzen und zwar steht da eine Tanzfläche. Das ja, ist quasi ein Podest, eine ganz kleine große Bühne, auf der man einfach tanzen soll. Angeblich gibt es da Pläne der Stadt, daraus eine Tanzfläche oder seine Location für Tanzevents zu machen. Mhm. Und das ist dann gleich Thema, ja.
0: Also das finde ich sehr cool. Da können wir einfach mal zusammen hingehen, da noch ein bisschen tanzen. Ihr ja auch alle eventuell zu diesem Song, bei dem wäre ich aber, glaube ich, raus. Was hast du? Extra breit?
1: Ach so, ja, doch, finde ich gut.
0: Findest du gut?

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1: Ich bin Thomas Brockt. 7 der 16 Ministerpräsidenten sind dagegen, die abschlagsfreie Rente mit 63 abzuschaffen. Unionsfraktionschef Frey sieht für die Frührente aber keinen Spielraum und verwies im ZDF-Morgenmagazin auf die Kosten.
2: Die Kosten für die abschlagsfreie Rente ab 63 belaufen sich auf 10 Milliarden Euro jedes Jahr und für jeden Rentnerjahrgang, rechnet Unionsfraktionschef Frey vor. Er verstehe auch den Widerstand der ostdeutschen Ministerpräsidenten nicht, denn im Osten würden kaum mehr Menschen abschlagsfrei in Rente gehen als im Westen. Und dann vor allem gesündere und wohlhabendere, die noch arbeiten könnten, sagt Frey. Ein Blick in die Statistik zeigt, jeder oder jede Siebte zwischen 65 und 74 Jahren arbeitet neben der Rente noch. Katrin Müller, Nachrichtenredaktion.
1: Am Leipziger Flughafen ist eine Drohne nach Angaben eines NATO-Sprechers in der Nähe eines ukrainischen Flugzeugs gesichtet worden. Die Polizei habe das Fluggerät in der Nacht gesichert. Nach Informationen aus Sicherheitskreisen sollen an der Drohne Sprengstoff und ein Zünder befestigt gewesen sein. Der Flughafen Leipzig-Halle hatte in der Nacht den Flugbetrieb eingestellt. FIFA-Boss Infantino hat für heute zu einer Krisensitzung des Weltverbandes nach Marokko geladen. Das melden britische Medien und auch die deutsche Presseagentur hat entsprechende Informationen. Inhalt und Ausgang der Gespräche sind aber noch offen.
3: Offenbar will Infantino checken, wie es in seiner engeren Umgebung um seinen Rückhalt bestellt ist. Denn laut BBC nehmen unter anderem Generalsekretär Graafström und Finanzchef Payer an der Sitzung teil. Allerdings hatte auch der Generalsekretär in einer internen Mail mindestens die Abläufe rund um Infantinos gescheiterten Investorendeal beklagt. Aktuell kommen jetzt noch Erpressungsvorwürfe vom Chef des jordanischen Fußballverbandes dazu. Zwar deutet zurzeit nichts auf einen Rücktritt Infantinos hin, aber die Luft für den FIFA-Chef wird immer dünner. Thomas Thonfeld, Sportredaktion.
1: Florian Wellbrock hat bei den Europameisterschaften in Paris seine zweite Goldmedaille im Freiwasserschwimmen geholt. Er gewann nach seinem Sieg über die olympischen 10 Kilometer auch das Rennen über die halbe Distanz in der Seine. Für Wellbrock war es bereits die 5. Medaille bei Europameisterschaften im Freiwasser.
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4: Ein Mix aus Sonne und Wolken und das bleibt auch noch bis in den Abend so. Die Temperaturen liegen bei 28 Grad hier in Osnabrück. Bei euch in Quakenbrück, Belm und Bad Rodenfelde kommen wir auch auf 28 Grad. Die nächsten Stunden bleibt es also teilweise bewölkt. Regnen soll es nicht mehr heute. Die kommenden Tage, die werden dann spürbar kühler. Morgen kriegen wir zwar 11 Stunden Sonne ab, da wird es super freundlich, aber wärmer als 24 Grad wird es nicht. Freitag dann sogar nur 21 Grad und zum Wochenende werden die Nächte dann auch ziemlich frisch. Da kriegen wir Tiefstwerte von 10 Grad, da wird es richtig kühl nachts. Tagsüber ist es am Wochenende aber deutlich wärmer. Samstag und Sonntag kriegen wir Höchstwerte um die 30 Grad. Gerade Samstag, da wird es super freundlich, da kriegen wir nämlich 14 Stunden Sonne am Samstag.
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4: Wir haben Stau in Sutthausen, die Ortsdurchfahrt stadtauswärts kostet euch aktuell eine Viertelstunde mehr. Dann die A1 Bremen Richtung Osnabrück, da sind Bauarbeiten in der Einfahrt von Osnabrück Nord. Die Einfahrt Osnabrück Nord ist deshalb gesperrt, da kommt ihr nicht lang. In Hasbergen ist ab heute der Kreuzungsbereich der Schulstraße gesperrt. Das Ganze hat mit den Arbeiten in der Ortsdurchfahrt Hasbergen zu tun. Bis zum Schulbeginn ist der Kreuzungsbereich allerdings wieder frei. Dann kommen wir zu den Blitzern. Der Landkreis Osnabrück blitzt heute in und um Wallenhorst. Einer davon auf der B68 Richtung Wallenhorst, kurz vor der Autobahnauffahrt und auf der Osnabrücker Straße am Ortseingang von Lechtingen. Wenn ihr noch was habt, Blitzer oder Gefahrenmeldungen, dann ruft uns an 0541 750 400 oder schickt eure Mitteilungen per WhatsApp an die 0157 88 533 187. Die WhatsApp-Nummern, die Telefonnummern könnt ihr jederzeit nachlesen. Das geht auf osradio.de. Ich wünsche eine gute und sichere Fahrt.
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4: Ja, Verena hat es ja gerade schon gesagt, wir schwingen gleich mal unser Tanzbein, denn wir wollen über eine Tanzfläche reden. Am Ledenhof steht gerade so eine Fläche, auf der getanzt werden soll. Das klingt nach einer coolen Idee. Für viele löst diese Tanzfläche ein bisschen Nostalgie aus, denn Tanzen, Ledenhof, da war doch mal was. Wie die Resonanzen damals waren und wie die Stadt Osnabrück uns und euch zum Tanzen auf dem Ledenhof bringen will, das klären wir gleich hier bei OS Radio am Nachmittag.

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1: In vielen Städten gehört es einfach dazu, wenn Sommer ist. Menschen treffen sich abends unter freiem Himmel, wenn das Wetter richtig gut ist, natürlich super, super gern gesehen. Und man tanzt. Man tanzt einfach so im Sommer. Jetzt gibt es auch hier in Osnabrück einen Ort, an dem man tanzen soll. Auf dem Lädenhof steht nämlich ein mobiler Tanzboden. Was der genau kann und was dahinter steckt, darüber spreche ich jetzt mit meiner Kollegin Alina. Hi.
2: Hallo.
1: Also, wie kam es denn zu diesem Tanzboden auf dem Lädenhof?
2: Ja, also die Idee kam direkt aus der Bürgerschaft. Eine Initiative aus der Osnabrücker Tanzszene hat rund 700 Unterschriften gesammelt und gewünscht war ein öffentlicher Ort, an dem man Tango, Lindy Hop oder andere Tänze unter freiem Himmel tanzen kann. Die Stadt hat dann den Vorschlag aufgegriffen und den mobilen Tanzboden jetzt erst einmal als Test aufgebaut.
1: Okay, und für alle, die jetzt nicht so viel Ahnung von Tanzen haben, auf Pflasterstein kann man doch eigentlich auch ganz gut tanzen, oder?
2: Kann man schon, aber angenehm und vor allem sicher ist es nicht. Ein richtiger Tanzboden federt nämlich Bewegungen und Sprünge ab und schont dadurch auch die Gelenke und Knochen. Außerdem hat die Oberfläche genau die richtige Haftung. Man rutscht nicht weg, kann sich aber trotzdem noch gut drehen. Auf dem Lädenhof steht jetzt eine etwa 60 Quadratmeter große, leicht erhöhte Plattform mit einer schwarzen Tanzfläche. Also deutlich besser als der nackte Asphalt.
1: Ja, okay, macht Sinn. Pflastersteine sind auch nicht so cool geeignet, um sich darauf wirklich zu bewegen. Wer kann denn diesen Tanzboden jetzt nutzen und gibt es da irgendwelche Regeln?
2: Grundsätzlich kann jeder vorbeikommen und tanzen. Die Nutzung ist kostenlos und ausdrücklich nicht kommerziell. Musik und Tanz sollen allerdings spätestens um 22 Uhr enden, damit die Anwohner nicht gestört werden. Außerdem bittet die Stadt darum, den Boden nur mit sauberem und flachem Schuhwerk zu betreten und den Platz anschließend wieder sauber zu verlassen.
1: Jetzt ist das Ganze ja erstmal nur ein Testbetrieb. Warum macht die Stadt Osnabrück einen Testbetrieb?
2: Ja, sie möchte sehen, wie gut das Angebot angenommen wird. Wenn der Tanzboden gut genutzt wird und alles funktioniert, könnte daraus später vielleicht eine dauerhafte Lösung werden. Das Potenzial ist auf jeden Fall da. Viele erinnern sich noch an die Kulturnacht auf dem Marktplatz vor einigen Jahren. Damals war ja auch ein Tanzboden aufgebaut und der war den ganzen Abend über voll. Das zeigt, für so ein Angebot gibt es in Osnabrück durchaus Interesse.
1: Dann bleibt ja eigentlich nur noch eins zu sagen, einfach Musik anschalten und tanzen. Wer selbst keine Lust hat mitzumachen, der kann natürlich auch einfach zuschauen. Gerade Tango ist super spannend anzusehen mit fließenden Bewegungen und der besonderen Musik. Vielleicht entwickelt sich der Lädenhof ja in Zukunft zu Osnabrücks neuem Open-Air-Treff und Open-Air-Tanztreff. Vielen Dank, Alina, für die Infos dazu.

Gute Nachrichten für den Volleyballclub Osnabrück. Der VCO wird nämlich offizieller Landesleistungsstützpunkt für Volleyballsport hier in Niedersachsen. Diese Auszeichnung gibt es, weil der VCO erfolgreiche Nachwuchsarbeit in den vergangenen Jahren geleistet hat. Mehr dazu und andere Meldungen aus Stadt und Landkreis Osnabrück hört ihr gleich in 8 Minuten in den OS Radio Lokalnachrichten.

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1: Mit Jan Molitor. Verfolgungsfahrt bei Melle und Mordprozess um den Tod einer Frau aus Wallenhorst startet. Auf der A30 bei Melle hat sich am Dienstagabend eine gefährliche Verfolgungsfahrt abgespielt. Ein LKW-Fahrer hatte am Dienstagabend mehrfach Anhaltesignale der Polizei missachtet und versucht, sich einer Kontrolle zu entziehen. Dabei kam es nach Angaben der Polizei zu mehreren beinahe Unfällen. Der LKW konnte schließlich zwischen der Anschlussstelle Melle West und dem Rastplatz Grönegau Süd gestoppt werden. Die A30 war in Fahrtrichtung Hannover zeitweise voll gesperrt. Wie sich später herausstellte, war der LKW als gestohlen gemeldet. Außerdem besteht der Verdacht, dass der Fahrer keine gültige Fahrerlaubnis besaß und dass er zuvor eine psychiatrische Klinik ungeplant verlassen haben soll. Vor dem Landgericht Osnabrück hat heute der Mordprozess um den gewaltsamen Tod einer Frau aus Wallenhorst begonnen. Die Staatsanwaltschaft wirft ihrem Mann vor, sie im Februar vergangenen Jahres auf dem gemeinsamen Grundstück mit einem Messer getötet zu haben. Nach Angaben des Gerichts soll der Mann seine Frau in einen Schuppen gelockt und dort erstochen haben. Die damals 7-jährigen Drillinge des Paares befanden sich zur Tatzeit auf dem Grundstück. Der Angeklagte sitzt seit seiner Festnahme in Untersuchungshaft. Für den Prozess sind mehrere Verhandlungstage bis Oktober angesetzt. Der Volleyballclub Osnabrück wird offizieller Landesleistungsstützpunkt für Volleyball in Niedersachsen. Die Auszeichnung würdigt nach Angaben des Vereins die erfolgreiche Nachwuchsarbeit der vergangenen Jahre. Das offizielle Stützpunktschild wird am 26. August an der Schlosswallhalle übergeben. Zu der Feierstunde werden unter anderem Oberbürgermeisterin Katharina Pötter, Volleyball-Landestrainer Uwe Wallenhorst sowie Vertreterinnen und Vertreter des Sportamtes erwartet. Die Nachfrage nach Industriegütern aus Niedersachsen ist im Juni leicht zurückgegangen. Nach Angaben des Landesamtes für Statistik lagen die Auftragseingänge preisbereinigt rund 1% unter dem Niveau des Vorjahresmonats, während die Inlandsnachfrage leicht zulegte, gingen die Bestellungen aus dem Ausland zurück. Besonders gefragt waren Produkte aus der Metallindustrie sowie der Automobilbranche. Deutliche Rückgänge verzeichnet dagegen der Maschinenbau und der sonstige Fahrzeugbau. Im Vergleich zum Mai stiegen die Auftragseingänge allerdings um 14%.
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2: Ein paar Wolken sind am Himmel, aber auch die Sonne zeigt sich ab und zu. Die Höchstwerte haben wir für heute auch schon erreicht. Bedeutet, wärmer wird es nicht mehr. Und auch wenn es hier und da bewölkt ist, Regen wird es nicht mehr geben. Wir bleiben heute also trocken. Morgen und übermorgen, da zieht etwas kühlere Luft zu uns. Da kriegen wir Topwerte knapp über 20 Grad. Nachts ist es dann erstmal deutlich frischer mit Tiefstwerten von nur 10 Grad. Morgens also nicht in T-Shirt raus. Das wäre vielleicht ein bisschen zu wenig. Es bleibt trotzdem freundlich und trocken die kommenden Tage. Zum Wochenende klettern die Temperaturen dann auch wieder richtig hoch. Samstag 26 Grad, Sonntag wahrscheinlich wieder über 31 Grad. Aktuell messen wir hier in Osnabrück 28 Grad. Bei euch in Fürstenau, Hasbergen und in Melle kommen wir auch auf 28 Grad.
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2: Wir haben Stau in Sutthausen, genauer gesagt in der Ortsdurchfahrt stadtauswärts. Da braucht ihr aktuell 20 Minuten mehr. Dann die A1 Bremen Richtung Osnabrück. Vorsicht bitte zwischen Rastplatz Holdorf und dem Rastplatz Neunkirchen. Hier liegen nämlich Gegenstände auf der Fahrbahn. Fahrt dort bitte vorsichtig. Dann nochmal die A1 Bremen Richtung Osnabrück. Wir haben Bauarbeiten in der Einfahrt von Osnabrück Nord. Die Einfahrt Osnabrück Nord ist wegen der Bauarbeiten gesperrt. Dann noch ein Hinweis aus Hasbergen. In Hasbergen ist ab heute der Kreuzungsbereich der Schulstraße gesperrt. Das Ganze hat mit den Arbeiten der Ortsdurchfahrt Hasbergen zu tun. Bis zum Schulbeginn ist der Kreuzungsbereich Schulstraße wahrscheinlich wieder frei. Der Landkreis Osnabrück hat seine mobilen Blitzer heute in und um Wallenhorst aufgestellt. Zwei davon habe ich für euch. Einer auf der B68 Richtung Wallenhorst, kurz vor der Autobahnauffahrt. Und auf der Osnabrücker Straße am Ortseingang von Lechtingen. Auch da wird geblitzt. Wenn ihr noch was habt, Blitzer oder Verkehrsmeldungen, dann sagt Bescheid und ruft uns an 0541 750 400 oder schickt eure Blitzer und Verkehrsmeldungen per WhatsApp an die 0157 88 533. 08328. Alle Nummern und viel mehr von uns findet ihr jederzeit zum Nachlesen auf usradio.de. Ich wünsche eine gute und sichere Fahrt.
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2: 3:05 ist es jetzt auf die Sekunde genau. Gleich heißt es wieder Kalender raus und mitschreiben. Gleich kommt nämlich ein OS Radio Veranstaltungstipp.

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1: Noch habt ihr Zeit für Ferienprogramm. Noch sind ja Ferien. Deshalb jetzt am besten noch das Ferienprogramm im Museum und Park Karl Griese mitmachen. Na, da gibt es natürlich auch die ganzen Dauerausstellungen jederzeit. Das hier ist jetzt nur eine Auswahl des Ferienprogramms. Zum Beispiel morgen. Da gibt es eine Familienführung ab 11 Uhr. Da geht es um die Ausrüstung, die Germanen getragen haben. Samstag am Wochenende gibt es dann zum Beispiel einen Kinderworkshop. Der startet um 10 Uhr. Da wird richtig gebastelt, nämlich Schmuckstücke oder auch Materialien, Symbole von Römern und Germanen. Das ist da das Thema. Der Kinderworkshop mit dem ganzen Basteln, der geht ganze 3 Stunden lang. Und das komplette Ferienprogramm, das gibt es auf der Internetseite des Museums. Das war jetzt nur ein kleiner Ausschnitt. Geht übrigens länger als die Sommerferien, das Ferienprogramm. Also keine Eile, bis August habt ihr da noch Zeit. Tickets und mehr Infos gibt's unter kalkriese-varusschlacht.de. Da findet ihr mehr zum Ferienprogramm im Museum und Park Kalkriese.
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Im Prozess gegen 8 mutmaßliche Mitglieder der rechtsextremen Gruppe Die letzte Verteidigungswelle sind heute in Hamburg Haftstrafen verhängt worden. Bis zu 5 Jahre Haft gibt es für die Mitglieder der letzten Verteidigungswelle, der sogenannten letzten Verteidigungswelle. Davon betroffen ist auch ein Teenager. Mehr dazu und andere Meldungen aus der Welt gibt's gleich in den OS Radio Nachrichten um 15 Uhr.

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1: Ich bin Thomas Bock. Im Prozess gegen die rechtsextreme Terrorgruppe Letzte Verteidigungswelle sind heute die Urteile gefallen. Das hanseatische Oberlandesgericht hat 8 Angeklagte unter anderem wegen versuchten Mordes und Brandstiftung zu Haftstrafen zwischen 1,5 und 5 Jahren verurteilt.
2: Das Gericht ist überzeugt, dass die Gruppe Brand- und Sprengstoffanschläge auf Asylbewerberheime und linke Einrichtungen verübt und geplant hat. Dabei hinterließen die Mitglieder an den Fassaden unter anderem auch Hakenkreuze und rassistische Parolen. Außerdem soll die Gruppe sogenanntes Pedo-Hunting gemacht haben, also Jagd auf Menschen, die sie für Pädophile hielten. Weil die Angeklagten zur Tatzeit zwischen 14 und 21 Jahre alt waren, wurden sie nach Jugendstrafrecht verurteilt. Gegen weitere Mitglieder der Gruppe sollen noch Ermittlungen laufen. Fiona Reinhardt, Nachrichtenredaktion.
1: 7 der 16 Ministerpräsidenten sind dagegen, die abschlagsfreie Rente mit 63 abzuschaffen. Unionsfraktionschef Frei sieht für die Frührente aber keinen Spielraum und verwies im ZDF-Morgenmagazin auf die Kosten.
3: Die Kosten für die abschlagsfreie Rente ab 63 belaufen sich auf 10 Milliarden Euro jedes Jahr und für jeden Rentnerjahrgang, rechnet Unionsfraktionschef Frei vor. Er verstehe auch den Widerstand der ostdeutschen Ministerpräsidenten nicht, denn im Osten würden kaum mehr Menschen abschlagsfrei in Rente gehen als im Westen. Und dann vor allem gesündere und wohlhabendere, die noch arbeiten könnten, sagt Frei. Ein Blick in die Statistik zeigt, jeder oder jede Siebte zwischen 65 und 74 Jahren arbeitet neben der Rente noch. Katrin Müller, Nachrichtenredaktion.
1: Am Leipziger Flughafen ist eine Drohne nach Angaben eines NATO-Sprechers in der Nähe eines ukrainischen Flugzeugs gesichtet worden. Die Polizei habe das Fluggerät in der Nacht gesichert. Nach Informationen aus Sicherheitskreisen sollen an der Drohne Sprengstoff und ein Zünder befestigt gewesen sein. Der Flughafen Leipzig-Halle hatte in der Nacht den Flugbetrieb eingestellt. Florian Wellbrock hat bei den Europameisterschaften in Paris seine zweite Goldmedaille im Freiwasserschwimmen geholt. Er gewann nach seinem Sieg über die olympischen 10 Kilometer auch das Rennen über die halbe Distanz in der Seine. Für Wellbrock war es bereits die 5. Medaille bei Europameisterschaften im Freiwasser.
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4: Ein Mix aus Sonne und Wolken aktuell und das bleibt auch noch bis in den Abend so. Die Temperaturen, die sind im warmen Bereich, 28 Grad hier in Osnabrück, im Landkreis, genauer gesagt Bad Essen, Bersenbrück und Glandorf melden auch zurzeit 28 Grad. Die nächsten Stunden, wie gesagt, bleibt es teilweise bewölkt. Wir gehen also trocken in die Nacht. Wir schauen auf die nächsten Tage, die werden dann kühler. Morgen kriegen wir zwar 11 Stunden Sonne ab, es wird aber nicht wärmer als 24 Grad. Freitag dann sogar nur 21 Grad, also knapp über 20 Grad am Freitag. Zum Wochenende werden die Nächte dann auch ziemlich frisch. Wir kriegen nämlich Donnerstag und Freitag nur Tiefstwerte von 10 Grad. Da wird es auf jeden Fall richtig kühl nachts. Tagsüber ist es dann am Wochenende dann wieder deutlich wärmer. Samstag 26 Grad, Sonntag sogar wieder über 30 Grad. Und gerade der Samstag sieht super freundlich aus. Samstag kriegen wir nämlich 14 Stunden Sonne ab.
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4: Wir haben Stau in Sutthausen, die Ortsdurchfahrt stadtauswärts. Da braucht ihr aktuell eine Viertelstunde mehr. Dann die A1 Bremen Richtung Osnabrück. Bitte vorsichtig fahren zwischen dem Rastplatz Holdorf und dem Rastplatz Neuenkirchen. Hier liegen Gegenstände auf der Fahrbahn. Die A1 Bremen Richtung Osnabrück. Dann haben wir noch Bauarbeiten in der Einfahrt von Osnabrück Nord. Also die Einfahrt Osnabrück Nord ist gesperrt wegen Bauarbeiten. Und in Haßbergen ist ab heute der Kreuzungsbereich der Schulstraße gesperrt. Das Ganze hat mit den Arbeiten der Ortsdurchfahrt zu tun. Bis zum Schulbeginn ist der Kreuzungsbereich Schulstraße aber wieder freigegeben. Der Landkreis Osnabrück hat seine mobilen Blitzer heute in und um Wallenhorst aufgestellt. Zwei davon haben wir gefunden. Einen auf der B68 Richtung Wallenhorst, kurz vor der Autobahnauffahrt. Und auf der Osnabrücker Straße am Ortseingang von Lechtingen. Da wird auch geblitzt. Solltet ihr irgendwas gesehen haben, einen Blitzer oder ein liegen gebliebenes Auto, dann sagt Bescheid und ruft uns an 0541 750 400 oder schickt eure Verkehrsmeldung per WhatsApp an die 0157 88 533 187. Die Nummern könnt ihr jederzeit auf OS Radio nachlesen und ich wünsche euch eine gute und sichere Fahrt.
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4: Es ist heiß, die Fenster in der Küche stehen auf Kipp und schneller als man gucken kann, sind sie schon da. Ich rede von Fruchtfliegen und auch Ameisen. Beides finde ich persönlich super, super nervig und das Problem ist, sie verbreiten sich schneller als man gucken kann. Das muss aber nicht sein. Was bei heißen Temperaturen gegen Fruchtfliegen und Ameisen hilft, das besprechen wir gleich. Ich bin Hinak, ich wünsche wünsche euch einen schönen Mittwoch. Hier sind jetzt die Jungs mit einer ganz tiefen Stimme, nämlich Boss Hoss. Don't give me that.

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1: Wir reden über Tiere, die mich immer im Sommer richtig nerven, nämlich Ameisen und Fruchtfliegen. Die sind schneller als man denkt in der Küche. Wenn man schnell das Fenster mal kurz offen lässt, dann krabbeln und fliegen sie rein. Und dann ist natürlich die Frage, wie wird man diese Insekten, Ameisen und Fruchtfliegen, wie wird man sie los? Darüber spreche ich jetzt mit Elisa Schuh. Und Elisa, wie kann ich denn vorbeugen, dass Insekten es sich bei mir zu Hause bequem machen oder besser gar nicht bequem machen?
2: Also alle Orte, an denen Lebensmittel oder auch Reste davon gelagert werden, sind eine Einladung für Insekten. Schmutziges Geschirr sollte also schnellstmöglich abgewaschen und der Müll regelmäßig nach draußen gebracht werden. Wer eine Speisekammer hat, sollte alles möglichst in luftdichten Behältern aufbewahren. Wenn Tiere im Haus wohnen, sollten auch die Näpfe regelmäßig gereinigt werden. Gerade in der Küche können Fliegengitter verhindern, dass die kleinen Insekten ins Haus kommen.
1: Okay, also alles, was mit Lebensmitteln irgendwie zu tun hat, am besten schützen, das verstehe ich. Wenn ich jetzt auf einmal einen Ameisenhaufen im Haus habe, was hilft mir da?
2: Wenn ich eine richtige Ameisenstraße im Haus finde, können ätherische Öle mit Lavendel- oder Minzgeruch helfen, um den Geruchssinn der Ameisen zu stören. Sobald eine Ameise nämlich eine Futterquelle entdeckt, hinterlässt sie Duftstoffe, um anderen Ameisen den Weg zu zeigen. Diese Spur kann ich mit den Ölen und häufigem Putzen stören. Dann hilft Staubsaugen bei Ameisenbefall. Wichtig ist aber direkt danach, den Beutel zu entleeren, damit die Tiere nicht wieder herauskrabbeln können.
1: Okay, jetzt haben wir über Ameisen gesprochen. Wie sieht's denn aber mit Fruchtfliegen aus? Was kann ich denn bei Fruchtfliegen tun?
2: Zu Hause kann man sich eine Falle ganz einfach selber bauen. Dazu etwas Apfelessig, Wein oder Fruchtsaft mit Wasser und einem Tropfen Spülmittel vermischen. Der süße Duft lockt die Tiere an. Durch das Spülmittel können die Fliegen sich nicht an der Oberfläche halten und versinken. Es geht aber auch etwas tierfreundlicher. Dazu einen Esslöffel Essig und 2 Esslöffel Saft in einem Glas mischen. Darüber kommt dann eine Plastikfolie mit kleinen Löchern. So ertrinken die Fliegen nicht und sind im Glas gefangen, bis man sie draußen aussetzt.
1: Also ein offenes Fenster im Sommer ist ganz nett, um ein bisschen zu lüften. Allerdings kommen ja, wie gesagt, auch manchmal Fruchtfliegen und Ameisen rein. Mit ein paar einfachen Tricks lassen die sich aber wieder vertreiben. Und ich danke dir, Elisa, für diese Tipps dazu. Vielen Dank.
2: Gerne.

der Mordprozess um die getötete Mutter aus Wallenhorst. Jetzt gibt es erste Entwicklungen in diesem Prozess. Der angeklagte Vater schweigt und hat sich zu den Vorwürfen nicht geäußert. Mehr dazu und weitere Meldungen aus der Region gibt es gleich in 8 Minuten in den Lokalnachrichten mit Jan Molitor.

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1: Mit Jan Molitor. Mordprozess um den Tod einer Mutter beginnt ohne Aussage des Angeklagten. Und Verfolgungsfahrt bei Melle. Im Mordprozess um den Tod einer Mutter von Drillingen aus Waddenhorst hat sich der Angeklagte laut dem NDR Niedersachsen zum Auftakt nicht zu den Vorwürfen geäußert. Die Staatsanwaltschaft wirft dem Mann vor, seine Ehefrau im Februar unter einem Vorwand in einem Schuppen gelockt und dort mit einem Messer getötet zu haben. Nach Angaben der Anklage war das Familienleben unter anderem durch die Betreuung der Drillinge und finanzielle Sorgen belastet. Der Angeklagte kündigte über seine Verteidigerin an, sich im weiteren Verlauf des Prozesses äußern zu wollen. Ein Urteil wird Mitte Oktober erwartet. Auf der A30 bei Melle hat sich am Dienstagabend eine gefährliche Verfolgungsfahrt abgespielt. Ein LKW-Fahrer hatte am Dienstagabend mehrfach Anhaltesignale der Polizei missachtet und versucht, sich einer Kontrolle zu entziehen. Dabei kam es nach Angaben der Polizei zu mehreren beinahe Unfällen. Der LKW konnte schließlich zwischen der Anschlussstelle Melle West und dem Rastplatz Grönegau Süd gestoppt werden. Die A30 war in Fahrtrichtung Hannover zeitweise voll gesperrt. Wie sich später herausstellte, war der LKW als gestohlen gemeldet. Außerdem besteht der Verdacht, dass der Fahrer keine gültige Fahrerlaubnis besaß und dass er zuvor eine psychiatrische Klinik ungeplant verlassen haben soll. Die Verpachtung des Osnabrücker Ratskellers verzögert sich. Nach Angaben der Stadt kann der geplante Pachtvertrag vorerst nicht abgeschlossen werden. Grund seien unvorhersehbare personelle Entwicklungen. Das Konzept müsse deshalb zunächst wirtschaftlich und organisatorisch neu aufgestellt werden. Die Stadt will das Interessenbekundungsverfahren nun erneut starten. Damit können sich Gastronomiebetriebe noch einmal um die Pacht des Ratskellers bewerben. Auch der bisherige Interessent kann sich mit einem überarbeiteten Konzept erneut beteiligen. Wann eine Entscheidung fällt, ist derzeit noch offen. Sportvereine in Niedersachsen sollen künftig leichter in ihre Sportanlagen investieren können. Darauf weist der Osnabrücker Grünen Landtagsabgeordnete Volker Bajus hin. Das Land will dafür ab dem kommenden Jahr den neuen N-Bank Invest Kredit Sport einführen, um das Programm mit Bürgschaften in Höhe von insgesamt 50 Millionen Euro absichern. Gefördert werden unter anderem der Neu- und Umbau sowie die Modernisierung von Sportstätten und Vereinsheimen. Beantragt werden können Darlehen zwischen 100.000 Euro und 4 Millionen Euro. Das Angebot richtet sich an Sportvereine, die Mitglied im Landessportbund Niedersachsen sind.
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2: Wir schauen nach oben, da sind gerade ein paar Wolken am Himmel. Auch die Sonne zeigt sich ab und zu. Die Höchstwerte für heute haben wir auch schon erreicht. 28 Grad sind die. Und auch wenn es bewölkt ist und die ein oder andere Wolke vielleicht ein bisschen dunkler aussieht, kann ich Entwarnung geben, Regen gibt es heute nicht mehr. Wir gehen trocken in den Abend. Morgen und übermorgen, da zieht dann kühlere Luft zu uns, da kriegen wir Topwerte knapp über 20 Grad. Nachts ist es deshalb dann auch deutlich frischer, da kriegen wir Donnerstag und Freitag Tiefstwerte von nur 10 Grad. Morgens würde ich also definitiv mehr als ein T-Shirt anziehen, da wird es auf jeden Fall frisch. Es bleibt trotzdem aber freundlich und trocken. Zum Wochenende geht es dann wieder hoch auf 26 Grad, Samstag 26 Grad, Sonntag dann wohl über 30 Grad. Da wird es, wie gesagt, auch freundlich und warm. Aktuell messen wir hier in Osnabrück 28 Grad. Bei euch in Neunkirchen und Bad Ilburg sind es auch 28 Grad. Rulle kommt noch auf 27 Grad.
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2: Stau in Sutthausen haben wir, die Ortsdurchfahrt stadtauswärts, da braucht ihr aktuell eine Viertelstunde länger. Dann Vorsicht bitte A1 Bremen Richtung Osnabrück zwischen dem Rastplatz Holdorf und dem Rastplatz Neuenkirchen, da liegen Gegenstände auf der Fahrbahn, fahrt dort bitte vorsichtig. Die A1, auch A1 Bremen Richtung Osnabrück, da sind Bauarbeiten in der Einfahrt von Osnabrück Nord, die Einfahrt Osnabrück Nord ist wegen dieser Bauarbeiten auch gesperrt. In Haßbergen ist ab heute der Kreuzungsbereich der Schulstraße gesperrt. Das Ganze hat mit den Arbeiten in der Ortsdurchfahrt Haßbergen zu tun. Bis zum Schulbeginn ist der Kreuzungsbereich Schulstraße dann wieder freigegeben. Der Landkreis Osnabrück blitzt heute und zwar in und um Wallenhorst. Ein Blitzer davon steht auf der Osnabrücker Straße direkt am Ortseingang von Lechtingen. Wenn ihr noch was habt, Blitzer oder Verkehrsmeldung, dann ruft uns an 0541 750 400 oder schickt eure Meldungen per WhatsApp an die 0157 88 533 187. Die Lokalnachrichten, die Telefonnummer und die WhatsApp-Nummer, alles könnt ihr nachlesen. Das geht auf osradio.de. Ich wünsche eine gute und sichere Fahrt.
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2: Wir ziehen jetzt mal die 3D-Brille an, kaufen uns noch eine Tüte Popcorn und dann geht's ins Kino. Soll heißen, gleich gibt's die OS Radio Kinostarts der Woche.

0: In dieser Woche sind in den Kinos bei uns hier in der Region eigentlich Filme für alle dabei. Es gibt was für hoffnungslose Romantiker, für Fans von Horrorfans und auch Kinder freuen sich vor allem auf einen ganz besonderen Film. Thomas Bremser kommt jetzt mit den Kino-Highlights der Woche.
1: Alles klar, Fellfreunde. Egal, was uns in diesem Dschungel erwartet, wir sind bereit.
2: Die Welpen der Paw Patrol landen in ihrem dritten Kinoabenteuer auf einer geheimnisvollen Tropeninsel zusammen mit ihrem menschlichen Freund Ryder.
1: Die Dino-Insel, die gigantischste Entdeckung der Welt.
2: Dinosaurier aller Art leben auf der Insel, auf der auch der Erzfeind der Rettungshunde landet. Der sorgt unbeabsichtigt für eine Katastrophe.
3: Das ist ein Vulkan! Sie werden die Insel zerstören!
2: Paw Patrol, der Dino-Film mit neuer Musik der Backstreet Boys, ein Ferienmuss für viele Kinder.
4: Ich bin ein Bulldogger und ich kann ja gar nicht schneller laufen!
5: Habt ihr heute den weirden Eismann gesehen?
6: Was meinst du mit weird?
5: Der war überall, als ob er mich verfolgen würde.
2: Horrorregisseur Eli Roth überschreitet gerne Grenzen. In seinem neuen Werk Ice Cream Man essen Kinder ein Eis und die Erwachsenen zahlen dafür mit ihrem Leben.
7: Was zur Hölle ist hier los?
8: Das ist nicht witzig!
2: Die Kinder in der idyllischen US-Kleinstadt Balen Bay werden zu mörderischen Bestien.
9: Um Himmels Willen, was habt ihr getan?
2: Die Horrorhits Weapons und Terrifier scheinen Eli Roth inspiriert zu haben. Zu dem vielleicht blutigsten Film des Jahres. Ice Cream Man, freigegeben ab 18.
10: Dieses Eis ist teuflisch.
11: Wie jetzt? Du triffst irgendeinen reichen, weißen Typ. Er ist Italiener.
2: Wer's kitschig und seicht mag, ist bei der Romanze You, Me and Italy gut aufgehoben. Die New Yorker Haussitterin Anna lernt zufällig Matteo kennen, der sie zu sich nach Italien einlädt. In seiner Villa findet sie statt Matteo einen Ring.
12: Er legt ein Verlobungsring in eine Krimskrams-Schublade.
2: Matteos Mutter gegenüber gibt sie sich als Verlobte aus, verliebt sich dann aber in Matteos Cousin Michael.
13: Gabriella will, dass ich dir das Weingut zeige.
12: Wieso?
13: Weil du dort heiraten wirst?
2: You, Me and Italy ist eine typische Rom-Com vor der wunderschönen Kulisse der Toskana und mit einem attraktiven Pärchen.
12: Matteo, ich werd's dir erklären.
0: Ich hab doch gesagt, für alle was dabei. Paw Patrol, der Dino-Film, der Horrorfilm Ice Cream Man und You, Me and Italy, die alle Teil unserer Kinostarts der Woche. Thomas Bremser hat sie euch gerade gezeigt.

Am Leipziger Flughafen hat es einen Vorfall gegeben, der aktuell für Schlagzeilen sorgt. Da wurde eine Drohne entschärft, die Sprengladung an Bord hatte. Angeblich war diese Drohne für einen Angriff ausgerüstet. Der Botschafter der Ukraine hat auch schon sich zu Wort gemeldet und gesagt, er vermutet, dass Russland dahinter steckt. Mehr zu diesem Vorfall und weitere Meldungen aus der Welt und aus Deutschland gibt's gleich in 7 Minuten in den OS Radio Nachrichten.

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1: Ich bin Thomas Brockt. Nach dem nächtlichen Drohnenvorfall am Flughafen Leipzig haben Spezialisten der Bundespolizei eine Drohne mit einer Sprengvorrichtung entschärft. Laut Landeskriminalamt wurde der Zünder einer noch unbekannten Sprengvorrichtung entfernt. In dem Fall haben jetzt auch Terrorismus- und Extremismus-Ermittler übernommen. Eine politische Motivation wird nicht ausgeschlossen. Die Drohne war auf einer Start- und Landebahn gefunden worden. Ein mutmaßlich zweites unbekanntes Flugobjekt war mit einem Frachtflugzeug zusammengestoßen, das leicht beschädigt wurde. Im Prozess gegen die rechtsextreme Terrorgruppe Letzte Verteidigungswelle sind heute die Urteile gefallen. Das Hanseatische Oberlandesgericht hat 8 Angeklagte zu Haftstrafen zwischen 1,5 und 5 Jahren verurteilt.
2: Das Gericht ist überzeugt, dass die Gruppe Brand- und Sprengstoffanschläge auf Asylbewerberheime und linke Einrichtungen verübt und geplant hat. Dabei hinterließen die Mitglieder an den Fassaden unter anderem auch Hakenkreuze und rassistische Parolen. Außerdem soll die Gruppe sogenanntes Pedo-Hunting gemacht haben, also Jagd auf Menschen, die sie für Pädophile hielten. Weil die Angeklagten zur Tatzeit zwischen 14 und 21 Jahre alt waren, wurden sie nach Jugendstrafrecht verurteilt. Fiona Reinhardt, Nachrichtenredaktion.
1: Wieder ein Fall, bei dem ein Test mit künstlicher Intelligenz aus dem Ruder gelaufen ist. Diesmal hat ein KI-Modell der Entwicklerfirma Anthropic versucht, eine Schwachstelle in frei zugängliche Software einzuschleusen. Laut britischen Forschern wollte die KI dafür sogar einen Menschen manipulieren.
3: Die Forscher waren verblüfft, denn das KI-Modell nutzte seinen Zugang zum Internet nicht nur für Programmierhilfen, sondern legte eigenständig gefälschte Identitäten an und verschickte Phishing-Mails, um die Softwarebetreuer auszutricksen. Als der manipulierte Programmcode entdeckt wurde, gab die künstliche Intelligenz einen Fehler zu. Anschließend versuchte sie allerdings, die Sicherheitslücke in angeblichen Korrekturen noch einmal einzubauen. Aus London, Philipp Detlefs.
1: Die niedrigen Wasserstände der deutschen Flüsse haben bislang keine negativen Auswirkungen auf die Energieversorgung. Laut Bundeswirtschaftsministerium sind derzeit keine Engpässe bei Öl und Kraftstoffen zu beobachten. Auch Kraftwerke mussten bislang nicht gedrosselt werden. Wegen des Niedrigwassers an der Donau mussten zuletzt mehrere Wasserkraftwerke in Österreich ihre Produktion drosseln. In Ungarn und in Rumänien wurden Kernkraftwerke heruntergefahren, weil es dort an Kühlwasser fehlte.
0: Das Wetter bei uns in der Region.
4: Das ist gerade ein bisschen durchwachsen, mal Sonne, mal Wolken und das bleibt auch noch bis in den Abend so. Die Temperaturen liegen bei 28 Grad. Hier in Osnabrück und Bormte, Hagen liegt noch bei 27 Grad. Die nächsten Stunden, da bleibt es teilweise bewölkt. Wir gehen also trocken in die Nacht. Und wenn ihr dann morgen aufwacht, da wird es ein bisschen kühler. Die kommenden Tage, die bringen kühlere Luft zu uns. Morgen kriegen wir zwar 11 Stunden Sonne ab, da wird es richtig freundlich, aber wärmer als 24 Grad wird es auf jeden Fall nicht. Freitag haben wir sogar nur 21 Grad. Wie gesagt, es wird bis zum Freitag dann immer wieder kühler. Zum Wochenende hin, da wird es dann wieder wärmer. Da haben wir Topwerte von 26 Grad am Samstag. Der Sonntag, der knackt das dann nochmal. Da kriegen wir Topwerte um die 30 Grad. Gerade Samstag wird super freundlich. Da kriegen wir 14 Stunden Sonne ab bis dahin. Aber wie gesagt, wird es ein bisschen kühler. Vor allem Donnerstag und Freitag liegt die Temperatur nachts bei 10 Grad. Da haben wir Tiefstwerte um die 10 Grad. Es wird wieder, wie gesagt, kühler.
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4: Ein Stau in Sutthausen, die Ortsdurchfahrt stadtauswärts, da braucht ihr aktuell eine Viertelstunde länger. Dann die A1 Bremen Richtung Osnabrück, da haben wir Bauarbeiten in der Einfahrt von Osnabrück Nord. Die Einfahrt Osnabrück Nord ist gesperrt wegen Bauarbeiten. In Haßbergen ist ab heute der Kreuzungsbereich Schulstraße gesperrt. Das Ganze hat mit den Arbeiten der Ortsdurchfahrt zu tun. Bis zum Schulbeginn nächste Woche ist der Kreuzungsbereich Schulstraße aber wieder freigegeben. Dann haben wir Blitzer, und zwar die des Landkreises. Die stehen heute in und um Wallenhorst. Einer davon in Lechtingen am Ortseingang Osnabrücker Straße. Da wird geblitzt. Solltet ihr irgendwas gesehen haben auf dem Weg in den Feierabend, dann ruft uns an. Eure Blitzer- und Gefahrenmeldung gerne hergeben. 0541 750 40 0 oder schickt eure Meldungen per WhatsApp an die 0157 88 533 187. Alle Nummern könnt ihr jederzeit auch auf osradio.de nachlesen. Schaut da gerne mal vorbei.
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4: Um 4:04 und wir springen jetzt mal eine Woche voraus, denn in genau einer Woche erleben wir ein Naturphänomen, nämlich eine Sonnenfinsternis. Das bedeutet, der Mond schiebt sich vor die Sonne. Das passiert natürlich extrem selten. Zu welcher Uhrzeit es diese Sonnenfinsternis nächste Woche gibt und was das Planetarium hier in Osnabrück euch für Tipps gibt, das klären wir gleich nach zwei Songs, denn wir haben da mal nachgefragt. Mein Name ist Tinak, ich wünsche euch einen schönen Mittwoch. Jetzt wird's ganz ruhig. Hier kommt Billie Eilish, What Was I Made For?

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1: In genau einer Woche, am 12. August, da lohnt sich ein Blick auf die Abendsonne. Warum? Weil wir da nämlich eine partielle Sonnenfinsternis beobachten können. Das bedeutet, der Mond schiebt sich vor die Sonne und wir hier auf der Erde, wir liegen dann im Schatten des Mondes. Zumindest teilweise ein kleines Stück der Sonne können wir ja dann immer noch sehen. Gegen 6:45 am Abend, also in einer Woche am Abend, da geht's los. Den Höhepunkt erwartet Dr. Thorsten Ratzka gegen 8:45. Und Thorsten Ratzka, der kennt sich aus. Er ist nämlich Leiter des Planetariums hier in Osnabrück. Oh, da muss ich kurz nochmal die Leitung herstellen. Einen Moment, Herr Ratzka, wir haben Sie gleich wieder. Das tut mir leid. Herr Ratzka ist, wie gesagt, Leiter des Planetariums in Osnabrück und wir haben ihn mal gefragt, was er zur Sonnenfinsternis sagt und das war seine Antwort.
2: Also es bleibt von der Sonne ja nur noch eine schmale Sichel übrig. Also der Bedeckungsgrad ist sowas um die 85-90%. Das heißt, man wird am oberen rechten Rand dann eine schmale Sichel noch sehen. Und ja, das ist dann schon sehr eindrücklich, aber es ist halt natürlich keine totale Sonnenfinsternis. Die sieht man erst, oder die Totalität, die sieht man erst, wenn man weiter in den Süden reist, Richtung Spanien, beziehungsweise man kann auch nach Island reisen, rein theoretisch, oder in den Osten von Grönland, aber das ist natürlich jetzt etwas aufwendiger, dorthin zu kommen.
1: Ja, wer nicht so weit reisen möchte, der kann natürlich auch bei uns schon einiges von der Sonnenfinsternis sehen. Einfach so in die Sonne gucken, ist allerdings nicht so eine gute Idee. Und auch von vermeintlich einfachen Tipps aus dem Internet rät der Experte Ratzka ab.
2: Eigentlich nur einen sicheren Tipp und das ist, entsprechende Filter zu verwenden, also professionelle Filter, die man dafür verwendet. Das Einfachste für den Laien sind natürlich Sonnenfinsternisbrillen, also Brillen, die mit einer entsprechenden Folie ausgestattet sind. Auch da muss man sehr vorsichtig sein, weil da gibt es nachgemachte Sonnenfinsternisbrillen, die kein entsprechendes Zertifikat haben. Da muss man auch drauf aufpassen, aber wenn man eine Sonnenfinsternisbrille hat mit der entsprechenden Folie davor, dann ist das eigentlich sicher, dann kann man die Sonne auch jederzeit beobachten, auch tagsüber, wenn keine Sonnenfinsternis ist, kann man sich die Sonne damit angucken, sieht dann, wie klein die Sonne ist.
1: Also lieber ein paar Euro mehr für eine spezielle Brille ausgeben, als die Gesundheit der eigenen Augen zu gefährden. Und man kann die Sonnenfinsternis auch mit professioneller Begleitung tatsächlich beobachten. Und zwar an der Sternwarte auf dem Oldendorfer Berg in Melle-Gesmold. Da wird bei gutem Wetter ein Rudelgucken organisiert. Ab 19 Uhr kann man die partielle Sonnenfinsternis da auch durch das Teleskop sehen. Aber das ist nicht das Einzige, was in einer Woche am 12. August und in nächster Zeit am Himmel passiert, hat uns Thorsten Ratzka erzählt.
2: Weil am 12. August ist auch das Maximum der Perseiden angesagt für die Nacht. Also das ist ja ein Mittwoch, das ist vielleicht ein bisschen ungünstig. Im Laufe der Nacht, so gegen nach Mitternacht, da haben dann die Perseiden ihr Maximum. Aber die Nacht ist generell prädestiniert, um Perseiden zu beobachten, also die Sternschnuppen. Und wenn man, ja, wenn das Wetter am 12. gar nicht mitspielen sollte, dann kann man sich auf den 28. freuen, der 28. August. Da ist dann eine Mondfinsternis.
1: Dann können wir uns auf den 28. August also schon mal freuen und uns den auch merken. Erst einmal kommt aber der 12. August. Da, wie gesagt, gibt es eine partielle Sonnenfinsternis am Abend und Sternschnuppen vielleicht auch in der Nacht.

4 Minuten vor 4:30, ihr seid bei US Radio. Gleich kommen die lokalen Nachrichten mit dem Neuesten aus Stadt und Landkreis Osnabrück. Und danach kommt Oswin. Und Oswin ist unser Mann für die Geschichten aus dem Osnabrücker Land. Bei Oswins Welt geht es dann gleich um Robbie Williams. Was macht Robbie Williams bei Oswins Welt? Die Antwort kriegt ihr dann gleich in circa 10 Minuten nach den lokalen Nachrichten.

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1: Mit Jan Molitor. Mordprozess um den Tod einer Mutter beginnt ohne Aussage des Angeklagten. Und Verfolgungsfahrt bei Melle. Im Mordprozess um den Tod einer Mutter von Drillingen aus Waddenhorst hat sich der Angeklagte laut dem NDR Niedersachsen zum Auftakt nicht zu den Vorwürfen geäußert. Die Staatsanwaltschaft wirft dem Mann vor, seine Ehefrau im Februar unter einem Vorwand in einem Schuppen gelockt und dort mit einem Messer getötet zu haben. Nach Angaben der Anklage war das Familienleben unter anderem durch die Betreuung der Drillinge und finanzielle Sorgen belastet. Der Angeklagte kündigte über seine Verteidigerin an, sich im weiteren Verlauf des Prozesses äußern zu wollen. Ein Urteil wird Mitte Oktober erwartet. Auf der A30 bei Melle hat sich am Dienstagabend eine gefährliche Verfolgungsfahrt abgespielt. Ein LKW-Fahrer hatte am Dienstagabend mehrfach Anhaltesignale der Polizei missachtet und versucht, sich einer Kontrolle zu entziehen. Dabei kam es nach Angaben der Polizei zu mehreren beinahe Unfällen. Der LKW konnte schließlich zwischen der Anschlussstelle Melle West und dem Rastplatz Grönegau Süd gestoppt werden. Die A30 war in Fahrtrichtung Hannover zeitweise voll gesperrt. Wie sich später herausstellte, war der LKW als gestohlen gemeldet. Außerdem besteht der Verdacht, dass der Fahrer keine gültige Fahrerlaubnis besaß und dass er zuvor eine psychiatrische Klinik ungeplant verlassen haben soll. Die Verpachtung des Osnabrücker Ratskellers verzögert sich. Nach Angaben der Stadt kann der geplante Pachtvertrag vorerst nicht abgeschlossen werden. Grund seien unvorhersehbare personelle Entwicklungen. Das Konzept müsse deshalb zunächst wirtschaftlich und organisatorisch neu aufgestellt werden. Die Stadt will das Interessenbekundungsverfahren nun erneut starten. Damit können sich Gastronomiebetriebe noch einmal um die Pacht des Ratskellers bewerben. Auch der bisherige Interessent kann sich mit einem überarbeiteten Konzept erneut beteiligen. Wann eine Entscheidung fällt, ist derzeit noch offen. Sportvereine in Niedersachsen sollen künftig leichter in ihre Sportanlagen investieren können. Darauf weist der Osnabrücker Grünen Landtagsabgeordnete Volker Bajus hin. Das Land will dafür ab dem kommenden Jahr den neuen N-Bank Invest Kredit Sport einführen. Um das Programm mit Bürgschaften in Höhe von insgesamt 50 Millionen Euro absichern. Gefördert werden unter anderem der Neu- und Umbau sowie die Modernisierung von Sportstätten und Vereinsheimen. Beantragt werden können Darlehen zwischen 100.000 Euro und 4 Millionen Euro. Das Angebot richtet sich an Sportvereine, die Mitglied im Landessportbund Niedersachsen sind.
0: Das Wetter bei uns in der Region.
2: Fast blauer Himmel über unseren Köpfen gerade. Nur ganz, ganz wenige kleine Wölkchen sind da oben und das bleibt auch noch die nächsten Stunden so. Bedeutet, wir gehen mit einem Mix aus Sonne und Wolken in den Mittwochabend. Die nächsten Stunden bleiben wir auch trocken. Über Regen müssen wir nicht sprechen. Die Höchstwerte haben wir für heute auch schon erreicht. 28 Grad messen wir in Stadt und Landkreis Osnabrück. Schauen wir mal auf die nächsten Tage. Morgen, übermorgen, da wird es nicht so warm. Da zieht etwas kühlere Luft zu uns. Da kriegen wir Höchstwerte über 20 Grad, knapp über 20 Grad. Nachts ist es deshalb auch deutlich frischer. Da haben wir Tiefstwerte von 10 Grad. Also morgens würde ich nicht in T-Shirt rausgehen, das wäre auf jeden Fall zu wenig. Es bleibt trotzdem, auch wenn es kühler wird, freundlich und trocken. Zum Wochenende klettern die Temperaturen dann wieder richtig hoch. Samstag kriegen wir 26 Grad, Sonntag wahrscheinlich wieder über 30 Grad.
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2: Es staut sich gerade auf der A30 Rheine Richtung Osnabrück. Ab dem Lotterkreuz braucht ihr aber nur so 10 Minuten mehr. In Hasbergen, da gibt es eine Meldung. In Hasbergen ist ab heute der Kreuzungsbereich der Schulstraße gesperrt. Das hat mit den Arbeiten der Ortsdurchfahrt zu tun. Bis zum Schulbeginn nächste Woche ist der Kreuzungsbereich Schulstraße dann aber wieder freigegeben. Ein Blitzer haben wir in Nordrup in der Bahnhofstraße und der Landkreis Osnabrück, der blitzt heute noch bis in den Abend in und um Wallenhorst. Einer davon steht in Lechtingen am Ortseingang Osnabrücker Straße, da wird geblitzt. Wenn ihr noch was habt, Blitzer oder Gefahrenmeldung, dann ruft uns an 0541 750 400 oder schickt eine WhatsApp an die 0157 88 533 187. Die Nummern könnt ihr jederzeit nachlesen, genauso wie die lokalen Nachrichten. Das gibt's alles auf osradio.de. Ich wünsche euch jetzt eine gute und sichere Fahrt.
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2: 5 Minuten nach 4:30 ist es jetzt. Ihr seid bei OS Radio am Mittwochnachmittag. Gleich kommt Oswins Welt. Darin geht es um Robbie Williams. Ich kann aber schon mal spoilern, es geht nicht um den echten Robbie Williams. Oswins Welt gleich nach einem Song.

0: 20 Minuten vor 5, hier ist US Radio und jetzt kommt Oswin. Bei ihm geht es um Robbie Williams, der angeblich eine Frau hier aus Osnabrück oder aus der Region Osnabrück betrogen haben soll. Was da los war, das hört ihr jetzt bei Oswins Welt.
1: Hallo und herzlich willkommen zu Oswins Welt. Schön, dass ihr dabei seid. Ich weiß nicht, ob ihr es mitgekriegt habt, aber es ist schon wirklich ein Ding aus dem Dollhaus, auf welche Massen manche Menschen reinfallen tun. Ja, ich habe da einen ganz konkreten Fall im Sinn, der hier in Osnabrücke auch Schlagzeilen machte. Das Kuriose dabei, die Frau, die da reingefallen ist, ja, die ist für mich keine Unbekannte, sondern die Bäckerei-Fachverkäuferin meines Vertrauens. Gundula heißt sie. Ja, und so wie der Name klingt, so ist sie auch. Strahlend wie eine aufgehende Blume und kann keine Fliege was zuleide tun. Es sei denn, eine setzt sich auf frisch geschmierte Brötchen in der Bäckerei. Da kann selbst die Gunni, so nenne ich sie immer liebevoll, da kann sie ungemütlich werden. So, und die Gunni, die ist doch schon seit Jahr und Tag Fan von diesem englischen Sunnyboy, dem Robbie Williams, so heißt er. Ja, wenn sie mich fragen tust, total überbewertet der Typ. Ja, der hat doch seine besten Jahre schon längst hinter sich. Wie dem auch sei. Auf jeden Fall hat die Gundula dem Robbie im Lauf der Jahre den ein oder anderen Liebesbrief über einen Ärmelkanal geschickt in seine englische Heimat. Man weiß ja nie, ob er nicht doch sein Herz an eine Osnabrücker Bäckerei-Fachverkäuferin verlieren tut. Ja, das wird sie sich dabei vermutlich gedacht haben. Und tatsächlich hat die Gundula ja auch einige Sahnestückchen zu bieten. Beruflich, versteht sich, ne? Eine Antwort auf ihre Briefe, die hat sie aber nie erhalten. Bis vor 14 Tage, glaubte sie zumindest, ne? Denn da wurde sie nämlich über Instagram kontaktiert. Und zwar von Robbie Williams höchstpersönlich. Zumindest nannte sich derjenige, der sie da an kontaktieren war, so. Und das Profilbild, das soll wohl auch tatsächlich den Robbie gezeigt haben, munkelt man. Es kam, wie es kommen musste. Gunni war im 7. Himmel und nahm das natürlich für bare Münze, dass sich ihre Kontaktversuche endlich ausgezahlt haben und der Popstar sich auch in sie verguckt hat. Ja, dann gingen wohl Textnachrichten hin und her und bei der Gundula im Oberstübchen, ja, da wurden dann nur noch ganz kleine Brötchen gebacken, sprich kompletter Vernunftaussetzer und der Himmel voller Geigen. Ja, jetzt schrieb der Robbie aber wohl, er hätte ein Riesenpech und zu viel bei Amazon bestellt. Sein Konto sei gesperrt worden, er brauche dringend Zaster. Ob denn die Gundula ihm nicht von ihr Fachverkäuferin-Gehalt 3000 Euro überweisen könnte. Ja, sie kriegt das auch garantiert mit einem Liebesbonus obendrauf wieder. Da ließ sich die Gundula natürlich nicht lange bitten und schwuppdiwupps war die Kohle bei dem geliebten Superstar, dachte sie zumindest, ne? Das Komische war danach nur, der gute Mann ließ nichts mehr von sich hören. Angeblich sollte Gundula aber auch nach wie vor davon überzeugt sein, dass es der echte Robbie Williams war und er dazu gezwungen wurde, das Geld von ihr zu erbitten. Ja, schließlich könne es ja kein Zufall sein, dass ausgerechnet sie mit ihren vorher geschriebenen Briefen kontaktiert worden sei. Also, ich muss schon sagen, eine gewisse Logik hat das Ganze ja. Wie heißt es doch noch so schön? Liebe macht blind. Und in diesem Fall arm. Was lernen wir daraus, wenn sich ein Superstar bei dir melden tut und Geld von dir will? Nie zusenden, nur persönlich vorbeibringen. Meistens sieht man danach die Dinge etwas klarer. In diesem Sinne, haltet eure Kröten beisammen und wir hören uns nächsten Mittwoch wieder. Bis dahin, euer Oswin.
0: Ja, da war also der gefälschte Robbie Williams am Werke. Wir hier bei US Radio haben Gott sei Dank den echten Robbie Williams.

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1: 9:05, hier ist OS Radio und gleich kommen die Nachrichten. Darin geht es um den Flughafen Leipzig, da musste nämlich eine Drohne entschärft werden. Und es geht um Niedrigwasser in Deutschlands Flüssen. Der Bundesverkehrsminister hat sich jetzt zu Wort gemeldet. Was genau gesagt wurde und weitere Meldungen aus der Welt, hört ihr gleich in 8 Minuten um 17 Uhr.

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1: Ich bin Thomas Brock. Die Polizei in Sachsen schließt nach dem Drohnenfund am Flughafen Leipzig ein politisches Motiv nicht aus. Deswegen ermittelt sie jetzt gemeinsam mit dem Sächsischen Landeskriminalamt. Inzwischen ist auch Bundesinnenminister Dobrindt auf dem Weg nach Leipzig. Er will an einer Lagebesprechung mit den Sicherheitsbehörden teilnehmen.
2: Die Drohne, die in der Nähe eines ukrainischen Frachtflugzeugs gefunden wurde, war tatsächlich mit einer Sprengvorrichtung ausgestattet. Das konnte das LKA jetzt bestätigen. Parallel zu diesem Vorfall war in der Nacht am Leipziger Flughafen mutmaßlich noch ein zweites unbekanntes Flugobjekt unterwegs. Es soll mit einem Frachtflugzeug zusammengestoßen sein. Ob es zwischen den beiden Vorfällen einen Zusammenhang gibt, können die Ermittler noch nicht sagen. Fiona Reinhardt, Nachrichtenredaktion.
1: Bundesverkehrsminister Bilger hat sich besorgt über die niedrigen Pegelstände im Rhein und anderen Flüssen gezeigt und eine schnelle Reaktion in Aussicht gestellt. Das Niedrigwasser stelle die Binnenschifffahrt, die Industrie und damit die gesamte Logistikkette vor große Herausforderungen, sagte Bilger dem Kölner Stadtanzeiger vor einem für morgen geplanten Spitzentreffen mit Wirtschaftsvertretern in Bonn. Bei dem Treffen wolle man die aktuelle Lage bewerten und kurzfristig dort handeln, wo Bedarf bestehe, so Bilger. Wieder ein Fall, bei dem ein Test mit künstlicher Intelligenz aus dem Ruder gelaufen ist. Diesmal hat ein KI-Modell der Entwicklerfirma Anthropic versucht, eine Schwachstelle in frei zugängliche Software einzuschleusen. Laut britischen Forschern wollte die KI dafür sogar einen Menschen manipulieren.
3: Die Forscher waren verblüfft, denn das KI-Modell nutzte seinen Zugang zum Internet nicht nur für Programmierhilfen, sondern legte eigenständig gefälschte Identitäten an und verschickte Phishing-Mails, um die Softwarebetreuer auszutricksen. Als der manipulierte Programmcode entdeckt wurde, gab die künstliche Intelligenz einen Fehler zu. Anschließend versuchte sie allerdings, die Sicherheitslücke in angeblichen Korrekturen noch einmal einzubauen. Aus London, Philipp Detlefs.
1: Im Prozess gegen 7 Mitglieder und einen Unterstützer der rechtsextremen Terrorgruppe Letzte Verteidigungswelle hat das hanseatische Oberlandesgericht Haftstrafen zwischen 1,5 und 5 Jahren verhängt. Die Schuldsprüche gegen die Angeklagten, die zur Tatzeit zwischen 14 und 21 Jahre alt waren, wurden unter anderem wegen versuchten Mordes, Brandstiftung und gefährlicher Körperverletzung gefällt. Nach Überzeugung des Gerichts in Hamburg verübte und plante die Gruppe Brand- und Sprengstoffanschläge auf Asylbewerberheime und linke Einrichtungen.
0: Das Wetter bei uns in der Region.
4: Das ist deutlich freundlicher geworden als noch die letzten Stunden. Am Himmel haben wir kaum noch Wolken und es ist ganz, ganz blau da oben. Das bleibt auch die nächsten Stunden erstmal so. Es ist immer noch sehr, sehr warm, 28 Grad in Osnabrück und Wallenhorst. Bei euch in Osterkappeln und Bad Laa sind wir auch fast bei 30 Grad. Es ist also immer noch ganz schön drückend da draußen. Die kommenden Tage, die werden nicht so warm. Die werden auf jeden Fall erstmal kühler. Morgen kriegen wir trotzdem noch 11 Stunden Sonne ab. Aber 24 Grad, das sind die Höchstwerte morgen am Donnerstag. Freitag dann sogar nur 21 Grad und zum Wochenende, also Donnerstag, Freitag, die nächsten beiden Tage, wird es deshalb nachts auch sehr, sehr kühler. Da geht es runter auf 10 Grad. Das sind die Tiefstwerte die nächsten 2 Tage. Danach, also am Wochenende, da wird es wieder deutlich wärmer. Samstag 26 Grad, Sonntag sogar wieder über 30 Grad. An beiden Tagen wird es freundlich. Vor allem der Samstag wird am Wochenende richtig gut. Da kriegen wir 14 Stunden Sonne ab.
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4: Es staut sich gerade ein bisschen auf der A30 Rheine Richtung Osnabrück. Ab dem Lotterkreuz braucht ihr gerade 10 Minuten mehr. Dann ist in Hasbergen ab heute der Kreuzungsbereich der Schulstraße gesperrt. Das Ganze hat mit den Arbeiten der Ortsdurchfahrt zu tun. Bis zum Schulbeginn nächste Woche ist der Kreuzungsbereich Schulstraße in Hasbergen aber wieder frei. Dann haben wir einen Blitzer in Nordrup. In der Bahnhofstraße wird geblitzt und der Landkreis Osnabrück hat seine mobilen Blitzer heute noch in und um Wallenhorst aufgestellt. Einer davon steht auf der Osnabrücker Straße am Ortseingang von Lechtingen. Wenn ihr noch was gesehen habt, Blitzer oder Gefahrenmeldung, dann ruft uns an 0541 750 400 oder schickt eure Meldungen per WhatsApp an die 0157 88 533 187. Alle Nummern und viel mehr von uns gibt es jederzeit auch auf osradio.de zum Nachlesen. Ich bin Hinak, ich wünsche euch eine gute und sichere Fahrt. Gleich kommt
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4: Ja, mehr muss man eigentlich gar nicht sagen. Lecker. Unsere Food-Rubrik gibt es gleich nach Vincent Weiss.

0: OS Radio ist hier um 5:07 und in unserer Essensrubrik lecker geht es jetzt um ein beliebtes Rezept für den Sommer, das gerade bei heißen Tagen von vielen gerne mal gekocht wird. Wie das genau gekocht wird und welches genau, das erfahrt ihr jetzt bei
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2: OS Radio, die Food-Rubrik lecker mit der Osnabrücker Food-Journalistin und Kochbuchautorin Stefanie Hiebmann. Heute mal ganz konkret, ganz direkt. Wir wollen nicht über was Grundlegendes sprechen, über was Allgemeines in Sachen Essen, Tipp, Kochtipp, alles was da so rundherum gibt, sondern Stefanie, wir wollen ganz konkret über ein Rezept sprechen. Du hast gesagt, ich habe da so ein tolles Sommerrezept, so eine Sommeralternative für heiße Tage. Ich bin gespannt, schieß mal los.
3: Ja, was tatsächlich eine super schöne und ganz schnelle Geschichte ist im Sommer, einfach Nudeln kochen und eine Tomatensauce zubereiten, die kalt ist. Also man braucht dafür einfach große, reife, am besten natürlich auch die schmackhaftesten ever, Rispen- oder Fleischtomaten. Und die reibt man auf der Reibe runter, sodass nur die Haut übrig bleibt. Und diese frische Tomatenpulpe sozusagen, die würzt sich mir so ab, dass die richtig geschmacksintensiv ist. Also mit ein bisschen Salz, mit ein bisschen Ahornsirup kommt da bei mir natürlich dazu. Ist ja so ein All-Time-Favorite-Zutat. Da können aber auch feingeschnittene Sardellen mit reinkommen, ein bisschen Zitronensaft, ein bisschen Zitronenabrieb, Kräuter. Das genaue Rezept habe ich in meinem Kochbuch jeden Tag Gemüse auch mit drin. Super schöne Sache. Ich mische dann quasi die frisch abgegossenen Nudeln mit dieser Tomatensugo, die ich mir frisch gerieben habe und auch gerne ein schönes, gutes Olivenöl damit reingeben. Wer ein bisschen scharf gerne isst, kann da auch ein bisschen Chiliöl mit reinnehmen oder man hat ein grünes Kräuteröl. Also man kann da puzzeln, so viel man Lust hat und das immer wieder erweitern, je nachdem, was der Kühlschrank auch hergibt. Und am Ende hat man so eine lauwarme Tomatenpasta und da kann man dann natürlich noch geröstete Pinienkerne drauf machen oder einfach, es liebe ich auch sehr, ein Klecks kühler Schmand oder Frischkäse hat man eigentlich immer offen im Kühlschrank. Und das ist so, das finde ich so schön, diese Cremigkeit dann noch so auf dieser Pasta zu haben. Das ist manchmal eine schöne Alternative zum Parmesan, wenn man den vielleicht auch gerade mal nicht griffbereit hat.
2: Aber den kann man auch drauf machen.
3: Unbedingt, auch zusätzlich.
2: Okay. Du hast die Pinienkerne erwähnt, da brauche ich dann nicht mehr nachfragen. Ich habe nur noch eine Frage, also reiben die Tomaten klar die Haut weg?
3: Ja, die weg, genau. Ist einfach von, natürlich kann man jetzt auch noch hingehen und sich die fein hacken und irgendwie essen. Also dieses Jahr ist ja nicht schlecht. Aber von der Textur her in der Soße brauchen wir die nicht drin, weil das soll schon dieses, ja, das Innere der Tomate, dieses Tomatenfleisch gerieben sein. Und ja, auch die Kerne sind da mit drin. Also das ist einfach so eine ganze roughe Tomatensoße. Unbedingt einfach mal ausprobieren. Ich finde es total schön, gerade im Sommer. Das muss man dann machen, wenn die Tomaten am besten schmecken.
2: Weißt du, wie das klingt?
0: Lecker.
2: Danke für den Tipp.
3: Sehr gerne.

0: Die Die war das von Shakira und Burner Boy. Ein Musikwunsch, den sich Layla gewünscht hat. Jetzt kommt ein zweiter Musikwunsch und zwar von Darren. Darrens Musikwunsch sollte eigentlich gestern schon laufen. Warum lief er nicht? Weil ich es einfach vergessen habe. Weil ich einfach aus Reflex auf die Lokalnachrichten geteased habe und vergessen habe, dass ich einen Musikwunsch spielen muss. So ist das nun mal. Ich bin halt ein Mensch und keine KI. Und das ist sehr, sehr schade, dass Darrens Musikwunsch nicht lief, denn ich finde den richtig, richtig gut. Hört mal rein.
1: Hallo, ich bin Darren. Ich wünsche mir das Lied No Scott and No Party von Nick Morgan. Und ich grüße damit meine Eltern, meinen Bruder William und meine Schwester Fiona.
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0: No Scotland, No Party, ein Musikwunsch von Darren hier bei OS Radio.
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1: Mit Jan Molitor. Mordprozess um den Tod einer Mutter beginnt ohne Aussage des Angeklagten. Und Verfolgungsfahrt bei Melle. Im Mordprozess um den Tod einer Mutter von Drillingen aus Waddenhorst hat sich der Angeklagte laut dem NDR Niedersachsen zum Auftakt nicht zu den Vorwürfen geäußert. Die Staatsanwaltschaft wirft dem Mann vor, seine Ehefrau im Februar unter einem Vorwand in einem Schuppen gelockt und dort mit einem Messer getötet zu haben. Nach Angaben der Anklage war das Familienleben unter anderem durch die Betreuung der Drillinge und finanzielle Sorgen belastet. Der Angeklagte kündigte über seine Verteidigerin an, sich im weiteren Verlauf des Prozesses äußern zu wollen. Ein Urteil wird Mitte Oktober erwartet. Auf der A30 bei Melle hat sich am Dienstagabend eine gefährliche Verfolgungsfahrt abgespielt. Ein LKW-Fahrer hatte am Dienstagabend mehrfach Anhaltesignale der Polizei missachtet und versucht, sich einer Kontrolle zu entziehen. Dabei kam es nach Angaben der Polizei zu mehreren beinahe Unfällen. Der LKW konnte schließlich zwischen der Anschlussstelle Melle West und dem Rastplatz Grönegau Süd gestoppt werden. Die A30 war in Fahrtrichtung Hannover zeitweise voll gesperrt. Wie sich später herausstellte, war der LKW als gestohlen gemeldet. Außerdem besteht der Verdacht, dass der Fahrer keine gültige Fahrerlaubnis besaß und dass er zuvor eine psychiatrische Klinik ungeplant verlassen haben soll. Die Verpachtung des Osnabrücker Ratskellers verzögert sich. Nach Angaben der Stadt kann der geplante Pachtvertrag vorerst nicht abgeschlossen werden. Grund seien unvorhersehbare personelle Entwicklungen. Das Konzept müsse deshalb zunächst wirtschaftlich und organisatorisch neu aufgestellt werden. Die Stadt will das Interessenbekundungsverfahren nun erneut starten. Damit können sich Gastronomiebetriebe noch einmal um die Pacht des Ratskellers bewerben. Auch der bisherige Interessent kann sich mit einem überarbeiteten Konzept erneut beteiligen. Wann eine Entscheidung fällt, ist derzeit noch offen. Sportvereine in Niedersachsen sollen künftig leichter in ihre Sportanlagen investieren können. Darauf weist der Osnabrücker Grünen Landtagsabgeordnete Volker Bajus hin. Das Land will dafür ab dem kommenden Jahr den neuen N-Bank Invest Kredit Sport einführen. Um das Programm mit Bürgschaften in Höhe von insgesamt 50 Millionen Euro absichern. Gefördert werden unter anderem der Neu- und Umbau sowie die Modernisierung von Sportstätten und Vereinsheimen. Beantragt werden können Darlehen zwischen 100.000 Euro und 4 Millionen Euro. Das Angebot richtet sich an Sportvereine, die Mitglied im Landessportbund Niedersachsen sind.
0: Das Wetter bei uns in der Region.
2: Ein paar Wolken sind oben am Himmel, ansonsten sehen wir ganz, ganz viel Blau über unseren Köpfen und das bleibt auch noch die nächsten Stunden so. Wir gehen also trocken in die Nacht. Höchstwerte haben wir schon erreicht, hier in Osnabrück und Ankum 28 Grad, bei euch in Belm und Glandorf im Südkreis, da messen wir sogar 29 Grad. Wir schauen auf die nächsten Tage, morgen und übermorgen, da zieht es nicht zu, sondern es zieht kältere Luft zu uns, das wollte ich sagen. Da kriegen wir Topwerte knapp über 20 Grad. Nachts ist es deshalb auch deutlich frischer. Wir kriegen dann Tiefstwerte von gerade mal 10 Grad die nächsten beiden Tage. Wenn ihr morgen und übermorgen aufwacht, würde ich mir auf jeden Fall kein T-Shirt anziehen, wenn ihr rausgeht, sondern auf jeden Fall etwas Wärmeres, denn wie gesagt, nachts und frühmorgens wird es recht frisch die nächsten Tage. Es bleibt aber trotzdem, auch wenn es kühler wird, freundlich und trocken. Und zum Wochenende, da wird es richtig sonnig und wieder wärmer. Samstag kriegen wir 14 Stunden Sonne ab, inklusive 26 Grad. Sonntag wird es dann nicht ganz so freundlich. Da zeigt sich die Sonne nur ein paar Stunden, aber immerhin 31 Grad am Sonntag. Wie gesagt, da wird es am Wochenende deutlich wärmer.
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2: Es ist ruhig auf den Straßen bei uns in der Region. Ich habe nur einen Hinweis aus Haßbergen. Da ist ab heute der Kreuzungsbereich der Schulstraße gesperrt. Das Ganze hat mit den Arbeiten der Ortsdurchfahrt zu tun. Bis zum Schulbeginn ist der Kreuzungsbereich Schulstraße aber wieder freigegeben. Wir gucken auf die Blitzer. Einen haben wir in Nordrup. In der Bahnhofstraße wird geblitzt und der Landkreis Osnabrück hat seine mobilen Blitzer heute noch in und um Wallenhorst aufgestellt. Einer davon auf der Osnabrücker Straße am Ortseingang von Lechtingen. Solltet ihr irgendwann etwas sehen, Blitzer oder Gefahrenmeldung, dann ruft uns an 0541 750 400 oder schickt sie einfach per WhatsApp dann bitte an die 0157 88 533 187. Die Lokalnachrichten und auch unsere Telefon- und WhatsApp-Nummer gibt's jederzeit zum Nachlesen auf osradio.de. Ich bin Henak und wünsche eine gute und sichere Fahrt.
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2: 17.35 Uhr. Hier ist OS Radio. Hallo.

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2: Junge, Junge, Junge, also das wäre mir ja auch viel zu krass. Normalerweise sitzt man ja in einem Flugzeug. Es gibt aber Leute, die machen das ganz anders. Die sitzen nicht im Flugzeug, sondern auf dem Flugzeug. Das nennt sich dann Wingwalking. Das ist ein Trend, bei dem man ja obendrauf auf dem Flugzeug mit einem Stuhl befestigt wird, mit ganz vielen Spanngurten. Und dann fliegt man auf einem Stuhl auf diesem Flieger umher. Wenn ihr jetzt denkt, das ist total extrem und total krass, das machen ja bestimmt nur junge Leute, die ein bisschen verrückt sind. Nee. Eine 97-jährige Engländerin hat sich vor kurzem auf ein Flugzeug spannen lassen und sie gilt damit als die älteste Wingwalkerin aller Zeiten, zumindest Stand jetzt. Ihr Name Betty Bromage. Ich habe ja echt Respekt für das Alter und auch für dieses Hobby. Mir wäre das definitiv zu krass, wenn ich mal älter bin. Da lasse ich es ein bisschen ruhiger angehen, bin ich ehrlich.

0: 10 Minuten vor 6, hier ist OS Radio und wir richten jetzt unsere Blicke mal nach morgen früh. Und zwar sagt uns jetzt Markus Oberholthaus, was euch morgen früh bei OS Radio startklar erwarten wird.
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0: Buntes Programm also morgen früh bei Verena Morris. Mein Name ist Dina Gramm, ich sage tschüss. Gleich um 18 Uhr kommen noch die Nachrichten aus Deutschland und der Welt und danach geht's weiter mit unserem Bürgerfunkprogramm. Um 18 Uhr oder besser gesagt nach 18 Uhr hört ihr hier um Gottes Willen das Magazin über Kirche und Gesellschaft. Das dann gleich nach den 18 Uhr Nachrichten.

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1: Ich bin Thomas Brockt. Das extreme Niedrigwasser auf Rhein, Donau und anderen Flüssen beschäftigt jetzt auch die Politik. Die Verkehrsminister der Länder wollen den Bund nach Informationen der Rheinischen Post zu neuen Maßnahmen drängen. Ziel ist es, den Güterverkehr trotz der niedrigen Pegelstände am Laufen zu halten.
2: Viele Frachtschiffe können im Moment längst nicht so viel laden wie normalerweise. Das bringt Lieferketten durcheinander und verteuert Transporte. Die Länder fordern deshalb unter anderem mehr Schiffe, die auch bei wenig Wasser fahren können, und einen schnelleren Ausbau der Wasserstraßen. Immerhin gibt es bei der Energieversorgung bislang Entwarnung. Kraftwerke laufen laut dem Bundeswirtschaftsministerium weiter normal. Auch bei Öl und Kraftstoffen gibt es aktuell keine Engpässe. Zoe Tassovali, Redaktion.
1: Nach dem nächtlichen Drohnenvorfall am Flughafen Leipzig-Halle haben Spezialisten der Bundespolizei eine Drohne mit einer Sprengvorrichtung entschärft. Laut Landeskriminalamt wurde der Zünder einer noch unbekannten Sprengvorrichtung entfernt. In dem Fall haben jetzt auch Terrorismus und Extremismus Ermittler übernommen. Eine politische Motivation wird nicht ausgeschlossen. Die Drohne war auf einer Start- und Landebahn gefunden worden. Im Prozess gegen die rechtsextreme Terrorgruppe Letzte Verteidigungswelle sind heute die Urteile gefallen. Das hanseatische Oberlandesgericht hat 8 Angeklagte zu Haftstrafen zwischen 1,5 und 5 Jahren verurteilt.
3: Das Gericht ist überzeugt, dass die Gruppe Brand- und Sprengstoffanschläge auf Asylbewerberheime und linke Einrichtungen verübt und geplant hat. Dabei hinterließen die Mitglieder an den Fassaden unter anderem auch Hakenkreuze und rassistische Parolen. Außerdem soll die Gruppe sogenanntes Pedo-Hunting gemacht haben, also Jagd auf Menschen, die sie für Pädophile hielten. Weil die Angeklagten zur Tatzeit zwischen 14 und 21 Jahre alt waren, wurden sie nach Jugendstrafrecht verurteilt. Fiona Reinhardt, Nachrichtenredaktion.
1: Nach mehr als 2 Tagen ist der Großbrand im Osten der Niederlande nach Angaben der Behörden nun unter Kontrolle. Das Feuer sei aber noch nicht vollständig erloschen. Es gebe noch einzelne Brandherde, teilte die Region Limburg-Nord mit. Die Feuerwehr ist weiter in dem Naturgebiet im Einsatz, um ein eventuelles Wiederaufflammen schnell zu unterbinden. Das Feuer war am Montag nahe der Grenze zu Nordrhein-Westfalen ausgebrochen. Die Ursache ist noch unbekannt.
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0: Halleluja, ja, das ist unser Jingle von Um Gottes Willen aus Kirchen und Gesellschaft.
1: Genau, lieber Frieda, ich grüße dich hier vom Studio 2 in Osnabrück aus der Lohstraße. Du bist wieder da. Ich wusste es wohl, lieber Frieda, wahrscheinlich hast du die Ferien gut genutzt und grätscht mir mal wieder in die Begrüßung. Egal, macht nichts. Frieda, ich freue mich, dich gesund zu hören und demnächst treffen wir uns auch. Und in 14 Tagen, meine Damen und Herren, sitzt der liebe Frieda Ahrens hier in der Lohstraße im Studio 2 von OS Radio 104,8, wo wir immer die Sendung Um Gottes Willen, die evangelische Kirche on air, könnte man sagen, moderieren. Der liebe Frieda und ich, Hartmut Dahl. Ich bin nicht alleine hier im Studio. Es ist hier auch, muss ich sagen, ich habe gedacht, ich würde hier eingehen vor Hitze, aber es ist ja eigentlich doch ganz idyllisch, würde ich sagen. Und ich bin nicht alleine hier, das macht es wahrscheinlich auch noch ein bisschen frischer. Ich habe ihn wieder gesehen und wieder getroffen, den lieben Norman Siplies. Hi, Norman.
2: Hi.
1: Schön, dich hier zu hören.
2: Hallo.
1: Mein Freund, da bist du, siehst du. Ich wusste es. Ich habe dich lange nicht gesehen und meistens habe ich dich mit Mütze in Erinnerung, ja. Aber heute sieht mir ein braungebrannter Norman entgegen.
2: Ja, hallo, freut mich sehr, hier sein zu können.
1: Ja, mich aber auch, das muss ich sagen. Sag mal, wie hast du diese Bräune gekriegt?
2: Bin ich so braun? Ich weiß gar nicht. Ich bin nur ein bisschen zelten gewesen mit den Kindern, ansonsten waren wir viel draußen.
1: Also nicht weit weg, du bist nicht in Urlaub gewesen, in fremden Ländern?
2: Nee, in Köln waren wir.
1: In Köln war da, okay. Dann hast du auch nicht große Waldbrände mitgekriegt, sondern
2: Nein.
1: Du bist denen aus. Aber du hast das wenig Wasser im Rhein gesehen.
2: Ja, tatsächlich, genau, da ging das langsam los. Ne? Ist schon 2-3 Wochen her,
1: ja,
2: aber
1: ja,
2: tragisch.
1: Das ist ja tragisch. Ja, man weiß nicht, wie dieser Sommer noch ist. Heute war es draußen auch sehr heiß, ist ja noch heiß, aber es soll ja morgen ein bisschen kühler werden und vielleicht die nächsten Tage auch. Aber am Wochenende kommt schon wieder, meine Damen und Herren, der heiße Sommer in diesem Jahr. Und es gibt einige Leute, die erzählen sogar, es gibt demnächst bestimmt mal Jahre, in denen wir sagen werden, also 2026, das war ein relativ kühler Sommer. Mensch, wenn ich mir das vorstelle, haben wir immer darauf hingewiesen. Ja, nicht nur darauf, wir sind keine Oberschlauen, so wollen wir es auch nicht sagen. Lieber Norman, schön dich zu sehen, das muss ich sagen. Du machst immer noch das Gleiche und bist noch am gleichen Ort zugange.
2: Ja, grundsätzlich schon. Also immer noch Drogenhilfe oder Unterstützung für Menschen, die Drogen gebrauchen. Ja. Nicht mehr ganz eng angekoppelt ans Café Connection, aber inhaltlich und thematisch und kollegial nach wie vor. Aber ich sitze jetzt überwiegend in der Lohstraße oder mehr bei den Substitutionsärzten in Osnabrück in der Sprechstunde bei der Vergabe.
1: Ach, doch nicht mehr hinten an der Hermannstraße.
2: Nee, genau, wir haben uns räumlich etwas verändert. Das Connection ist noch da, Hermannstraße 1, aber die PSB, ich habe jetzt auch noch eine neue Kollegin dabei, die Lena Kötter-Heinrich und auch noch die bewährte Simone Entrop, aber wir verteilen uns jetzt ein bisschen breiter auf die ganze Stadt.
1: Okay. Ja. Hat das einen besonderen Grund oder?
2: Gebäudesanierungstechnisch.
1: Okay.
2: Nichts der Rede
1: wert. Denn sonst hätte man immer gesagt, naja, da in der Hermannstraße, da ist das Zentrum oder das
2: niedrigschwelliges Suchthilfezentrum haben wir
1: uns
2: genannt. Ne? Ja, genau. Das ist jetzt nicht mehr so ganz lokal. Aber immer noch grundsätzlich schon.
1: Ja. Ja, gut, also wenn ich so denke, du bist ja Suchtberater. Darf man das so sagen? Suchtberater? Nein, das darf man nicht sagen. Ne? Suchthilfeberater, oder?
2: Ich glaube, Suchtberater ist auch okay. Also Sozialarbeiter bin ich und ich unterstütze halt Leute, die Drogen nehmen. Ganz grundsätzlich, das kann man Suchtberater nennen, glaube ich.
1: Ja. Jetzt fragen sich wahrscheinlich viele Leute, wie kann man denn Suchtberater sein? Was berät denn der? Was nimmst du? Am besten nimmst du das und jenes und das und das? Nein, das nicht. Das ist daran liegt nicht.
2: Sondern das ist mehr so Thema von den Kollegen aus dem Connection oder aus der Streetwork, also wo es dann ja auch wirklich darum geht, Safer-Use-Beratung zu geben. Also wenn man eben davon ausgeht, da nimmt jemand Drogen, dann soll er sie zumindest so kompetent und so verantwortungsvoll wie möglich nehmen. Also muss er so ein bisschen was wissen und darüber informieren, weil dann das ist schon, wenn du so sagst, Suchtberatung in dem Sinne.
1: Ja. Safer Use heißt ja, wenn man das nicht so, also sicheres Gebrauchen.
2: Ja, genau.
1: Also nicht, dass man wieder bei Spritzen zum Beispiel nicht sich irgendwie ansteckt durch irgendwas oder.
2: Genau, dass man die nicht tauscht, dass man auch Pfeifen, dass man allgemein Utensilien zum Konsum nicht miteinander, also mit anderen Leuten tauscht oder gleichzeitig benutzt, dass jeder sein eigenes frisches, steriles Besteck immer nimmt, sowas, klar. Aber eben auch sich kundig macht über die Substanzen, die er dann nimmt. Ne?
1: Okay. Norman, wir haben uns des Öfteren getroffen. Ja gut, ja, wir haben uns des Öfteren getroffen, natürlich, selbstverständlich. Aber eigentlich einmal im Jahr auf jeden Fall. Und das war der Drogengebraucher, der Moment, der Gedenktag der verstorbenen Drogengebraucherinnen und Gebraucher, so hieß es. Und der ist, glaube ich, immer noch nach wie vor am 21. Juli.
2: Genau, war jetzt gerade wieder.
1: War jetzt, genau, wollte ich gerade sagen, es ist nicht lange her, 14 Tage vielleicht, da hattet ihr wieder diese Gedenkveranstaltung. In, wie immer, glaube ich, auf dem Gertrudenberg oben.
2: Ja, genau, ökumenischer Gottesdienst in der Gertrudenkirche mit anschließender Andacht am Stein hinter der Kirche und dann eben auch musikalische Unterstützung von ganz vielen tollen Akteuren. Und danach gab es ein Abschlusskonzert im Café Communitas mit eben Möglichkeiten zum Austauschen, zum Treffen, zum Quatschen und ausklingen lassen.
1: Okay, ich werde gleich noch mal ein bisschen mehr nachfragen. Aber wo du gerade gesagt hast, anschließend Konzert im Café Communitas, das ist ja auch schon, das gehört auch schon dazu seit ewigen Zeiten. Ja. Also fast könnte man sagen, eine traditionelle Veranstaltung.
2: Absolut.
1: Und das ist ja auch, meine Damen und Herren, eine traditionelle Veranstaltung. Denn am 21. Juli vor, was weiß ich, wie vielen Jahren? 30, würde ich mal sagen?
2: Mehr als 30, 94, glaube ich, war der erste Tag. Also
1: 32 Jahre. Mhm. 32 Jahre. Gibt es einen Tag, weil jemand Angehöriges, ich glaube, eine Mutter in Gladbeck gesagt hat, meinen Sohn möchte ich nicht nur ihm, sondern den, mit denen er gelebt hat und überhaupt allen möchte ich einen Tag widmen, an den man ihrer gedenkt.
2: Genau. Aus der Annahme raus oder aus der Wahrnehmung raus, die ich unterstützen kann, dass es eben noch viele Leute gibt, die mit Drogen zu tun haben, die dann irgendwann vielleicht auch drogenbedingt vorzeitig versterben, aber das eben unter ganz schwierigen, tragischen Umständen, einfach sehr stigmatisiert, einsam und ausgeschlossen, manchmal auch aus der Gesellschaft und unbeachtet. Und dem halt eine Bühne zu geben, dass man die zumindest eben nachträglich noch einfach die gebührende Wertschätzung gibt.
1: Ganz genau. Ja. Weil es eben auch Angehörige unglaublich traurig macht. Man hat sich ja manchmal ewig nicht gesehen, man hätte alles getan, damit jemand am Leben bliebe oder vielleicht den Pfad ein bisschen anders vor sich hätte. Man hätte alles getan. Manchmal konnte man sie gar nicht erreichen und wusste noch nicht mal, wo sie geblieben sind. Mhm. Und deswegen eben dieser Gedenktag und auch der Gedenkstein am Amias-Klinikum oben auf den Gertrudenberg.
2: Ja. Genau.
1: Da haben wir uns mal getroffen. Wir reden dann demnächst drüber, aber du bist auch gekommen, weil du ein großartiger Musiker bist, das weiß ich ja noch. Mhm. Ja, vielleicht bist du sogar nicht nur ein großartiger Musiker, sondern ein Otis Redding.
2: Quatsch. Hier bin ich ja, weil ich es auch mit ganz vielen anderen tollen Musikern zu tun habe, wo ich überall sehr dankbar bin auf der Arbeit, dass ich da eben auch viel mit Leuten über die Musik in Kontakt kommen kann. Mhm. Und da haben wir so einen Musikworkshop schon ewig lange im Connection.
1: Genau.
2: Und nehmen ab und zu mal Musik auf. Und die habe ich heute mitgebracht.
1: Richtig. Jetzt habe ich mich selber, das war nicht Otis Redding, sondern ich meine Quincy Jones. Quincy Jones, der hat nämlich auch andere Leute produziert, ganz genau. Ja. Und das ist eben unser Quincy, das ist Norman. Und hier spielen wir jetzt mal ein erstes Lied von seiner Truppe, die er, wie gesagt, produziert, kann man sagen. Das ist, er sagt selbst.
2: Ja, genau, das erste Stück wäre von Nies, der ist jetzt so der zuletzt da oder jetzt ganz jüngst ganz
1: dein
2: viele
1: Newcomer.
2: Aufnahmen. Sozusagen, ja. Mit dem sind jetzt die letzten Monate oder eineinhalb Jahre jetzt, glaube ich, schon viele Aufnahmen entstanden. Und Grüße gehen raus an Nies mit seinem Hit, dem Schlossgartensong.
1: Super, ab geht's.
3: War ein guter Fun-Gewicht.

0: Das war Nies. Nies unter der Feder, nein, unter den Fittichen von Norman Tiplis, der mir hier im Studio gegenüber sitzt, weil um Gottes Willen die evangelische Kirche on air. Mensch, ich muss dir sagen, gib's ihm weiter, dem lieben Nies. Ja. Natürlich hat er einen neuen Fan. Absolut toll. Es ist wirklich toll, was ihr da macht, muss ich sagen. Man sagte früher immer, 3 chords and the truth. Fast würde ich sagen, es reichen auch 2 chords and the truth in diesem Fall.
1: Glaube ich. Ja.
0: Wunderbar, wunderbar. Aber auch von der Musik her. Also der Text sowieso. Aber die Musikklasse, wie du die zusammenstellst, Norman, du bist ein Gönner. Quincy, ich habe ihn schon geadelt, wollen wir mal so sagen. Nies ist der Neueste unter in deinem Workshop.
1: Ja, genau, auch langjähriger Connection-Besucher, der sich der macht das schon ganz lange, aber irgendwie vor 2 Jahren sind wir das erste Mal so darüber ins Gespräch gekommen, dass der auch mal, also dass der relativ, also ganz viel Material hat zum Vertonen, und dann haben wir das jetzt so seit einem Jahr ungefähr, sind wir da so sukzessiv bei.
0: Wie erklärst du dir das, dass er schon lange was im Köcher hatte, also einen ganzen Rucksack voller Texte, Ideen oder sonst was, sicherlich auch spielen kann oder so, und dass er jetzt erst zu dir gekommen ist? Wie erklärst du dir das?
1: Zufall, glaube ich. Also ich glaube, der wollte das auch schon früher, aber es hat sich nicht ergeben. Aber der war schon trotzdem aber auch live und auch mit Aufnahmen auch schon, also die letzten 20 Jahre auch aktiv. Aber halt, wir kamen über diese Schiene jetzt erst seit einem Jahr ungefähr so zusammen. Aber es ist sehr fruchtbar.
0: Das höre ich wohl. Wir können weiter spekulieren, also so ein bisschen, Norman, würdest du meinen, es gibt eine ganze Menge von den Leuten, die dir über den Weg laufen, zum Beispiel im Café Connection oder in deiner Beratung, die, ja, sagen wir, ein Bühnentalent haben, im weitesten Sinne, also die Texte im Kopf haben, die Geschichten im Kopf haben, die auch gerne Musik spielen würden, auch täten, wenn sie sich trauten.
1: Ja, absolut. Also ich glaube, Bühne, das ist ja, also kann ich aus eigener Sicht sagen, so Musik machen heißt ja nicht unbedingt auf der Bühne stehen, so. Also meins ist es tatsächlich auch eher nicht so, aber das Aufnahmeding ist dann mehr so mein Ding. Aber so grundsätzlich, dass Leute musikaffin sind, ne, und darüber einfach berührt werden können oder andere berühren können, auch über Musik, das ist total häufig, glaube ich. Und das ist auch total, also macht großen Spaß, sowas auch zu entdecken oder rauszuholen bei Leuten und in der Arbeit mit den Menschen. Ganz großartig.
0: Ja, ich denke gerade, ja, genau wie du sagst, auch ich denke noch ein bisschen weiter. Ich habe auch, meine Damen und Herren, wissen Sie vielleicht, ich war so gut und gerne 25 Jahre oben auf den Gertrudenberg, also in der Psychiatrie, und habe eine Menge von den Leuten kennengelernt, die du eben auch kennst. Nicht alle, ist klar, aber eine Menge. Manchmal dachte ich immer, sie sind so voller Ideen und voller Gedanken und voller Geschichten.
1: Voller Leidenschaft.
0: Ja. Und wenn sie die herauslassen könnte, also wenn man denen nicht die Bühne vielleicht, aber den Raum gäbe, dass sie das auch nicht performen, aber dass sie das raussagen, singen.
1: Ja, leben können.
0: Leben können.
1: Ja,
0: total. Dann wäre manches anders.
1: Auf jeden Fall bringt das Freude ohne Ende und schafft einfach so eine ganz eigene Art von Positivität, die man dann auch nutzen kann. Also das macht einfach Spaß, also ganz grundsätzlich.
0: Also das ist, du hast ja mit vielen zu tun, die ganz unterschiedlich drauf sind. Also dieser Song ist, wie dieser Song eben ist, großartig, finde ich auch, wie er sich allmählich aufbaut. Ist großartig, Leute. Das ist gerne so eine CD vom Mann und irgendwie eine Release-Party, ich weiß es auch nicht, aber sowas, das ist

0: finden, aber so grundsätzlich ist da auf jeden Fall alles veröffentlicht, was wir bisher so gemacht haben.
1: Okay, meine Damen und Herren, Connection Project Kanal, geben Sie Nies ein und dann läuft die Kiste.
0: Genau, vielleicht.
1: Ja. Connection Project Kanal. Ja, immer gleich, wenn ich zu Hause bin, auf jeden Fall. Ja, aber du hast eine ganze Menge von diesen Leuten zusammen. Kommt ihr immer noch als Workshop zusammen, oder?
0: Oder so konkreter, also wie das angefangen ist, wirklich als Workshop zum Gitarre lernen, das ist es schon ganz lange nicht mehr, weil sich das, das lief 4-5 Jahre sehr stabil und dann hat sich das ein bisschen zerfranst, dass einfach das nicht mehr so ganz den roten Faden hatte, aber es ist immer noch grundsätzlich immer die Möglichkeit, dass auch im Connection kann man, jetzt habe ich bald wieder einen Termin, wo ich mich mit einem treffe, auch einen Besuch aus dem Café, der letztens sagte, dass er ewig schon Bock drauf hat, einfach Gitarre zu lernen, dann setzen wir uns zusammen und machen so ein paar erste Griffe und so. Aber wenn sich eben darüber auch irgendwie rausstellt, dass jemand schon einfach auch direkt produzieren kann und will, dann geht das eben auch direkt. Also habe ich so ein kleines Studio da im Büro und dann geht's los.
1: Also auch da bist du niederschwellig und fängst an, als wenn jemand sagt, ich möchte gerne Gitarre spielen lernen, dann sagst du, komm, wir treffen uns und gucken mal, wie es weitergeht. Manche sind ja wahrscheinlich dann noch darf ich auch wieder nicht sagen, ich hätte jetzt fast gesagt angefixt, aber die sind dann so begeistert von dem, was sie machen, mit vielleicht den ersten 3, 4, 5 Akkorden, die du hast oder Griffen, dass sie dann sagen, ich mache hier weiter und
0: das ist die Hoffnung.
1: Sie üben auch wie...
0: Genau, und immer nur so, wie es Spaß macht. Also wirklich, ich habe immer so im Kopf, und das ist natürlich auch jetzt vielleicht ein bisschen unfair, aber so das Klischee vom Blockflötenunterricht in der Grundschule, wo ich immer den Eindruck habe, der hat vielen Leuten das Musikmachen vermiest, irgendwie hat das nicht gezündet, um da so einen Gegenpol zu machen, dass das eben auf einer ganz anderen Schiene, ohne Noten lernen, einfach Musik machen, ganz direkt, da deutlich mehr Spaß machen kann. Und dann darüber auf jeden Fall kann man sich genauso entwickeln und ein Instrument lernen oder loslegen.
1: Ne? Ist ja auch so. Ich habe neulich mit jemandem gesprochen, der, meines Alters, wir sind ja auch alte Säcke, weiß ich wohl, der hätte gerne eine Gitarre gehabt und Gitarre gespielt, aber was hat er gekriegt? Eine Orgel.
0: Ja, auch cool.
1: Ich fand das nicht so witzig. Musste dann auch Orgelunterricht nehmen, da hat er keine Lust gehabt. Also ein bisschen, aber ist nichts von geworden. Also Gitarre hätte er gerne gespielt. Also das ist schon seit ewigen Zeiten so. Das war das Musikinstrument, von dem man so sagt, ja, man meint auch, viele meinen auch, ich würde Gitarre spielen. Nee, sag ich, kann ich nicht. Ist doch nicht wahr, hab ich doch gesehen neulich mit Gitarre spielen. Ich sag, nee, da war ich nicht. Ich kann es einfach nicht. Naja, macht nichts. Ah, ich merke wohl, dir macht es richtig Spaß, wenn du davon erzählst. Sie können das nicht sehen, meine Damen und Herren, aber der lächelt mir hier entgegen, er strahlt. Genau, ja.
0: Doch, großes Glück, dass ich das auch so machen kann auf der Arbeit. Das geht ja, ich wüsste keinen anderen Job, wo das so ginge, ne? Und auch noch sinnvoll einzusetzen ist. Ne?
1: Das ist doch ein Medium, oder nicht?
0: Voll, total.
1: Also auch ein Gesprächsmedium, auch ein Einstiegsmedium.
0: Öffnet Kanäle.
1: Ja.
0: Spontan immer und immer wirklich leicht. Ne?
1: Ja.
0: Also fühlt sich leicht an, es so zu machen. Und eben auch für die Leute, die dann eben die ganze Zeit schon mit viel zu viel Schwere rumlaufen. Da ist das einfach auch immer ganz dankbar, wenn das mal einfach leicht sein kann. So. Das ist gut.
1: Gut. Ein bisschen habt ihr da auf diesen, komme ich wieder darauf zurück, auf diesen Gedenktag gebracht am 21. Juli. Es gehörte, wie wir eben schon sagten, dazu, dass es mit einem kleinen Konzert im Garten von Café Communitas, Stehstube Communitas.
0: Genau.
1: Die gibt es nach wie vor auch im alten Gewand oder hat sich was?
0: Nö, wüsste nicht, was sich da geändert hat. Immer noch genauso, wie man es kennt und mag.
1: Ist der Jörg Wellmann-Bäumer noch dabei?
0: Genau.
1: Grüß ihn herzlich. Eine Institution auch da an dieser Stelle, genau. Ja. Waren auch die alten Kameraden, die man früher kennt, waren die auch nochmal wieder zugegen? Angelika zum Beispiel?
0: Nee, genau, so ein bisschen Generationswechsel gab es zwischenzeitlich schon. Ne?
1: Gibt also es
0: nicht der Einzige, den wir da schmerzlich in den Ruhestand verabschieden mussten, irgendwie aus der Runde. Aber es sind viele neue Gesichter dabei auf jeden Fall und alle noch genauso engagiert auch am Thema. Aber genau aus der ersten Stunde wüsste ich gar nicht, wer jetzt davon noch dabei ist, aber den Spirit haben sie alle übernommen.
1: Sehr schön. Sehr, sehr, sehr, sehr schön. Ich frage dann gleich wieder weiter. Ich habe es in der Zeitung auch gelesen oder gesehen zumindest. Es gab Bilder von diesem Gedenktag. Die Kirche war wieder voll und das macht einen auf der einen Seite, meine Damen und Herren, nicht immer, wenn die Kirche voll ist, denkt man, oh, ist das schön. Weil gerade an diesem Tag, das ist ja ein verstorbenen Gedenken. Es tut einem weh zu sehen, wie viel Trauer in den Leuten stecken, die dann da auch nach vorne kommen, eine Kerze anzünden, Stein mitnehmen, am Grabstein, nicht am Grabstein, am Gedenkstein ablegen. Und wenn wir die Namen hören, dann läuft es einem kalten Rücken und ich weiß wohl noch, dass es war. Auf der anderen Seite, wenn man diese, wie wollen wir das nennen, Rückenstärkung, nein, kann man nicht sagen, oder doch, die Stärkung der Trauernden. Ich stehe nicht alleine mit meiner Trauer.

0: Ja, Solidarität auf jeden Fall,
1: ja.
0: Anteilnahme,
1: ja.
0: Ganz klar. Ja, Gemeinschaftsgefühl auch bei über dieses Gefühl halt gerade auch,
1: ja.
0: Dass man sich damit nicht alleine fühlt, ne? und eben nicht stigmatisiert, nicht irgendwie versteckt, sondern das auch offen zeigen kann und
1: ganz
0: darüber
1: offen.
0: Auch Anteilnahme erfährt.
1: Ja. Ja. Ganz offen zeigen. Also nicht jemanden in der Ecke liegen lässt, sondern im Gegenteil, in diese Ecke geht und sagt, es tut mir leid, wie du in der Ecke geblieben bist. So könnte man fast sagen, aber ich würde dir gerne rausholen. Schaff's leider nicht mehr, aber im Gedenken an dich. Auf jeden Fall. Ja, das ist wahr. Naja, und dann habe ich auch ein Bild gesehen, wo du auch Musik gemacht hast,
0: ja,
1: in der Kirche.
0: Verrückterweise haben sie mich da fotografiert. Aber eigentlich habe ich nur eben Uli Thesing begleitet. Der hat da eigentlich sein Lied Leben performt und den habe ich da nur begleitet. Aber genau, wir waren auch nur einer von ganz vielen ganz, ganz tollen.
1: Wer trat auf?
0: Also herausragend fand ich persönlich auf jeden Fall Charlotte, die ist einfach eine Freundin von einer Kollegin und begleitet das Thema jetzt schon seit ein paar Jahren mit viel Herz irgendwie und die ist grandios, was die da macht. Also Solokünstlerin, die hat auch einen Spotify-Kanal, Away From Far, glaube ich, heißt der, ich weiß gar nicht.
1: Away From Far.
0: Oder Far, oh,
1: also
0: ich
1: gucke
0: nochmal, ungefähr so, aber die ist wirklich grandios und die begleitet das seit 2-3 Jahren schon ganz toll. Die hat gespielt am Stein in der Kirche, auch der Abseitschor war wieder dabei und den finde ich auch jedes Mal sehr rührend.
1: Genial,
0: und grandios.
1: Ja.
0: Und dann, genau, Uli hat sein Lied gebracht und dann gab es auch noch einen, den habe ich jetzt leider den Namen vergessen, aber ein aktueller Bewohner und von Elrond.
1: Ja.
0: Also auch der Drogen-Selbsthilfe Arbeitsprojekt und so, der hat auch noch beim Communitas noch Freestyle gehip-hoppt.
1: Freestyle gehip-hoppt. Aber der ist nicht auf deiner
0: nee, der leider nicht.
1: Playlist. Ja. Meine Damen und Herren, wir sind alle hier, um Sie wunderbaren Stücke vorzustellen. Machen wir jetzt auch. Das nächste. Willst du das nächste ansagen?
0: Ist es der Holger? Ich weiß gar nicht, was da bei dir steht. Müsste der
1: The Change.
0: Ja, genau. Holger, ein ehemaliger Bewohner auch aus dem Connection. Leider auch jetzt schon seit 2,5 Jahren, meine ich schon, jetzt verstorben. Aber grandioser Musiker, der eben sogar auch das Lied vor, ich weiß gar nicht, 15 Jahren hier auch mal im US-Radio, als wir hier auch mal konnten und den Workshop vorgestellt haben, hat er das hier live gebracht und das habe ich nachträglich einfach so ein bisschen mit Band so aufgepeppt irgendwie und das ist genau sein Song, The Change.
1: Holger. Ja, Holger, du hörst ihn.
2: Das heißt, The Change ist ein Reggae.

0: The Change von Holger Brack und TVO, das heißt The Virtual Orchestra, hat mir gerade der liebe Norman erzählt. Hi, wir sind hier bei US Radio 104,8 bei der Sendung Um Gottes Willen, die Evangelische Kirche on Air, wie an jedem ersten und dritten Mittwoch im Monat um 18 Uhr. Heute, wie gesagt, mit dem Quincy Jones der Osnabrücker Szene.
1: Was zu viel der Ehre.
0: Nein, das Ehre, wem Ehre gebührt. Das war jetzt von Holger Brack.
1: Genau.
0: Du sagtest, wir haben uns gerade unterhalten, ich habe Holger Brack beschrieben, richtig ein großer Kerl, kann man sagen. Ein richtiger Kerl, wir sind nicht die Kleinsten, aber der hat uns noch, um Haupteslänge überragt.
1: Ja, weiß ich gar nicht, war sehr groß, sehr mächtige Statur, aber ich glaube ein Friese, also Norddeutschler durch.
0: Klingt ja so, Holger Brack.
1: Ja, genau. Und eben auch lange Kaffeebesucher, aber auch extrem guter Musiker. Der hat auf ganz vielen Aufnahmen, die wir da damals gemacht haben, hat er dort die Begleitgitarre gespielt,
0: genau,
1: und Komponieren dabei gewesen. So sehr fundiert, auf jeden Fall.
0: Ja. Der ist leider auch gestorben, vor 2,5 Jahren, hast du erzählt.
1: Genau,
0: ja. Und ganz alt ist Holger nicht geworden, ganz alt.
1: Bub, weiß ich gar nicht, ich glaube Ende 50 war der auch. Ja, genau, nee, aber vorzeitig auf jeden Fall, der hätte älter werden können unter anderen Umständen.
0: Ja. Und hat lange schon mit Erkrankungen, also mit Nebenfolgen, wollen wir so sagen, daran gelitten. Also Niere war kaputt, glaube ich, hast du gesagt, Dialyse hat er gehabt und wusste, dass es zu Ende geht.
1: Ja.
0: Ja. Ach Mensch. Ja. Hm. Das gibt's. Du sagst gerade, also die... Bei diesem derer wir gedachten am Drogengebraucher Gedenktag, die sind auf alle möglichen Art und Weisen zu Tode gekommen, so kann man sagen. Also durch Nebenfolgen, also Krankheiten, die sich ergeben aus Sucht und aus Missbrauch, sagen wir so, oder Gebrauch.
1: Ja.
0: Von Substanzen, aber eben auch zum Beispiel durch Gewaltverbrechen.
1: Ja, genau. Also so explizit, wie wir das meistens, also nicht immer kriegen wir das ja auch so deutlich und eindeutig mitgeteilt, wie Leute dann auch versterben am Ende. Also wir versuchen das immer schon im Netzwerk so valide wie möglich dann auch zu registrieren, einfach auch damit man es eben auch mal publik machen kann, unter welchen genauen Umständen Leute auch versterben in dem Kontext. Aber diesmal hatten wir auch wirklich, also wir zählen ja immer von Gedenktag zu Gedenktag und dieses Mal hatten wir 23 Personen zu betrauern im Alter von 22 bis 66 Jahren.
0: Ja.
1: Und die Anzahl der Verstorbenen ist auf jeden Fall auch über dem Osnabrücker Durchschnitt, wenn man das so platt sagen kann. Also für eine Bevölkerungsgröße von Osnabrück, da ist das eigentlich mehr als normal. So.
0: Ja.
1: Weniger als im Jahr davor, das war total der traurige Rekord mit 31 Verstorbenen, aber eben auch immer noch deutlich mehr, als wir normalerweise so haben. Und dann eben auch bunt gemischt, also von dem klassischen Überdosierungstod, aber auch Suizide, mindestens zwei waren dabei.
0: Ja.
1: Genau, Gewaltverbrechen hatte ich so, glaube ich, auch noch nie so deutlich, dass das so eindeutig war. Aber eben auch, hatte ich das schon gesagt, eben auch die Begleiterkrankung, also eben entweder Krebs oder COPD, Lungenbeschwerden irgendwann die überhand nehmen oder eben wie bei Holger dann, ich meine, es waren die Nieren, also einfach, dass dann irgendwann die Organe versagen.
0: Hast du gesagt, genau. Ja. Wahrscheinlich multiples Organversagen zum Schluss, könnte man meinen.
1: Wer weiß, genau.
0: Genau. Wo du das erzählst, ich habe auch jemanden beerdigt, ich glaube Anfang des Jahres oder vielleicht, ich glaube Anfang des Jahres, das war auch ein junger Mann, knapp über 30, der sich umgebracht hat. Mit Drogen, alles Mögliche versucht hat, sich dann auch vielleicht ein bisschen in dieser Szene selbst in Paranoia versetzt hat. Man kann ja richtig Schiss kriegen, wenn man in dieser Szene mal so richtig mitmischt oder was weiß ich, so hat er es wohl getan. Wollte sich dann, so muss man sagen, ich erzähle es jetzt mal, Damen und Herren, nur um das einfach zu sehen, mit sonntags wollte er sich vor einen Zug werfen. Da hat man ihn noch abhalten können, brachte ihn in die Psychiatrie. Mittwoch hat er es geschafft, sich vor den Zug zu werfen.
1: Hm.
0: Mann, komm, lass uns Musik machen. Und zwar würde ich sagen, jetzt...
1: Bernardo, glaube ich.
0: Bernardo.
1: Ja, genau. Auch ein All-Time-Star, leider auch schon verstorben, aber der war so eigentlich der produktivste aus dem ganzen Musikworkshop bis jetzt. Vielleicht kommen noch andere, die den toppen auf Dauer, aber bisher hat er auf jeden Fall die meisten Stücke da auch verwirklicht und eben auch breite Mischung von Liebesliedern über persönliche, auch Suchtthematik, aber auch politisch war er ja sehr aktiv. Ja. Und das hier ist jetzt, glaube ich, der Bild-Zeitungssong, den er sehr ironisch intonieren wollte, aber eben eine Satire quasi auf die Bild-Zeitung.
0: Das war der Vorspruch. Bernardo.

0: Bernardo. Bernardo, wie er leibte und lebte. Ich kann mir das richtig gut vorstellen. Also ich sehe ihn vor mir. Also meine Damen und Herren, wenn man Bernardo so gesehen hätte, es war ein Kraftpaket, aber das musste man erst auf den zweiten Blick hinkriegen. Sonst war er so ein bisschen verhuscht manchmal auch. Aber wenn er was sagte und wenn er, dann war er da.
1: Ja, mit viel Leidenschaft und Werf. Ne?
0: Ja, absolut. Mit Werf, genau mit Werf. Und so, das passt. Also, ich kann mir das richtig vorstellen, wie auf einer Bühne von links nach rechts mit dem Bums verlangt. Großartig. Ach Mann, lieber Bernardo.
1: Ja, wird in Ehren gehalten auf jeden Fall.
0: Ja, absolut, absolut. Sehr schön, sehr schön, sehr schön. Mhm. Ja, wir waren nochmal beim Gedenktag und haben uns unterhalten darüber, dass es sehr viele Junge gibt und sehr viele Ältere. Also das quer durch die Gesellschaft, könnte man sagen, also durch die Generationen Menschen sterben, etwas mitnehmen aus eben den ersten oder Anfängen der eigenen Suchtgeschichte und daran dann sterben, aber eben auch ganz junge Leute. Ist das dann, ich frage extra mal danach, wir haben ja jetzt die Freigabe des Cannabis gehabt, wenn ich das mal so ganz platt ausdrücken kann. Ich kann es nicht genau sagen, wie dieses Gesetz ist. Hat es was gebracht oder würdest du sagen, gut, das muss nochmal überarbeitet werden?
1: Hatte ich eben schon, ne? Also hier leise anklingen lassen, da bin ich jetzt nicht in erster Linie mit konfrontiert. Also so grundsätzlich aus Sicht der niedrigschwelligen Drogenhilfe ist eine Legalisierung immer zu begrüßen, weil es einfach grundsätzlich die Haltung mitbringt, aus Straftätern Menschen mit Unterstützungsbedarf zu machen und dass das eben nicht mehr um Gangster geht, die man wegknasten muss, sondern dass das Leute sind, die eine Krankheit haben und die Hilfe brauchen.
0: Ja.
1: Und das ist grundsätzlich auf jeden Fall ein goldener Ansatz, den man verfolgen sollte, aus meiner Sicht. Auf jeden Fall. Was das jetzt konkret mit der Cannabis-Legalisierung, also aus meiner konkreten Arbeit raus, habe ich das kaum gemerkt. Also eben die paar Delikte, die es da durch Cannabis hätte geben können in der Zwischenzeit, die gab es jetzt vielleicht nicht, aber das ist nicht unbedingt das prägende Ding, mit dem ich so täglich zu tun habe. Aber eben so grundsätzlich auf jeden Fall ist eine Legalisierung absolut zu begrüßen.
0: Okay.
1: Und eben keine naive, ne? Keine, es ist alles egal, sondern eben eine Umkehr von dieser Sicht, das sind Straftäter, auf eine Sicht, die brauchen Hilfe.
0: Ja. Ja. Ja. Das ist ja so. Ihr seid das Drogenhilfsnetzwerk. Drogenhilfe-Netzwerk. Mhm. Genau, so heißt es. Drogenhilfe-Netzwerk. Das brauchen sie auch. Meistens haben sie ja eben kein Netz und keinen doppelten Boden. Von daher müssten wir ihnen irgendwie versuchen, den ihnen unter die Füße zu schieben, wenn das dann irgendwie hinhaut.
1: Ja.
0: Eine ganz andere Frage, vielleicht gar nicht anders, aber ich gucke manchmal so gerne, wie war es früher? Neulich habe ich auf Welt-TV gesehen, die erklären einem auch nochmal, wie war es denn zum Beispiel im Dritten Reich in Deutschland? Manchmal muss man ja auch in diesen Tagen darüber nachdenken, wie war es denn? Denn viele sagen auch, das hat es vielleicht gar nicht gegeben, das ist ja alles nur Quatsch. Ja. Da habe ich gesehen, eine Serie über die Panzerschokolade, die man in Deutschland der Wehrmacht gab. Das war Pervitin.
1: Total, ja.
0: Und das ist heute, meine Damen und Herren, Crystal Meth.
1: Ja, ich dachte gerade, du wolltest pervers sagen, also deswegen habe ich total gesagt.
0: Ja, das natürlich, das passt gut dazu.
1: Also perverse Sicht auf jeden Fall, aber die von allgemeinen Kriegsbefürwortern, da kommt die Doppelmoral dann auch schnell rein, also einerseits Drogenabhängigkeit zu verteufeln, andersrum, wenn es dann dem Zweck gedient ist, ist kein Problem. Ne?
0: Richtig, ja.
1: Ja. Aber auf jeden Fall, genau, gibt es Substanzen, die Effekte haben, die im Krieg wünschenswert sind, wenn man das so...
0: Ja, die einen auch, wie soll ich sagen, also radikaler machen. Also das war eine Radikalisierung durch diese Schokolade da. Oder dieses haben sie auch gezeigt, dass die ganze Welt, also die ganze Gesellschaft was gefuttert. Man hat Pervitin, glaube ich, in Marzipan-Schokolade eingepackt und dann aßen das die Mamsels im Café.
1: Ja.
0: Und sicherlich auch die ganze Heeresleitung und auch die ganze Führung Deutschlands, könnte man so sagen.
1: Ja. Das ist mittlerweile, wenn man Leute, die davon Abstand nehmen wollen, dabei unterstützt, eine Therapie zu beginnen, dann ist das oft eine Frage, die man da so zur Klärung stellt, in eben, woran stellt man das fest, dass man eben substanzbedingt sich verändert hat. Und dann ist eins davon moralischer Abbau. Also das ist so ein Klassiker, der da eben gewünscht ist. Ne? Wenn dann eben Moral auf der Strecke bleibt, dann kann man leichter in den Kriegsdienst ziehen. Ne? Also total furchtbar, aber eben so perfide ist das ja gemacht worden.
0: Wie, Wir erleben es ja auch ein bisschen, meine Damen und Herren, der moralische Abbau in unserer Gesellschaft. Es gibt Leute, es gibt auch sogar, wie soll ich sagen, Journalisten, die sagen, was ist denn Moral? Die Gutbürger, was soll denn der Quatsch? Also es ist, wie es ist und so soll es sein. Das bin ich der Meinung, geht nicht. Wir haben irgendwo eine Moral und wir sollten auch irgendwo meinen, also es gibt Dinge, die tut man nicht, die macht man nicht. Punkt. Na gut. Wir sind bei der Musik und jetzt gehen wir wieder Nies.
1: Ja, genau. Auch voll die coole Idee hatte er, glaube ich. Das war eins der ersten Lieder. Da hat er Dein ist mein ganzes Herz von Heinz-Rudolf Kunze. Hey. Das war quasi der Plot oder der Refrain. Und da hat er dann eben auch seinen Text als Strophe dazugebaut. Und da haben wir dann am Ende auch so ein großes Projekt von gemacht. Eine Kollegin, auch super Sängerin, die hat das noch so als Background unterstützt. Und dann war das Projekt, also aus diesem ursprünglichen Lied hat er Hey, meine Kleine gemacht.
0: Genau, ja. Hey, meine Kleine.

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1: Hey, das war Nies aus dem Workshop von Norman Siplies, der hier im Studio sitzt, der das mit ihm zusammen produziert hat, so kann man sagen, ihn vielleicht sogar ein bisschen unterstützt hat. Bring's raus ja. Und nimm auch dieses Lied von...
2: das war seine Idee, Heinz-Rudolf Kunze.
1: Heinz-Rudolf Kunze. Und wissen Sie, meine Damen und Herren, der ist ein Osnabrücker eigentlich, Heinz-Rudolf Kunze. Und der würde sich wahrscheinlich freuen, wenn er davon wüsste und würde mit Nies zusammen, so ähnlich wie Udo Lindenberg mit Clouseau, würde dann Heinz-Rudolf Kunze das mit Nies in Osnabrück mal irgendwann zum Besten bringen. Das wäre eigentlich, ich würde es mir wünschen. Mensch, du kriegst da wirklich was zusammen. Das ist und du sagst ja schon, es stehen welche vor der Tür. Die muss man vielleicht noch ein bisschen auf der Gitarre schulen, aber dann geht das mit neuen Künstlern weiter.
2: Ja.
1: Hast du vor, wieder eine CD rauszubringen?
2: Ich ja nicht, aber also genau, wir haben ja noch die aktuelle Jubiläums-CD zum 30 Jahre Connection-Jubiläum.
1: Kann man noch ein paar kaufen
2: davon? Die gibt's noch, auf jeden Fall.
1: Klar. In Connection auf jeden Fall.
2: Ja, bei mir im Connection überall liegen da noch so ein paar Ausgaben rum, wenn man will, jederzeit gerne.
1: Okay, meine Damen und Herren, Sie verpassen das, wenn Sie es nicht tun. Also, das ist eine tolle CD von seiner Seite, auf jeden Fall. Und wenn es sie neu gibt, sag Bescheid, bin ich auch wieder dabei. Ich hatte ja eben dieses Lied von Bernardo, Bild.
2: Ja.
1: Hast du mir erzählt, ist auf der alten CD drauf, habe ich schon mal gehört, aber für mich war sie brandneu.
2: Ja, also vielleicht vertue ich mich dabei. Ich meine, alle Stücke von ihm sind drauf. Mindestens auf dem YouTube-Kanal ist das auf jeden Fall schon veröffentlicht. Auf der CD bin ich jetzt am Trudeln, weiß ich nicht.
1: Ist egal. Also wenn, dann war es sehr erfrischend, alte Stücke von Bernardo neu zu erleben. Nicht schlecht, ich gucke mir das gleich sofort an. Wenn gehe ich auf den YouTube-Kanal, wissen Sie es noch, Connection Project Kanal.
2: Genau.
1: Geben Sie Nies ein oder Bernardo, zack, kommt irgendwie ein Stück und Sie hören das, genau, aus diesem Workshop, genau. Was wollte ich noch fragen? Ach, das haben wir eben auch schon mal gesagt. Was sind momentan die gefährlichsten Dinge, die in der Drogenszene vorgehen?
2: Also, wir kriegen auf jeden Fall auch, wie in allen anderen Städten mit, dass die synthetischen Opioide auch immer mehr steigen. Also insgesamt einfach die Drogenherstellung sich so weit verändert hat, dass es mittlerweile eben chemisch in flüssiger Form vorkommt und dann in allen möglichen Darreichungsformen dann präsentiert wird, sodass man die Menge gar nicht mehr einschätzen kann. Es gibt Beimengungen von Opiaten, aber eben flüssig, sodass man es einfach nicht mehr sehen kann, wie viel man da gerade konsumiert. Und gleichzeitig sind diese flüssigen Opioide deutlich potenter, also einfach mega gefährlich. Man kann es nicht mehr sehen, wie man es vertragen könnte vorher.
1: Also das klingt wirklich höchst gefährlich.
2: Ja.
1: Brandgefährlich. Also ich höre auch immer wieder, dass etliche Leute so sagen, Cannabis, uiuiuiui, das ist potenter als das früher mal zu den Hippie-Zeiten, wenn sie sich da was reingetan haben. Aber jetzt knallt das manchmal, dass Leute die Fassung verlieren und Paranoia schieben.
2: Genau, alles der Dynamik des Kapitalismus entsprechend wird es überall gesteigert, um die Umsätze zu steigern. Man muss das hier so BWLer-technisch mal von außen angucken. Ja. Also so erklärt sich zumindest diese Dynamik.
1: Richtig.
2: Und auf jeden Fall wird alles, also das Gras von heute ist, ich weiß gar nicht, ich habe letztens gehört, 20 Mal so potent wie das 70er-Jahre-Gras, aber auf jeden Fall deutlich potenter als früher und hat einfach eine ganz andere Dynamik, die das mit sich bringt, wenn man sich daran gewöhnt.
1: Ja. Ja. Du sagtest, dass ich unterschreibe es dreimal, die Radikalität des Geldes.
2: Ja.
1: So ist es. Bevor wir zum Ende kommen, natürlich jetzt noch Stanislav
2: Brim. Ah ja, schön, genau. Auch ein Connection-Besucher, großartiger Musiker, der leider auch schon verstorben ist, der hat auch
1: was aufgenommen. Stanislav auch.
2: Ja.
1: Das war doch der, ich glaube, der hat auch auf Russisch gesungen.
2: Ja. Genau, hat er jetzt auch.
1: Oh,
2: Musiker.
1: Anhören. Stanislav, du hörst es.

0: Stanislav Brim aus dem Workshop beim Café Connection von Norm Zipplis seinerzeit ins Leben gerufen. War doch so, oder? Ja, ne? Du hast es gesagt. Kommt, gather together. Und wir spielen und versuchen und wir machen Musik. Und dann hat sich dieses da irgendwie daraus ergeben, weil sie sagten, kommt, ja, nehmen es mal auf.
1: Ja, spricht sich dann rum. Ich habe eine Gitarre im Büro immer hängen. Also wenn ich da die Tür auf habe und rumklimper, dann kommen manchmal Leute und stecken Kopf rein, die da auch schon so affin sind. Ne? Aber es ist auch manchmal auch Mundpropaganda oder ja, einfach spontan. Oder eben auch aus dieser Geschichte raus, dass es im Café einfach auch schon lange so ein Thema ist. Ja.
0: Klasse, wir überlegen gerade schon, eigentlich müsste man ihnen eine Bühne geben, eigentlich müsste man ein Festival machen, wo diese Leute, die viele Ideen, viele Geschichten, viele Gedanken, auch krause oder sich verheddern oder so, aber das loswerden könnten, weil es ist immer wichtig, alles auszusprechen oder aufzuschreiben oder rauszusingen, ist egal, das tut gut und könnte uns allen helfen, wenn wir das irgendwie hinkriegen könnten. Schade, die meisten hier, Bernardo und Stanislav sind nicht da und Holger ist auch schon nicht mehr, aber es gibt ja einen hier. Mal gucken, vielleicht, was weiß ich, was daraus wird, aber du machst deine Sachen weiter, das wäre großartig, wenn du wieder hier vorbeikommen würdest, lieber
1: sehr gerne, ja.
0: Norman. Also sag Bescheid, wir sind immer für deine Musik dankbar.
1: Super, ich freue mich.
0: Das ist ja auch was Neues, ich mich auch, also ist unglaublich. Also sag dem lieben Nies, ein Fan hat auf jeden Fall mehr und das werden noch viele, viele andere dazukommen, weil wir nämlich, meine Damen und Herren, wie wir wiederholen, den YouTube-Kanal Connection Project Kanal.
1: Genau.
0: Und dann Nies eingeben. Und dann hören wir die Musik aus dem Café Connection Workshop mit Norm Zipplis. Norm, es war wunderbar mit dir.
1: Ja,
0: dich auch wieder zu treffen, war großartig.
1: Finde ich auch.
0: Super. Ich bleib dir auf der Fährte.
1: Ja, gerne.
0: Du entkommst mir nicht. Ja. Machen Sie es gut. Und wie gesagt, in 14 Tagen ist der liebe Frieda wieder hier. Und seien Sie nett zu ihm. Bis dahin. Kommst du gut den Sommer. Danke. Tschüssi.
1: Ciao.
0: Noch ein Lied, nee, sagen wir an, von Nies, Rhyme Faust Gustik.
1: Genau, das hat er sich noch gewünscht. Ich finde es auch grandios. Nochmal ein letzter Gruß an Nies, geht raus. Und Rhyme Faust haben wir es genannt.
0: Okay, ja. Tschüssi.

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2: Ich bin Thomas Brock. Die Polizei in Sachsen schließt nach dem Drohnenfund am Flughafen Leipzig ein politisches Motiv nicht aus. Deswegen ermittelt sie jetzt gemeinsam mit dem Sächsischen Landeskriminalamt. Bundesinnenminister Dobrindt ist nach Leipzig gereist, um an einer Lagebesprechung mit den Sicherheitsbehörden teilzunehmen.
3: Die Drohne, die in der Nähe eines ukrainischen Frachtflugzeugs gefunden wurde, war tatsächlich mit einer Sprengvorrichtung ausgestattet. Das konnte das LKA jetzt bestätigen. Parallel zu diesem Vorfall war in der Nacht am Leipziger Flughafen mutmaßlich noch ein zweites unbekanntes Flugobjekt unterwegs. Es soll mit einem Frachtflugzeug zusammengestoßen sein. Ob es zwischen den beiden Vorfällen einen Zusammenhang gibt, können die Ermittler noch nicht sagen. Fiona Reinhardt, Nachrichtenredaktion.
2: Die Diskussion um die Rente mit 63 geht weiter. 7 Ministerpräsidenten sprechen sich gegen eine Abschaffung der abschlagsfreien Frührente nach 45 Beitragsjahren aus. Gleichzeitig zeigt das Statistische Bundesamt, immer mehr Menschen arbeiten auch nach dem Renteneintritt weiter.
4: Die SPD will das Rentenpaket jetzt an einer Stelle nachschärfen. Wer jahrzehntelang im Schichtdienst gearbeitet hat oder körperlich besonders hart belastet war, soll früher ohne Abschläge in Rente gehen können. So läuft das zum Beispiel in Österreich. Aus der Union kommt dagegen weiter Widerstand. Der neue Unionsfraktionschef Frei macht klar, an der geplanten Abschaffung der abschlagsfreien Rente nach 45 Beitragsjahren soll sich gar nichts ändern. Zoe Tassovali, Redaktion.
2: Bundesverkehrsminister Bilger hat sich besorgt über die niedrigen Pegelstände im Rhein und anderen Flüssen gezeigt und eine schnelle Reaktion in Aussicht gestellt. Das Niedrigwasser stelle die Binnenschifffahrt, die Industrie und damit die gesamte Logistikkette vor große Herausforderungen, sagte Bilger dem Kölner Stadtanzeiger vor einem für morgen geplanten Spitzentreffen mit Wirtschaftsvertretern in Bonn. Bei dem Treffen wolle man die aktuelle Lage bewerten und kurzfristig dort handeln, wo Bedarf bestehe, so Bilger. In den Dünen an der niederländischen Küste ist ein Großbrand ausgebrochen. Ein Hotel wurde vorsorglich evakuiert. Das Feuer brach beim Villenort Wassenaar nahe Den Haag aus. Auf Videobildern im Internet sind hohe Flammen und Rauchwolken zu sehen. Strandbesucher wurden aufgefordert, das Gebiet zu verlassen. Das Gebiet an der Nordsee ist ein beliebtes Ziel auch für deutsche Urlauber.
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5: 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Heute über den amerikanischen Bandleader, Singer-Songwriter und Gitarristen Jonathan Richman. Mein Name ist Reinhard Stiel.

Egyptian Reggae, ein Song, den fast jeder kennt, aber eigentlich völlig untypisch für die Band, die ihn gespielt hat, The Modern Lovers. Komponiert vom Gitarristen und Sänger der Band, der aber gar nicht singt auf dem Song, Jonathan Richman. Dabei ist gerade seine nasale Stimme neben seinem virtuosen Gitarrenspiel das prägende Erkennungsmerkmal der Modern Lovers. Wer ist dieser ebenso charismatische wie kauzige Typ? Darum soll es heute gehen, in den Stilikonen. Es fing alles damit an, dass der 1951 in der Nähe von Boston geborene Jonathan Michael Richman mit 18 Jahren nach New York ging, um in der Nähe seiner Idole zu sein. The Velvet Underground, jener ikonischen Band, die von Lou Reed und John Cale gegründet und von Andy Warhol protegiert wurde. Ja genau, die Platte mit der abziehbaren Banane auf dem Cover. Jonathan wollte Musik machen, wie die Velvets, und er scheiterte. Also ging er zurück in seine Heimat nach New England und gründete seine eigene Band. Er nannte sie The Modern Lovers und hatte seinen ersten Hit, als die Band in ihrer ursprünglichen Form schon nicht mehr existierte. Sein Keyboarder Jerry Harrison wechselte zu den Talking Heads. Sein Schlagzeuger gründete mit Rick Ocasek die Band The Cars. Das schrammelige Roadrunner von den Modern Lovers gilt bis heute als der erste Garagenrock oder wahlweise erste Punk-Song der Popgeschichte, weil er schon 1972 von den Modern Lovers eingespielt und von John Cale produziert, aber erst 1976 veröffentlicht wurde und immerhin Platz 11 der britischen Charts erreichte. 1, 2, 3, 4, 5, 6.

0: Im Parlament von Massachusetts wurde Roadrunner als offizieller Rocksong des Bundesstaates vorgeschlagen. Und seit 2023 ist ein neuer großer Konzertsaal im Bostoner Stadtteil Brighton nach dem Song benannt. In New England, dessen Herz Boston ist, lieben sie Jonathan Richman. Und Jonathan Richman liebt New England. Seiner Heimat hat er einen Song gewidmet, der typisch ist für seine Art Musik zu machen. Einfach und eingängig, dabei tiefgründig und humorvoll.
1: See, I come from Boston. I'm going to tell you all about how I love New England. It's my favorite place. You know, I've been all around the world, but I love New England best. I might be prejudiced, but it's true. I love New England best. Well, now, give me a D, maestro. That's pretty good. Give me another one, though, without him.

Das etwas andere Heimatlied, New England von Jonathan Richman. Alle bisher gehörten Songs stammen vom grandiosen Debütalbum der Modern Lovers mit dem Titel The Modern Lovers. Später gab es noch die Alben The Original Modern Lovers oder auch Jonathan Richman and The Modern Lovers. Aber sämtliche Songs dieser drei Alben stammen aus den verschiedenen Sessions in den Jahren 1972 bis 1974 mit jeweils wechselnden Besetzungen und Produzenten. Jonathan Richman war der gemeinsame Nenner. Um ihn herum kreisten die Modern Lovers als Begleitband. Nicht selten veröffentlichte man die Songs einfach in ihrer Original-Session-Version, was ihnen diesen spontanen, authentischen, aber manchmal eben auch schrammeligen Charakter gab. Der Song Pablo Picasso mit dem wunderbaren Refrain Never Got Called an Asshole ist ein wunderbares Beispiel dafür. Natürlich mit musikalischen Anleihen bei den Velvet Underground. Er wurde später unter anderem von John Cale, David Bowie und Sin Simple Minds gecovert.

Eine der besten frühen Aufnahmen der Modern Lovers ist der Song Hospital. Er handelt von einer Beziehung mit einem Mädchen, das unerreichbar scheint. I can stand what you do, but I'm in love with your eyes, heißt es in dem Song, der irgendwo zwischen Verliebtheit und Stalking angesiedelt ist.

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1: Das Album The Modern Lovers gilt heute als wegweisend für viele Punk- und New Wave-Bands und Musiker und hätte der Band den Weg in eine große Karriere bereiten können. Aber Jonathan Richman wollte andere Musik spielen. Keinen lauten und düsteren Garagenrock,

einfache, einfühlsame Lieder. Nach einer Auszeit Ende der 70er Jahre löste Jonathan Richman Ende der 80er Jahre die Modern Lovers, die zu Statisten des Sängers geworden waren, endgültig auf und machte als Solokünstler weiter. Für ihn und seine Vorstellung eines Singer-Songwriters wirkte das wie eine Befreiung. Auf der Bühne genügte ihm nun der Schlagzeuger Tommy Larkins als Begleitung. Die Alben nahm er weiterhin in Begleitung von Studiomusikern auf. Einigen dieser Alben und der Zeit nach den Modern Lovers wollen wir uns in der zweiten halben Stunde der heutigen Stilikonen widmen. Jonathan Goes Country zeigt die Virtuosität von Jonathan Richman, dem es mühelos gelingt, zwischen den Musikgenres zu wechseln.

Cornerstar, der Song über einen alten Tante-Emma-Laden, der einmal inmitten alter Bäume dort stand, wo jetzt das große Einkaufszentrum steht. In seinen Songs beschreibt Jonathan Richman immer wieder Alltagsszenarien aus einem ganz normalen Leben. Es ist spät geworden. Was sollen die Nachbarn denken, wenn wir beide hier so Hand in Hand spazieren gehen, weil wir uns so gut verstehen? Obwohl wir doch verheiratet sind, aber nicht miteinander. Die Antwort für Jonathan Richman ist eindeutig. 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

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Mein Name ist Reinhard Stiel.

Man Walks Among Us, ein wunderbarer Country-Song, 1963 geschrieben von Marty Robbins, 1990 gecovert oder besser neu interpretiert von Jonathan Richman, der nun auf den zweiten Höhepunkt seines Schaffens war und jedes Jahr ein neues Album herausbrachte. Nach Jonathan Goes Country folgte 1991 Having a Party with Jonathan und 1992 I, Jonathan. Der Künstler spielte mit seinem Narzissmus. I, Jonathan enthält einige seiner bekanntesten Songs und die Musik ist auf das absolut Wesentliche reduziert. Gitarre und Gesang, ein wenig Schlagzeug und Händeklatschen als Rhythmusgruppe und manchmal noch etwas Background.

You can talk to the dude. Du kannst mit dem Kerl nicht reden und die Dinge werden nie richtig sein, bis du gehst. Es ist schon faszinierend, wie Jonathan Richman es schafft, mit seiner Musik und seinen Texten eine Stimmung zu erzeugen und sein Publikum mitzunehmen. Zum Beispiel, wenn es darum geht, tanzen zu gehen. Aber keine Bar und kein Club, die Musik spielt, zu der man wirklich gut tanzen kann. Bis man auf den Tipp von ein paar Kids hört und sich plötzlich in einer etwas anderen Bar mitten im Industriegebiet wiederfindet.

I Was Dancing in the Lesbian Bar ist zweifellos einer der beliebtesten Songs aus dem umfangreichen Repertoire des Künstlers und immer wieder einer der Höhepunkte in seinen Konzerten. Ich hatte das Vergnügen, Jonathan Richman und seinen Schlagzeuger diverse Male live zu erleben, unter anderem in der Zeche in Bochum, und war jedes Mal wieder begeistert von seiner mitreißenden Performance als Solist. Wenn er, nur mit seiner Gitarre und einer Background-Stimme, das Summer-Feeling seiner Kindheit besingt, kann man sich dieser wehmütigen Stimmung kaum entziehen und schwimmt mit auf der Welle der Erinnerung. Denn das Summer-Feeling verfolgt dich für den Rest deines Lebens.

Nach einem spanischen Album, Jonathan wechselt nicht nur gern zwischen den Genres, sondern auch zwischen den Sprachen, und dem nur mäßig erfolgreichen Album You Must Ask a Heart, kam der Sänger und Gitarrist 1998 noch einmal zurück mit einem Album, das von Rick Ocasek produziert wurde. Also ausgerechnet dem Mann, mit dem Jonathans Ex-Schlagzeuger bei den Modern Lovers die Band The Cars gegründet hatte. Die Instrumentierung ist nicht mehr ganz so sparsam. Ein Bass belebt die Songs. Ja, sogar der Albumtitel ist nicht mehr irgendwas mit Jonathan, sondern I'm so confused. Ich bin so verwirrt. Die Songs klingen nun professioneller produziert, aber immer noch nach Jonathan Richman und ein wenig nach den Modern Lovers 2.0.

Der einsame kleine Gebrauchtwarenladen, The Lonely Little Thrift Store, ist nun alles andere als Nostalgie oder die Sehnsucht nach der guten alten Zeit des Tante-Emma-Ladens. Jonathan Richman beschreibt einen heruntergekommenen Second-Hand-Shop in einer heruntergekommenen Gegend, in dem die übrig gebliebenen Dinge von heruntergekommenen Existenzen verkauft werden. I'm So Confused ist das Album nach der Scheidung von seiner ersten Frau. Und so klingt es auch. Danach wird es still um den Künstler. Apropos Künstler. Jonathan Richman hat sich auch nach seinem Song über Pablo Picasso noch weiteren bildenden Künstlern in seinen Songs gewidmet. Vincent van Gogh, Salvador Dali und schließlich Jan Vermeer. Und immer sind es seine ganz persönlichen Eindrücke, der Maler. Dali half ihm mit 14 in die Traumwelt zu gelangen. Van Gogh beeindruckte ihn mit seinen Farben und seiner Leidenschaft. Aber niemand war wie Vermeer.

Wir sind am Ende unserer Stunde mit Jonathan Richman angekommen und ich möchte diese Sendung mit einem ganz besonderen Song von seinem wohl besten Album I, Jonathan ausklingen lassen. Ein Song, auf dem Jonathan Richman nichts weiter tut, als einen Spaziergang durch Boston in der Dämmerung zu beschreiben. Er spaziert durch den Public Garden, wo die Schwanenboote sind, zum Eingang Beacon Street. Weiter Richtung Back Bay, zum Kenmore Square, dann links ab, entlang dem Fenway, vorbei am Marshland Park, zu dem kleinen Denkmal bei den Victory Gardens und schließlich auf dem Riverway und dem Jamaica Way. Und dann heißt es nur noch Time for Adventure.

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2: Ich bin Thomas Brockt. Das extreme Niedrigwasser auf Rhein, Donau und anderen Flüssen beschäftigt jetzt auch die Politik. Die Verkehrsminister der Länder wollen den Bund nach Informationen der Rheinischen Post zu neuen Maßnahmen drängen. Ziel ist es, den Güterverkehr trotz der niedrigen Pegelstände am Laufen zu halten.
3: Viele Frachtschiffe können im Moment längst nicht so viel laden wie normalerweise. Das bringt Lieferketten durcheinander und verteuert Transporte. Die Länder fordern deshalb unter anderem mehr Schiffe, die auch bei wenig Wasser fahren können, und einen schnelleren Ausbau der Wasserstraßen. Immerhin gibt es bei der Energieversorgung bislang Entwarnung. Kraftwerke laufen laut dem Bundeswirtschaftsministerium weiter normal. Auch bei Öl und Kraftstoffen gibt es aktuell keine Engpässe. Zoe Tassovali, Redaktion.
2: Nach dem nächtlichen Drohnenvorfall am Flughafen Leipzig-Halle haben Spezialisten der Bundespolizei eine Drohne mit einer Sprengvorrichtung entschärft. Laut Landeskriminalamt wurde der Zünder einer noch unbekannten Sprengvorrichtung entfernt. In dem Fall haben jetzt auch Terrorismus- und Extremismus-Ermittler übernommen. Eine politische Motivation wird nicht ausgeschlossen. Die Drohne war auf einer Start- und Landebahn gefunden worden. Im Prozess gegen die rechtsextreme Terrorgruppe Letzte Verteidigungswelle sind heute die Urteile gefallen. Das Hanseatische Oberlandesgericht hat 8 Angeklagte zu Haftstrafen zwischen 1,5 und 5 Jahren verurteilt.
4: Das Gericht ist überzeugt, dass die Gruppe Brand- und Sprengstoffanschläge auf Asylbewerberheime und linke Einrichtungen verübt und geplant hat. Dabei hinterließen die Mitglieder an den Fassaden unter anderem auch Hakenkreuze und rassistische Parolen. Außerdem soll die Gruppe sogenanntes Pedo-Hunting gemacht haben, also Jagd auf Menschen, die sie für Pädophile hielten. Weil die Angeklagten zur Tatzeit zwischen 14 und 21 Jahre alt waren, wurden sie nach Jugendstrafrecht verurteilt. Fiona Reinhardt, Nachrichtenredaktion.
2: In den Dünen an der niederländischen Küste ist ein Großbrand ausgebrochen. Ein Hotel wurde vorsorglich evakuiert. Das Feuer brach beim Villenort Wassenaar nahe Den Haag aus. Auf Videobildern im Internet sind hohe Flammen und Rauchwolken zu sehen. Strandbesucher wurden aufgefordert, das Gebiet zu verlassen. Das Gebiet an der Nordsee ist ein beliebtes Ziel auch für deutsche Urlauber.
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Ja, einen schönen guten Abend. Heute ist Mittwoch, der 5.8. Es ist jetzt Zeit für die Sendung Bluesverstärker und ich, Hans-Peter Müller, habe heute die Verantwortung fürs Programm und nachher für Crossroads eine Stunde später ja sowieso. Wer im Internet unter www.bluesverstärker.de nachgeguckt hat, weiß, dass ich heute wieder eine Folge The Blues Side of Joe Bonamassa eingeplant habe. Es ist die 18. und es soll auch die letzte sein. Ich denke, jetzt ist es auch mal gut. Er veröffentlicht ja zum Glück nicht mehr so viel und das neue Album von ihm, das Konzert in Cork mit Rory Gallaghers Musik, kann ich ja noch mal ganz alleine besprechen. Ich habe es schon zu Hause liegen. Mal gucken, wann es drankommt. Ja, heute dann noch ein paar Aufnahmen aus den letzten drei Alben. 2021 lief dann Time Clocks auf den Markt und da habe ich mir das Stück Notches ausgesucht und das wurde von ihm geschrieben, zusammen mit Charlie Starr und Kevin Shirley.

Tja, nun ist es gleich am Anfang der Sendung wieder passiert, falsche Taste gedrückt. Das war schon der Titel meiner zweiten Auswahl, Questions and Answers von Joe Bonamassa, James House und Kevin Shirley. Aber da geht nichts verloren, dann kommt Notches also jetzt gleich und da haben mitgespielt er selbst, Gitarre, Gesang. 2021 war Anton Figg noch am Schlagzeug, Steve McKay am Bass, Lakey Doley am Piano und dann noch der Bobby Summerfield und Ear Candy mit Perkussionsinstrumenten, Buna Laurie Didgeridoo und Mahalia Barnes heißt sie, aber Juanita Tippins und Prinny Stevens Backing Vocals und dann Notches jetzt etwas verspätet.

Ja, Notches, die Kerben. Zum Glück hat er sie nur in den Spazierstock gemacht und nicht wie seinerzeit die Cowboys in den Holzgriff der Revolver. Ja, das war also dann etwas verspätet der Titel Notches. Dann als drittes habe ich mir einen Song ausgesucht aus Time Clocks. Den hat er mit Bernie Marsden, dem Briten, zusammengeschrieben und das kann entstanden sein, als Bonamassa dem britischen Blues auf der Spur war und da er auch ein Album gemacht hat. Das Stück heißt The Loyal Kind und die Besetzung ist in etwa dieselbe, nur die Perkussionsinstrumente sind raus und eine Flöte Whistle von, wie heißt er gerade noch, Bobby Summerfield ist nun dabei, bei The Loyal Kind.

Ja, The Loyal Kind von Joe Bonamassa. Drei Songs aus dem Album Time Clocks 2021. Ja, bei dem nächsten Album Live at the Hollywood Bowl with Orchestra habe ich lange überlegt, ob das zusammenpasst, Bonamassas Musik und ein Orchester. Aber dann habe ich doch mir das Album zugelegt. Das ist ja auch noch eine DVD mit drin. Und habe hier auch noch mal drei Songs ausgesucht. Der erste, den habe ich schon mal vor langer, langer Zeit wahrscheinlich als Studio-Ausgabe gespielt, von Gary Nicholson und Bonamassa verfasst. No Good.

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Und die Leitung des Orchesters hat David Campbell und die ganzen Orchestermusiker kann ich natürlich jetzt hier nicht aufzählen. Das möchte ich doch mal lassen. No Good Place for the Lonely.

Ja, No Good Place for the Lonely, Joe Bonamassa. 2024 bestand die Band neben ihm aus Reese Winans an den Keyboards, Josh Smith an der Gitarre, Calvin Turner am Bass, Limar Carter am Schlagzeug, Jade McRae Hintergrundgesang und Danielle D'Andrea ebenfalls Hintergrundgesang. So spielen sie eigentlich jetzt auch immer noch zusammen. Nun, das nächste Stück, das heißt Prisoner. Und das hat nicht er verfasst, sondern, ich gucke nochmal, das sind Karen Lawrence und John DeSortles. Und wie gesagt, das Stück heißt Prisoner.

Ja, das war Prisoner aus dem Album Live at the Hollywood Bowl mit dem Orchester. Und das hat man aber ganz dezent nach hinten gemischt. Das ist jetzt gar nicht so deutlich zu hören. Mehr noch die Gitarre von Joe Bonamassa. Ja, ein Stück noch. Die Autoren von dem Titel sind Don Walsh, Harvey Price und Steve Barry, und das Stück heißt 20 Hour Blues.

Ja, 24-Hour-Blues von Joe Bonamassa, live at the Hollywood Bowl with Orchestra. Und die Hollywood Bowl ist ja wirklich so eine richtige Orchestermuschel, wenn man dem Foto trauen darf, was auf dem Cover zu sehen ist. Ja, das letzte Studioalbum war dann Breakthrough 2025. Das jetzt erschienene Album mit den Rory Gallagher Songs ist ja ein Live-Album, wo übrigens auch eine DVD mit dazu gehört. Und von Breakthrough habe ich jetzt noch zwei Stücke mir ausgesucht. Das erste ist I'll Take the Blame und das hat Joe Bonamassa mit Gary Nicholson zusammengeschrieben.

Ja, I'll Take the Blame. Beim Breakthrough-Album waren folgende Musiker beteiligt: Joe Bonamassa, natürlich der Hauptgesang und Gitarre und Slide-Gitarre, Reese Winans, Keyboards, Josh Smith, Gitarre, Limar Carter, Schlagzeug, Perkussion, Kevin Turner, Bass und Jade McRae und Danielle D'Andrea, Background Vocals. So spielen sie heute ja auch noch. Ein Stück auf dem Album, das kommt aber gleich bei mir nicht vor. Broken Record heißt das und da ist Joe Bonamassa zusammen mit einer anderen Rhythmusmaschine, nämlich Stephen McKay und Greg Morrow, Bass bzw. Schlagzeug. Ja, die Bluesverstärker-Sendung geht dem Ende entgegen. Ich bin Hans-Peter Müller. In 14 Tagen, am 19. August, ist Wolfgang Marx an der Reihe. Und ich bin ja gleich nochmal am Mikrofon mit Crossroads und spiele jetzt noch Drive-By, The Exit Sign mit Joe Bonamassa als Verfasser, James House und Kevin Shirley. Und sollte noch ein bisschen Zeit über sein, was vielleicht so ist, dann spiele ich noch aus dem Time Clocks Album den Titelsong. Aber kann auch sein, dass ich, wenn ich jetzt noch ein bisschen rede, eine Punktlandung hinkriege. Okay, bis gleich.

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2: Ich bin Thomas Brockt. Nach dem nächtlichen Drohnenvorfall am Flughafen Leipzig haben Spezialisten der Bundespolizei eine Drohne mit einer Sprengvorrichtung entschärft. Laut Landeskriminalamt wurde der Zünder einer noch unbekannten Sprengvorrichtung entfernt. In dem Fall haben jetzt auch Terrorismus und Extremismus Ermittler übernommen. Eine politische Motivation wird nicht ausgeschlossen. Die Drohne war auf einer Start- und Landebahn in der Nähe einer ukrainischen Maschine gefunden worden. Die Diskussion um die Rente mit 63 geht weiter. 7 Ministerpräsidenten sprechen sich gegen eine Abschaffung der abschlagsfreien Frührente nach 45 Beitragsjahren aus. Gleichzeitig zeigt das Statistische Bundesamt, immer mehr Menschen arbeiten auch nach dem Renteneintritt weiter.
3: Die SPD will das Rentenpaket jetzt an einer Stelle nachschärfen. Wer jahrzehntelang im Schichtdienst gearbeitet hat oder körperlich besonders hart belastet war, soll früher ohne Abschläge in Rente gehen können. So läuft das zum Beispiel in Österreich. Aus der Union kommt dagegen weiter Widerstand. Der neue Unionsfraktionschef Frei macht klar, an der geplanten Abschaffung der abschlagsfreien Rente nach 45 Beitragsjahren soll sich gar nichts ändern. Zoe Tassovali, Redaktion.
2: Wieder ein Fall, bei dem ein Test mit künstlicher Intelligenz aus dem Ruder gelaufen ist. Diesmal hat ein KI-Modell der Entwicklerfirma Anthropic versucht, eine Schwachstelle in frei zugängliche Software einzuschleusen. Laut britischen Forschern wollte die KI dafür sogar einen Menschen manipulieren.
4: Die Forscher waren verblüfft, denn das KI-Modell nutzte seinen Zugang zum Internet nicht nur für Programmierhilfen, sondern legte eigenständig gefälschte Identitäten an und verschickte Phishing-Mails, um die Softwarebetreuer auszutricksen. Als der manipulierte Programmcode entdeckt wurde, gab die künstliche Intelligenz einen Fehler zu. Anschließend versuchte sie allerdings, die Sicherheitslücke in angeblichen Korrekturen noch einmal einzubauen. Aus London, Philipp Detlefs.
2: Das Großfeuer in den Dünen an der niederländischen Küste ist nach Angaben der Behörden unter Kontrolle. Die Feuerwehr müsse noch kleinere Brandherde löschen, um ein erneutes Aufflammen zu verhindern. Gäste eines nahegelegenen Hotels, das vorsorglich evakuiert worden war, konnten zurückkehren. Das Feuer war am Nachmittag in den Dünen beim Villenort Wassenaar nahe Den Haag ausgebrochen. Eine Ursache ist nicht bekannt.
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Ja, weiter geht's mit Hans-Peter Müller und US Radio 104,8 und der Sendung Crossroads. Ja, die Eingangsmelodie war jetzt schon ein paar Mal dran von Ry Cooder aus dem Soundtrack Crossroads. Ich bin ja immer ganz happy, wenn irgendwelche Firmen uns was zuschicken hier für Bluesverstärker oder so oder für mich. Aber ich habe auch einiges jetzt von Roof Records bekommen, aber was mir nicht so sehr gefällt bei Roof Records, die Autorenangaben fehlen immer. Obwohl ich das ja mal ganz gerne mache. Und ja, dann sind sie halt nicht da, wenn man die CD kauft, da wohl doch. Und so ist das eben. Ich habe dann eine Single von Bernard Allison bekommen. Da gehe ich auch von aus, dass er das Stück selbst geschrieben hat. Dann ein Live-Da-Album von Dana Fuchs aus Dänemark aufgenommen. Von Galia Volt das neue Studioalbum und nicht von Ruf ist dann das Album der Name Droppers aus den USA. Das Album wollte ich jetzt bald sagen, aber es ist ja nur eine Single von Bernard Allison, enthält das Stück Left with My Guitar und wenn man sich nun denkt, er ist mit der Gitarre abmarschiert, aber im Text kann man feststellen, sie ist mit seiner Gitarre abgehauen. Left with My Guitar.

0: Ja, das war Bernard Allison mit Left Me With My Guitar und diese Single, da wird auch sicher bald ein Studio und ganzes Album folgen. Jetzt zur Sängerin Dana Fuchs. Das Album heißt Live in Denmark und wurde dort in einem Lokal Good Set in Kolding aufgenommen im Herbst 25. Dana Fuchs hatte sich gedacht, dass man dort ein Live-Album aufnehmen sollte, weil ihr Album davor, Borrowed Time, aufgrund der Pandemie nicht ausreichend beworben wurde. Und das wäre eine Chance, jetzt wieder gut zu machen. Sie hatten aber nur dies eine Konzert. Da gab es kein Sicherheitsnetz, keine zweite Chance, keine Nachbesserung und so weiter. Nur sie mit Stimme, dann eine Gitarre, ein Bass und ein Schlagzeug. Und das waren am Schlagzeug Piero Perelli, am Bass Kevin McCall und John Diamond, wie gewöhnlich Gitarre und Backing Vocals. Und auch Dana Fuchs hat mal zur akustischen Gitarre gegriffen, das Cajon gespielt und das Tambourin. Und jetzt aus diesem Album der erste Titel Double Down on Wrong.
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0: Ja, das war Dana Fuchs mit dem Titel Double Down on Wrong und wie ich schon sagte, live in Dänemark eingespielt im vergangenen Herbst, Herbst 25 und jetzt seit März 26 veröffentlicht. Der nächste Titel ist Hard Road und wie gesagt, ich kann nichts zu den Autoren sagen. Es liegt nie immer bei den Sendungen was dabei.
1: 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Wah!
0: Wah! So, jetzt blende ich doch mal aus, weil ich schon wieder das falsche Knöpfchen gedrückt habe. Und ich möchte doch Hard Road spielen und nicht den Schlusstitel, den ich mir ausgesucht habe. Dann jetzt ein besserer Start.

0: Ja, da war jetzt Hard Road und das Schlussstück in der Auflistung ist bekannt und da weiß ich auch wenigstens die Autoren. Da hat sie wohl als Zugabe oder als letztes Stück Sympathy for the Devil gespielt von den Herren Jagger und Richards.
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Ja, man war ganz begeistert in Dänemark, das Konzert zu hören. Aber ich habe den Beifall dann doch ausgeblendet. Da spart man ein bisschen Zeit. Ebenfalls bei Ruf Records hat Galia Volt eine CD herausgebracht. Burn Down the House heißt sie. Erschien im Mai dieses Jahres. Und Galia Volt stammt ja gebürtig aus Brüssel, heißt eigentlich Galia Vautier. Und lebt jetzt schon einige Jahre, etliche Jahre in New Orleans. Und von dem Album habe ich mir jetzt ein paar mehr Titel ausgesucht. Und zwar fange ich an, gleich auch mit dem ersten. Bitte kein Eis, no ice, please.

Ja, das war der Titel No Eyes, Please von Galia Volt. Das kommt mir irgendwie bekannt vor. Mit Freunden in den USA haben wir das nachher auch mal gesagt, als wir bemerkten, es wird in den Becher immer jede Menge Eis reingeballert, dann brauchte man von dem eigentlichen Getränk nicht mehr so viel dazuschütten. No Eyes, Please, eine gute Idee, wenn man dort in Restaurants ist. Jetzt kommt ein weiterer Titel von ihr, nämlich Ride.

Ja, Galia Wolt und Ride. Sie hat mit ihren Musikern für die Aufnahmen von Burn Down the House nur 2 Tage im Studio gebraucht. Da war es schon fertig und beteiligt waren Galia Wolt, Gesang, Gitarren und Slide-Gitarre, J.D. Simo, Gitarren und Slide-Gitarre, Brian Allen war der Bass und Chris Powell Drums, also eine ganz kleine Band. Ja, jetzt habe ich als nächstes geplant das Stück Wrong Horse und was ich schon mal vorhin bei der anderen Band sagte. Tja, wer es geschrieben hat, alles kann ich so nicht sagen, obwohl ich das gerne mache. Und Galia Wolt war bestimmt bei allem der Stücke mindestens beteiligt oder auch allein Verfasserin. Wrong Horse.

Ja, ich hatte vorhin, also das war eben Wrong Horse. Ich hatte ja vorhin gesagt, dass Gallia Wolt schon längere Zeit in New Orleans lebt, aber diese Aufnahmen hier wurden allesamt in Nashville gemacht für Burn Down the House. Und jetzt kommt Lucifer's Grip.

Ja, der Teufel hat einen fest im Griff, Gahlia Volt mit The Lucifer's Grip. Ja, das Album, wie gesagt, Burn Down the House, ist im Mai dieses Jahres erschienen. Und einen Titel habe ich jetzt noch daraus, und zwar ist das Wrecking and Rollin'.

Wreckin' and Rollin', das letzte Stück aus dem Album Burn Down the House, was ich ausgesucht habe. Ja, jetzt in die USA nochmal eigentlich, kann man sagen, wenn Galia Volta auch schon so lange lebt. The Name Droppers ist eine Gruppe von gestandenen Musikern, die alle von der Ostküste aus den New England Staaten stammen, und da handelt es sich einmal um den Bobby T. Torello, der auch eine umfangreiche Karriere hatte oder noch hat und ist auch bekannt als Schlagzeuger von Johnny Winter, als der noch aktiv sein konnte. Bobby ging auf Tour auch mit Michael Bolton, Gray Slick und Black Oak Arkansas. Ist natürlich auch noch in die Hall of Fames dafür Schlagzeuger gekommen. Der nächste Mann ist Raffi Klein, Songwriter, auch kein Fremder für die Musikszene. Er spielte Blues mit Charlie Karp für viele Jahre, hat auch als Co-Autor mitgewirkt und auf Charlie Karps letztes Album Back to You. Und Nummer 3 ist Scott Spray. Auch der hatte lange Zeit, oder ist auch der längste Bassspieler, der mit Johnny Winter zusammengespielt hat. Hat auch mit dem Bruder Edgar Winter aufgenommen und ist auch in die New England Music Hall of Fame gekommen. Ja, dann haben wir noch einen vierten Mann, Ron Rifkin. Der ist am Keyboard, ein ganz starkes Stück. Und ebenso hatte er mit Charlie Karp ein paar Jahre gespielt. Und als weiteres Mitglied haben wir noch eine Frau, Simone Brown, die ist Background-Sängerin bei den Name Droppers und hat wie ganz viele Leute ihre Erfahrungen in einem Gospel-Chor gesammelt, der nannte sich Kevin Monroe und Devotion. Aber jetzt mal ein bisschen Musik von den Leuten. Ich finde, das passt ganz gut, Greyhead Blues, weil wenn ich auf Konzerten gehe, laufen da auch immer meistens nur grauhaarige Leute herum mit mir. Und das ist nun leider mal so. Der Nachwuchs kommt nicht so stark bei den Blues-Fans. Greyhead Blues.

Das war doch toll. Grey-Haired Blues von den Name Droppers aus ihrem Album Let's Live Together. Und das erschien im Juni dieses Jahres. Ja, der nächste Autor, der ist mir persönlich nicht fremd und vielen anderen vielleicht auch nicht. Und die Name Droppers hatten ein Stück von ihm aufgenommen. Ah, ich wollte noch vorhin gesagt haben, das Saxophon war von Crispin Coe bei Grey-Haired Blues. Und jetzt sein Bob Dylan-Stück Gotta Serve Somebody.

Ja, Surf Somebody, You Gotta Surf Somebody von The Name Droppers, Original von Bob Dylan. Ja, der letzte Titel wird gleich sein Love Lightning. Wer nochmal alles nachhören will, kann in die 7-Tage-Mediathek von osradio.de gehen. Und die Playlists sind alle unter www.bluesverstärker zu finden, von Bluesverstärker selber der Sendung und von Crossroads anschließend weiter unten auf der Seite auch. Ich bin Hans-Peter Müller und verabschiede mich für heute. Am 19.08. geht's weiter. Bluesverstärker mit Wolfgang Marx und natürlich die Sendung Crossroads mit mir. Ich sag gute Nacht und macht's gut.

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1: Ich bin Tanja Wagner. Nach dem Drohnenvorfall am Flughafen Leipzig-Halle laufen jetzt Terrorermittlungen. Bundesinnenminister Dobrindt sieht darin ein hybrides Anschlagsszenario.
2: Seit Jahren tauchen Drohnen immer wieder über deutschen Flughäfen auf. Jetzt wächst der Druck auf die Politik. Der Flughafenverband fordert, die angekündigten Abwehrsysteme endlich an allen großen Airports einzubauen. Mehrere Flughäfen warten noch immer auf diese Technik. Währenddessen versuchen die Ermittler herauszufinden, wer die Drohne nach Leipzig gebracht hat und welches Ziel dahinter steckte. Gefunden wurde sie auf einer Start- und Landebahn, ganz in der Nähe einer ukrainischen Transportmaschine. Zoe Tassovali, Redaktion.
1: Bundesverkehrsminister Bilger hat sich besorgt über die niedrigen Pegelstände im Rhein und anderen Flüssen gezeigt und eine rasche Reaktion in Aussicht gestellt. Das Niedrigwasser stelle die Binnenschifffahrt, die Industrie und damit die gesamte Logistikkette vor große Herausforderungen, sagte Bilger dem Kölner Stadtanzeiger. Bei einem Treffen mit Spitzenvertretern der Wirtschaft wolle man die aktuelle Lage bewerten und kurzfristig dort handeln, wo Handlungsbedarf bestehe, so Bilger. Im Prozess gegen die rechtsextreme Terrorgruppe Letzte Verteidigungswelle sind die Urteile gefallen. Das hanseatische Oberlandesgericht hat 8 Angeklagte unter anderem wegen versuchten Mordes und Brandstiftung zu Haftstrafen zwischen 1,5 und 5 Jahren verurteilt.
3: Das Gericht ist überzeugt, dass die Gruppe Brand- und Sprengstoffanschläge auf Asylbewerberheime und linke Einrichtungen verübt und geplant hat. Dabei hinterließen die Mitglieder an den Fassaden unter anderem auch Hakenkreuze und rassistische Parolen. Außerdem soll die Gruppe sogenanntes Pedo-Hunting gemacht haben, also Jagd auf Menschen, die sie für Pädophile hielten. Weil die Angeklagten zur Tatzeit zwischen 14 und 21 Jahre alt waren, wurden sie nach Jugendstrafrecht verurteilt. Gegen weitere Mitglieder der Gruppe sollen noch Ermittlungen laufen. Reinhardt, Nachrichtenredaktion.
1: Das Großfeuer in den Dünen an der niederländischen Küste ist nach Angaben der Behörden unter Kontrolle. Die Feuerwehr müsse noch kleinere Brandherde löschen, um ein erneutes Aufflammen zu verhindern. Das Feuer war am Nachmittag in den Dünen nahe Den Haag ausgebrochen. Eine Ursache ist nicht bekannt.
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1: Ich bin Tanja Wagner. Eine Drohne mit Sprengvorrichtung ist am Flughafen Leipzig-Halle entdeckt worden. Bundesinnenminister Dobrindt sieht in dem Drohnenvorfall ein hybrides Anschlagsszenario. Drohnensichtungen kenne man bereits, aber dass eine mit Sprengstoff ausgestattete Drohne im Bereich eines Flughafens entdeckt werde, sei eine neue Gefahrenqualität.
2: Es wäre jetzt zu kurz gesprungen, zu glauben, man könnte diese Form der Bedrohungslage, die es eben objektiv gibt, mit einer einfachen Maßnahme bekämpfen oder erwidern. Wir haben es hier mit einem Wettbewerb zu tun, der möglicherweise auch fremde Mächte mit einschließt.
1: Ein Mitarbeiter des Flughafens hatte die Drohne auf der Startlandebahn gefunden. Der Flugbetrieb wurde vorübergehend eingestellt. Die geplante Reform der Besteuerung von Gewinnen aus Kryptowährungen wird bald den Deutschen Bundestag beschäftigen. Eine Online-Petition gegen die mögliche Abschaffung der einjährigen Steuerfreiheitsregelung bei Bitcoin und Co. hat das notwendige Quorum von 30.000 Unterschriften erreicht. Damit muss sich der Petitionsausschuss des Bundestags in einer öffentlichen Anhörung mit dem Anliegen der Anleger beschäftigen. Der sogenannte Idiotentest wird in Deutschland immer seltener angeordnet. Im vergangenen Jahr gab es rund 70.100 medizinisch-psychologische Untersuchungen, fast 7% weniger als im Jahr zuvor.
3: Für viele Autofahrer ist es der wohl unangenehmste Termin überhaupt. Die Untersuchung, die entscheidet, ob man seinen Führerschein wiederbekommt. Genau solche Untersuchungen gibt es inzwischen aber seltener. Trotzdem geht es in fast jedem zweiten Fall immer noch um Alkohol. Erst danach folgen Drogen und Medikamente. Zoe Tassovali, Redaktion.
1: Wegen letzter Arbeiten wird die frisch sanierte Bahnstrecke Berlin-Hamburg in mehreren Nächten im August und September noch einmal gesperrt. Auf der gesamten Strecke würden Restmängel beseitigt, die nach einigen Wochen des Vollbetriebs festgestellt worden seien und Optimierungen vorgenommen, teilte ein Bahnsprecher mit. Vor Hamburg und Berlin laufe überdies die Abnahme der neuen Infrastruktur und Signaltechnik für den Hochgeschwindigkeitsbetrieb.
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1: Ich bin Tanja Wagner. Nach dem Drohnenvorfall am Flughafen Leipzig-Halle laufen jetzt Terrorermittlungen. Bundesinnenminister Dobrindt sieht darin ein hybrides Anschlagsszenario.
2: Seit Jahren tauchen Drohnen immer wieder über deutschen Flughäfen auf. Jetzt wächst der Druck auf die Politik. Der Flughafenverband fordert, die angekündigten Abwehrsysteme endlich an allen großen Airports einzubauen. Mehrere Flughäfen warten noch immer auf diese Technik. Währenddessen versuchen die Ermittler herauszufinden, wer die Drohne nach Leipzig gebracht hat und welches Ziel dahinter steckte. Gefunden wurde sie auf einer Start- und Landebahn, ganz in der Nähe einer ukrainischen Transportmaschine. Zoe Tassovali, Redaktion.
1: Bundesverkehrsminister Bilger hat sich besorgt über die niedrigen Pegelstände im Rhein und anderen Flüssen gezeigt und eine rasche Reaktion in Aussicht gestellt. Das Niedrigwasser stelle die Binnenschifffahrt, die Industrie und damit die gesamte Logistikkette vor große Herausforderungen, sagte Bilger dem Kölner Stadtanzeiger. Bei einem Treffen mit Spitzenvertretern der Wirtschaft wolle man die aktuelle Lage bewerten und kurzfristig dort handeln, wo Handlungsbedarf bestehe, so Bilger. Im Prozess gegen die rechtsextreme Terrorgruppe Letzte Verteidigungswelle sind die Urteile gefallen. Das hanseatische Oberlandesgericht hat 8 Angeklagte unter anderem wegen versuchten Mordes und Brandstiftung zu Haftstrafen zwischen 1,5 und 5 Jahren verurteilt.
3: Das Gericht ist überzeugt, dass die Gruppe Brand- und Sprengstoffanschläge auf Asylbewerberheime und linke Einrichtungen verübt und geplant hat. Dabei hinterließen die Mitglieder an den Fassaden unter anderem auch Hakenkreuze und rassistische Parolen. Außerdem soll die Gruppe sogenanntes Pedo-Hunting gemacht haben, also Jagd auf Menschen, die sie für Pädophile hielten. Weil die Angeklagten zur Tatzeit zwischen 14 und 21 Jahre alt waren, wurden sie nach Jugendstrafrecht verurteilt. Gegen weitere Mitglieder der Gruppe sollen noch Ermittlungen laufen. Fiona Reinhardt, Nachrichtenredaktion.
1: Das Großfeuer in den Dünen an der niederländischen Küste ist nach Angaben der Behörden unter Kontrolle. Die Feuerwehr müsse noch kleinere Brandherde löschen, um ein erneutes Aufflammen zu verhindern. Das Feuer war am Nachmittag in den Dünen nahe Den Haag ausgebrochen. Eine Ursache ist nicht bekannt.
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1: Ich bin Tanja Wagner. Eine Drohne mit Sprengvorrichtung ist am Flughafen Leipzig-Halle entdeckt worden. Bundesinnenminister Dobrindt sieht in dem Drohnenvorfall ein hybrides Anschlagsszenario. Drohnensichtungen kenne man bereits, aber dass eine mit Sprengstoff ausgestattete Drohne im Bereich eines Flughafens entdeckt werde, sei eine neue Gefahrenqualität.
2: Es wäre jetzt zu kurz gesprungen, zu glauben, man könnte diese Form der Bedrohungslage, die es eben objektiv gibt, mit einer einfachen Maßnahme bekämpfen oder erwidern. Wir haben es hier mit einem Wettbewerb zu tun, der möglicherweise auch fremde Mächte mit einschließt.
1: Ein Mitarbeiter des Flughafens hatte die Drohne auf der Startlandebahn gefunden. Der Flugbetrieb wurde vorübergehend eingestellt. Die geplante Reform der Besteuerung von Gewinnen aus Kryptowährungen wird bald den Deutschen Bundestag beschäftigen. Eine Online-Petition gegen die mögliche Abschaffung der einjährigen Steuerfreiheitsregelung bei Bitcoin und Co. hat das notwendige Quorum von 30.000 Unterschriften erreicht. Damit muss sich der Petitionsausschuss des Bundestags in einer öffentlichen Anhörung mit dem Anliegen der Anleger beschäftigen. Der sogenannte Idiotentest wird in Deutschland immer seltener angeordnet. Im vergangenen Jahr gab es rund 70.100 medizinisch-psychologische Untersuchungen, fast 7% weniger als im Jahr zuvor.
3: Für viele Autofahrer ist es der wohl unangenehmste Termin überhaupt. Die Untersuchung, die entscheidet, ob man seinen Führerschein wiederbekommt. Genau solche Untersuchungen gibt es inzwischen aber seltener. Trotzdem geht es in fast jedem zweiten Fall immer noch um Alkohol. Erst danach folgen Drogen und Medikamente. Zoe Tassovali, Redaktion.
1: Wegen letzter Arbeiten wird die frisch sanierte Bahnstrecke Berlin-Hamburg in mehreren Nächten im August und September noch einmal gesperrt. Auf der gesamten Strecke würden Restmängel beseitigt, die nach einigen Wochen des Vollbetriebs festgestellt worden seien und Optimierungen vorgenommen, teilte ein Bahnsprecher mit. Vor Hamburg und Berlin laufe überdies die Abnahme der neuen Infrastruktur und Signaltechnik für den Hochgeschwindigkeitsbetrieb.
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2: Ich bin Tanja Wagner. Nach dem Drohnenvorfall am Flughafen Leipzig-Halle laufen jetzt Terrorermittlungen. Bundesinnenminister Dobrindt sieht darin ein hybrides Anschlagsszenario.
3: Der Flughafenverband fordert, die angekündigten Abwehrsysteme endlich an allen großen Airports einzubauen. Mehrere Flughäfen warten noch immer auf diese Technik. Währenddessen versuchen die Ermittler herauszufinden, wer die Drohne nach Leipzig gebracht hat und welches Ziel dahinter steckte. Gefunden wurde sie auf einer Start- und Landebahn, ganz in der Nähe einer ukrainischen Transportmaschine. Zoe Tassovali, Redaktion.
2: Bundesverkehrsminister Bilger hat sich besorgt über die niedrigen Pegelstände im Rhein und anderen Flüssen gezeigt und eine rasche Reaktion in Aussicht gestellt. Das Niedrigwasser stelle die Binnenschifffahrt, die Industrie und damit die gesamte Logistikkette vor große Herausforderungen, sagte Bilger dem Kölner Stadtanzeiger. Bei einem Treffen mit Spitzenvertretern der Wirtschaft wolle man die aktuelle Lage bewerten und kurzfristig dort handeln, wo Handlungsbedarf bestehe, so Bilger. Im Prozess gegen die rechtsextreme Terrorgruppe Letzte Verteidigungswelle sind die Urteile gefallen. Das hanseatische Oberlandesgericht hat 8 Angeklagte unter anderem wegen versuchten Mordes und Brandstiftung zu Haftstrafen zwischen 1,5 und 5 Jahren verurteilt.
4: Das Gericht ist überzeugt, dass die Gruppe Brand- und Sprengstoffanschläge auf Asylbewerberheime und linke Einrichtungen verübt und geplant hat. Dabei hinterließen die Mitglieder an den Fassaden unter anderem auch Hakenkreuze und rassistische Parolen. Außerdem soll die Gruppe sogenanntes Pedo-Hunting gemacht haben, also Jagd auf Menschen, die sie für Pädophile hielten. Weil die Angeklagten zur Tatzeit zwischen 14 und 21 Jahre alt waren, wurden sie nach Jugendstrafrecht verurteilt. Gegen weitere Mitglieder der Gruppe sollen noch Ermittlungen laufen. Reinhardt, Nachrichtenredaktion.
2: Wegen letzter Arbeiten wird die frisch sanierte Bahnstrecke Berlin-Hamburg in mehreren Nächten im August und September noch einmal gesperrt. Auf der gesamten Strecke würden Restmängel beseitigt, die nach einigen Wochen des Vollbetriebs festgestellt worden seien und Optimierungen vorgenommen, teilte ein Bahnsprecher mit. Vor Hamburg und Berlin laufe überdies die Abnahme der neuen Infrastruktur und Signaltechnik für den Hochgeschwindigkeitsbetrieb.
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